Hallo und herzlich willkommen zu einer neuen Folge von Out of Spectrum. Oliver Korthals, wie gewohnt, am Mikrofon hier bei Byte FM. Klischee hin oder her, aber ich glaube, es gibt keinen besseren Zeitpunkt als diese Woche, diesen Song hier als Starter für die heutige Sendung zu nutzen. Summer in the City, die Version von Quincy Jones von seinem Album You've Got It Bad Girl. Und somit wird die heutige Sendung auch ganz neuheitenfrei sein. Ich habe mich einfach dazu entschlossen, ein paar entspannte Sommersounds zum Besten zu geben. Ein wenig im Plattenregal gestöbert, einiges Schönes gefunden und das werdet ihr jetzt die nächste Stunde hören. Jetzt kommt zunächst einmal War mit Summer von ihrem 83er Album Life is so Strange, gefolgt von den Reflections She's My Summer Breeze.

Entspannt geht es weiter, wenn Jay Mason die Cloud of Sunshine besingt. Das Stück stammt von seinem 75er Album Tenderman auf Buddha Records. I Believe in Miracles, ein echter Party-Klassiker, der wohl allen bekannt sein dürfte, aber eigentlich immer nur in der Coverversion der Jackson Sisters. Lange wurde angenommen, dass das Original sei, aber geschrieben und komponiert hat es Mark Capani. Der hat es auch kurz vorher eingespielt, aber die 7-Inch ist damals irgendwie untergegangen. Jazzman Records hat das Ganze vor ein paar Jahren als handliches 7-Inch nochmal wieder veröffentlicht. Also jetzt Mark Capani mit I Believe in Miracles.

Ihr hört Auto Spectrum hier bei Byte FM, Oliver Korthals wie gewohnt am Mikrofon. Heute keine Neuheiten in der Sendung, sondern lediglich entspannte Sommersounds. Dem Wetter ist es geschuldet. Jetzt kommt Shaggy Otis mit seinem Klassiker Strawberry Letter 23 von seinem Album Freedom Flight, gefolgt von den Isley Brothers mit dem Sommerstück schlechthin Summer Breeze von ihrem Album 3 plus 3.

Der Schmachtfetzen Ain't No Sunshine von Bill Withers passt eigentlich konsequenterweise natürlich nicht in die heutige Sendung, aber das ist eigentlich ein sehr entspanntes Stück, insofern spiele ich es dann doch. Aber nicht im Original, sondern in einer etwas schrägeren Version der Gregory James Edition von ihrem Album Prophets of Soul.

Don't Be Blue ist für mich der Inbegriff eines Sommersongs, ein definitiv positiver Song. Das Stück habe ich Anfang der 80er das erste Mal von Jackie und Roy gehört, war eines der Stücke, was mich zum Jazz gebracht hat. Wir hören jetzt aber das Original von Michael Franks von seinem Album Sleeping Gypsy, gefolgt von Hummingbird, die sich Creative Source You Can't Hide Love vorgenommen haben. Das ist auf ihrem Album Diamond Nights zu finden.

Zum Ende raus von Out of Spectrum jetzt zwei wirklich sehr entspannte Stücke, beide aus England, beide aus den 70ern. Zunächst einmal FBI mit Love, Love, Love von ihrem gleichnamigen Album FBI, gab es als Wiederveröffentlichung bei Congo Records. Und danach Grand Theft mit Paris to Peru. Das Stück ist auf ihrem Album Have You Seen This Band zu finden.

Out of Spectrum ist fast wieder vorbei. Die letzte Nummer ist eingecued. Die kommt heute vom Großmeister Marvin Gaye von seinem Album Here My Dear, das wunderbare A Funky Reincarnation. Damit bin ich für heute raus. Hier folgt jetzt gleich Forward the Bass mit Gadi Stein am Mikrofon. Und solltet ihr die Wiederholung am Freitag hören, dann kommt Happy to Sad mit Christine Heise. Wir hören uns dann hoffentlich nächste Woche wieder. Dann gibt es definitiv einen Haufen Neuheiten für euch. Bis dahin macht's gut. Sucht euch ein schattiges Plätzchen. Oliver Korthals sagt Tschüss.

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1: Hallo und herzlich willkommen zu einer neuen Folge von Forward the Base. Am Mikrofon begrüßt euch Gadi Stein und heute gibt es wie angekündigt den ersten Teil meines inzwischen schon alljährlichen Sommerspecials, das die Frauen des Genres in den Mittelpunkt rückt. Den Anfang macht hier die bekannte Stimme von JC Lodge mit ihrem Hit Someone Loves You Honey, allerdings in einem Remix, den ihr vielleicht noch nicht kennt.

Ein zugegeben etwas kitschiger Einstieg in die heutige Sendung, aber ab und zu muss man ja auch mal die alten Hits hören. Someone Loves You, Honey, gesungen von JC Lodge, hier aber im Remix mit einem sehr bekannten Bob Marley-Titel, nämlich Waiting in Vain war das hier, erschienen auf Jetstar. Und ja, JC Lodge, die heißt ja eigentlich June Carroll Lodge, die wurde damals durch das Cover dieses Charlie Pride Hits berühmt, nämlich Someone Loves You, Honey, das erschien im Jahr 1982 und brachte sie so auf die Charts, die internationalen, und wird auch heute noch ab und zu mal verwendet und wurde ja auch sehr viel gecovert inzwischen. Ja, damit nochmal herzlich willkommen zur heutigen Sendung. Hier hören wir nur Frauenstimmen heute. Und als nächstes ist eine Dame dran, die ebenfalls aus Jamaika stammt, nämlich Nicola Tucker. Sie hat als Background-Sängerin angefangen, vor allem für Luciano, Buju Banton, Barris Hammond und so weiter, und war dann auch lange bei Harmony House angestellt und hat dort auch ihre Solo-Karriere begonnen. Und wir hören sie jetzt auf einem Stück, das heißt Fly Away, und das erschien auf dem Rockaway Rhythm. Und über Rhythms erzähle ich euch nachher noch was. Hier erstmal Nicola Tucker mit Fly Away.

Don't Let Me Down, ein schönes Stück hier gesungen von Sundub. Das ist eine Band, die ich auch schon mal vorgestellt habe hier. Und Hairi, das ist eine Sängerin aus Hawaii. Also sie hat philippinische Wurzeln, hat dann aber mit ihrer Familie sich in Hawaii niedergelassen und arbeitet von dort aus. Und Sundub ist eine Band aus New York. Die haben sich 2013 gegründet um die Geschwister Ben und Joanna Tites, die man hier auch an den Vocals hört. Und da ist dieses Jahr gerade das Album Shoot Your Arrow erschienen. Dieses Jahr von Easy Star Records, wollte ich sagen. Und da ist dieses schöne Stück auch drauf zu hören. Zum allerersten Mal spiele ich jetzt eine Künstlerin namens Ava Leigh. Sie stammt aus Großbritannien, heißt eigentlich Hayley Carline und hat zunächst Jazz und R&B gesungen in der Schulband, ist dann aber durch ihre Mama, sagt sie selber, zu Reggae gekommen, denn die hat das zu Hause wohl hoch und runter gehört. Und sie hat dann auch mit namhaften Produzenten zusammengearbeitet, wie zum Beispiel Nick Manasseh. Und da ist entstanden auch das Lied Over the Bridge. Das wurde 2007 auf dem renommierten Label Roots Garden veröffentlicht. Und da hören wir jetzt mal rein, ein Neuankömmling in meiner Plattensammlung sozusagen. Ava Leigh und Over the Bridge kommt jetzt auf Roots Garden.

0: Valet over the bridge und hier ist am Ende jetzt ein kleiner Fleck auf der Platte, deshalb hat das jetzt so doll geraschelt. Das ist halt hier beim Vinyl so. Und der Titel war Over the Bridge, erschien im Jahr 2007. Jetzt kommen wir mal zu den etwas moderneren Releases und da gibt es Queen Omega aus Trinidad und Tobago und wenn auf jemanden der Begriff Powerfrau passt, dann auf sie hier. Sie ist nämlich nicht nur dreifache Mutter, sondern auch eine enorm erfolgreiche Sängerin, hat eine Tour nach der anderen gerissen letztes Jahr, mit der hat einen tollen Partner, der sie da ganz toll unterstützt und dann immer bei den Kindern bleibt in der Zeit, wo sie unterwegs ist. Und im Jahr 2023 hatte sie einen viralen Erfolg mit dem Little Lion Sound zusammen, wo sie einen Titel veröffentlicht hat, der weltweit wirklich durch die Decke ging. Und seitdem ist sie auch immer wieder tätig, hat ganz viele Kollaborationen gemacht. Und im letzten Jahr erschien von Irieites aus Frankreich Cream of the Crop. Die bringen das jedes Jahr raus und machen da ihre Schätzchen, so ein bisschen ihre Perlen des Jahres. Und da war die Queen Omega auch mit drauf, mit dem Titel Touch in a Place. Und den hören wir uns jetzt mal an. Hier kommt also Queen Omega.
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Bill und Natalie und Senior Wilson, What a Bam Bam, da macht das Zuhören doch Spaß. Und erschienen ist das Ganze auf La Panchita Records, die wirklich immer großartige Sachen rausbringen. Grüße an dieser Stelle an dieses tolle Label aus Spanien. Herzlich willkommen nochmal zur heutigen Ausgabe von Forward the Bass hier bei Byte FM. Ihr hört das Female Summer Special Part 1 Venus Voices, wo es nur Frauen zu hören gibt, mit der kleinen Ausnahme von Senior Wilson eben. Ich habe euch ja eingangs schon von Rhythms was erzählt. Da habe ich auch schon in vergangenen Sendungen immer mal was erwähnt. Das ist ja so ein Alleinstellungsmerkmal der jamaikanischen Musik, dass ein Rhythm rausgebracht wird, den dann verschiedene Musiker oder SängerInnen voicen. Und wir hören jetzt einen dieser Rhythms. Der heißt Hill and Gully Rhythm. Der hat eine ganz lange Geschichte, denn der geht zurück schon auf das 19. Jahrhundert. Es ist so ein Call-and-Response-Lied der Landarbeiter, die im hügeligen jamaikanischen Bergland dann das irgendwann angefangen haben zu singen. Und dann ging das so ins Mento rein und wurde dann auch im Ska und Reggae und Rocksteady und Early Dancehall immer mal wieder gecovert. Und jetzt gibt's ein neues Cover von The Genius. Der hat ein Remake davon produziert, der wirklich wunderbar gelungen ist. Und alle namhaften jamaikanischen Künstler haben sich darauf schon verewigt. Unter anderem zwei Ladies, nämlich Chanel Muir und Kaylin. Die hören wir jetzt nacheinander. Chanel singt Gig Ya Money und Kaylin redet über die Linstead Party. Ich mache jetzt erstmal einfach, drücke ich hier auf Start und dann erzähle ich

0: Danach nochmal was zu den beiden Sängerinnen. Hier kommt erstmal Chanel mir Gigermani auf dem Hill and Gully Rhythm. Viel Spaß.
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Die Nice Master Genius, wirklich dieser Rhythm, ist ein Goldstück. Hill & Gully Rhythm in diesem Jahr erschienen. Und wenn ihr Lust habt, schaut euch das mal an, auch auf YouTube, wenn ihr den eingebt. Die Genius Hill & Gully Rhythm, da findet ihr ganz viele Beispiele. Und da sind auch hilarious Videos dabei, wirklich ganz lustig, fast cineastische Schätzchen, die da zu den Musikstücken entstanden sind. Zu den Sängerinnen noch kurz. Chenille Muir, die hat lange als Background-Sängerin gearbeitet, macht jetzt aber viel Solo und zum Glück, muss man sagen, denn sie hat wirklich eine tolle, kräftige Stimme und macht ganz fantastische Sachen. Und Kaylin ist eine Newcomerin aus St. Andrews, aus Jamaika, und die ist erst im letzten Jahr so richtig durchgestartet sozusagen und erobert jetzt auch ein wenig den internationalen Markt, wie man hier hört. Linstead Party war das. Ein Lied darüber, wie die Partys im ländlichen Gebiet aussehen. Deshalb hat sie da auch ganz viele Obst- und Gemüsesorten, die es dort vielleicht gibt, aufgezählt. Wir kommen jetzt nochmal nach Großbritannien. Da ist Eva Lazarus zu Hause, von der habe ich auch schon ab und zu mal was gespielt und Carsten ebenso. Zusammen mit Mungus Haifi hat sie das großartige More Fire Album veröffentlicht im Jahr 2019 und daraus spiele ich euch jetzt Dub Be Good To Me. Das habe ich nämlich noch nie gespielt, glaube ich tatsächlich. Und selbst wenn, das kann man immer mal spielen. Hier kommt also Eva Lazarus Dub Be Good To Me.

Da Be Good To Me, das war die großartige Eva Lazarus auf ihrem Album More Fire. Und das Stück habt ihr bestimmt erkannt. Im Original stammt das von der SOS Band aus dem Jahr 1983. Da hatten die einen großen Hit. Das wurde dann aber hoch und runter gecovert. Mir ist es bekannt von Beats International tatsächlich. Die hatten im Jahr 1990 einen großen Erfolg damit. Und ja, das kann man immer mal wieder hören, finde ich. Jetzt schauen wir noch nach Uganda. Da stammt die Sängerin Akongo Vero her. Die ist auch eine sehr neue Stimme, die sich jetzt gerade so ein bisschen die Hörerschaft erobert. Und da gehören wir doch gerne dazu. Wir hören jetzt mal in die neue Single Same rein, die erschienen ist auf Vavero Music und gerade auch dieses Jahr erschienen ist. Also Akongo Vero aus Uganda mit Same.

Ein kleiner Blick über die Genregrenzen hinaus, das war Akongo Vero mit der sehr schönen Single Same aus Uganda. Und jetzt schauen wir nochmal zurück zum Reggae im doppelten Sinne. Bei dem nächsten Stück, das hat Joanna Marie gesungen und geschrieben, hat sie das als Tribut an die Legende Ernie Smith, der Anfang des Jahres verstorben ist. Ein großartiger Sänger, der viele, viele, viele Stücke im jamaikanischen Reggae geprägt hat. Und sie hat ein Stück ihm gewidmet, das heißt Walk Good My Friend, erschienen auf Broadyard Records. Und das hören wir uns jetzt mal an. Joanna Marie, Walk Good My Friend.

Walk Good My Friend Till We Meet Again, das war Joanna Marie und sie hat dieses Lied ihrem Freund und dem Sänger Ernie Smith gewidmet, der leider von uns gegangen ist. Das nächste Stück passt fast ein wenig dazu, denn es drückt die Dankbarkeit aus, am Leben zu sein. Es ist sozusagen dem Creator gewidmet, dem Gott. Und Abia Israel singt das. Sie stammt aus Dominica und hat ein neues Stück rausgebracht auf ihrem eigenen Label Chaya Studios. Das heißt Blessed Be. Und da hören wir jetzt auch nochmal rein. Hier kommt Abia Israel.

Abia Yisrael mit Blessed Be, und einigen dieser Wünsche kann man sich vorbehaltslos anschließen, zum Beispiel demnach Frieden und dass alle Kriege enden mögen. Das war's schon fast. Ich komme jetzt nochmal zu einer großartigen Künstlerin aus Jamaika. Das ist Azza Lineage. Und im Vorgeschmack auf ihr gleichnamiges Album, das bald erscheint, kommt jetzt Real Rebel Daughter. Oder beziehungsweise Rebel Daughter. Das ist eine Single, die sie zusammen mit OBF Records aufgenommen und rausgebracht hat, auf dem Album Science von Dubquake Records. Schon im Jahr 2020 ist das erschienen. Und nun gibt es ihr neues Album, das heißt eben Rebel Daughters. Das werde ich in der nächsten Sendung noch mal ein bisschen ausführlicher vorstellen. Das ist nämlich auch großartig. Hier kommt jetzt Rebel Daughters auf Dubquake Records mit OBF Records zusammen.

Das war Asa Lineage Real Rebel Data für alle Königinnen da draußen sozusagen, hat sie das gewidmet. Und damit ist auch schon Schluss für heute. Teil 1 der Venus Voices ist fast vorbei. Nächste Woche ist hier dann Carsten wieder für euch am Start. Und im Anschluss hört ihr gleich noch Trail of Songs mit Arne Schumacher hier bei Weite.fm. Zum Abschluss spiele ich euch jetzt noch zwei Stücke von den Flying Vipers. Das ist eine Band aus den USA, von John und Mark Baudette gegründet und von Zach Bryans auch, von den Kings of Nothing, ist er darüber gewechselt sozusagen mit der tollen Frontfrau Kelly Webb. Und die singen jetzt erstmal Demonstration von dem Album Live Lizards, das dieses Jahr erschienen ist auf Easy Star Records. Und dann noch das instrumentale Stück 220s Clash hinterher. Damit grüße ich alle Ladies im Biss. Ihr seid der Hammer. Danke, dass ihr dafür, also für uns alle singt und produziert und aufnehmt und veröffentlicht. Das wissen wir sehr zu schätzen. Am Mikrofon war Gadi Stein. Mich hört ihr in 2 Wochen wieder, wenn ihr wollt. Hier kommen jetzt die Flying Vipers und ich sag an der Stelle

Es geht auf einen weiteren Trail of Songs hier auf BeiteFM. Ich bin Arne Schumacher. Den Kopf voll Sterne, die schwierig machen, die Gedanken zu ordnen. 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

So beginnt das neue Album von Death Cab for Cutie. Dreh- und Angelpunkt ist natürlich weiterhin Benjamin Gibbard. Im Sound hat sich die Band aus den Staaten, aus dem Nordwesten kommen sie ja, weiterentwickelt. Wir haben hier in verschiedenen Sendungen ja schon einige Songs aus dem Album vorgestellt. Dieser ist die absolute Ausnahme des neuen Programms zur Einstimmung quasi. Andere Bands dieser Art hätten so einen ans Ende ihres Albums gestellt. Eine Stimme aus dem sonnigen Südkalifornien, aus LA, Haley Davis.

Hayley Davis, ihr Debütalbum Wandering Star. Hayley Davis stammt aus dem Norden Kaliforniens, ein Landei sozusagen, so ist sie aufgewachsen, mit einer Mutter, die die Country-Radiostation der Region regelmäßig gehört hat. Was man Hayley Davis anhört, finde ich, diese Prägung durch Country, gesanglich auf jeden Fall, einerseits. Andererseits hat sie einiges vom zum Beispiel West Coast Sound der frühen 70er aufgeschnappt. In L.A. ist sie Teil einer Community junger Songkünstlerinnen und Künstler geworden, die allesamt ähnlich geprägt orientiert sind. Sam Burton ist einer davon. Er hat dieses Album produziert, ein Mann, der auch schon eine Reihe eigener rausgebracht hat. Noch ein Song daraus, Golden Age, eher ironisch angeführt, fällt es doch schwer, die Miete zu zahlen und überhaupt einen klaren Blick für die Dinge zu bewahren. Hayley Davis.

Hayley Davis, Wandering Star, wie gesagt, heißt dieses Album. Ein Anfang, ein guter, charmanter, finde ich. Da wird sich aber sicher noch weiter zeigen, wie sie sich entwickelt als Songwriterin, als Interpretin. Küstenwechsel sozusagen. Rhode Island im Osten, im Nordosten nahe New York City, Heimat von Dear Tick, Indie-Band mit einem schrägen Namen. Über geraume Zeit hat sich das Quartett zu einer Americana-Roots-Band gewandelt. Auf dem neuen Album wieder mit deutlichem, handfesten Rock-Zugriff. In diesem Song hier gemäßigt das Prinzip raue Schale, sensibler Kern. I am an Island. Man drängt sich nicht auf, bietet aber gerne Unterstützung, Andockmöglichkeit an, wenn Hilfe nötig ist. Dear Tick.

Booty, ein Song von Kacey Musgraves, der US-Amerikanerin, für mich einer der besten ihres neuen Albums. Sie gehört ja zu den etablierten Stars der jüngeren Country-Bluegrass-Amerikaner-Szene der USA. Duettpartner als Background-Sänger ist hier Gregory Allen Isaacoff, der Kollege aus Colorado.

Coyote, Kacey Musgraves aus ihrem jüngsten prallvoll bestückten Album Middle of Nowhere. Ein alter Folk-Song, ein englischer ursprünglich, populär geworden, aber ist da als amerikanischer Folk-Song aufgegriffen, auch von den zahlreichen Sängerinnen und Sängern der Folk-Generation des 20. Jahrhunderts. The Cuckoo, ein Song, der letztlich warnt davor, den Männern zu trauen, die mit allerlei Versprechungen um die Weiblichkeit werben. Eine Stimme, die manche womöglich kennen, aber aus ganz anderem Zusammenhang. René Fleming.

Renee Fleming mit zwei ähnlich hochkarätigen Großmeistern hier neben sich. Bela Fleck ist das Banjo und Jerry Douglas auf der Dobro. Renee Fleming ist eine der großen amerikanischen, US-amerikanischen Klassikstimmen seit Jahrzehnten international hoch angesehen. Hier hat sie sich mal wieder in andere Gefilde begeben für ein ganzes Album Folk- und Songwriterinnenstücke, traditionelle, aber zum Beispiel auch ein Joni Mitchell-Song, nach dem ist das Album benannt, The Fiddle and the Drum, einer aus Joni Mitchells ganz frühen Jahren. Das alles macht Renee Fleming ziemlich gut, finde ich. Und dabei hat sie auch einige Vokalgäste, Dolly Parton zum Beispiel und Vince Gill. Noch ein Ausschnitt, ein Vokaltrio in diesem Falle mit zwei Grammy ausgezeichneten Amerikaner-Kolleginnen mit Sierra Hull und Sarah Jarosz, letztere vom Trio Arm With Her unter anderem. Noch ein Pretty Bird, in diesem Falle im gleichnamigen Lied der Bluegrass-Pionierin Hazel Dickens, Sierra Hull, Sarah Jarosz, Renee Fleming, Pretty Bird.

Ja, und nochmal die Stimme von Sarah Jarosz, hier als Mitglied von Arm With Her mit Sarah Watkins und Eve O'Donovan und dezent verstärkt durch das irische Folk-Trio Ye Vagabonds in diesem Falle. Ein weiterer Song von Deertick aus Rhode Island, Endless Loop, da gräbt sich einer irgendwie durch die Verwerfung einer Beziehung.

Hier tickt das Quartett aus Rhode Island, Coin-O-Matic. Das ist der etwas skurrile Titel dieses manchmal erstaunlich oldschoolig, fast nostalgisch klingenden neuen Albums. Dies hier war gerade schon das modernste Sounddesign des ganzen Programms. Es ist ein ewiger Wandel. Wenn man sich auf was verlassen kann, dann auf anhaltende Veränderungen. Noch eine philosophische Erkenntnis, hier ins Alltägliche runtergebrochen von Chris Drever, dem Schotten. Change.

Change is never gonna change. Chris Drever, ein Track seines aktuellen Albums. Der Mann ist eine der Singer-Songwriter-Stimme Schottlands weit übers Folkige hinaus. Das war der Trail of Songs für heute. Arne Schumacher ist mein Name. Die letzten Minuten des Trails, die gehören Finn Greenwall. Fink, no point pointing the finger. Es macht keinen Sinn, mit dem Finger auf andere zu zeigen. Das Prinzip Hoffnung. Wishing for Blue Sky. In diesem Sinne, wie immer, aktuell der Himmel bei euch ausschaut. Tschüss, bis bald. Fink.

Ganz im Zeichen von Freundschaft soll die heutige Ausgabe des Kaleidoskop stehen. Es begrüßt euch Alice Peters-Burns, die sich gerne, besonders gegenwärtig, der Musik bedient, die handgemacht und wenn möglich in gemeinschaftlicher Atmosphäre entstanden ist. Kudos der Musikschaffenden, die sich nicht entmutigen lassen, die weiterhin kreativ tätig sind, vielleicht auch, weil es ihnen hilft, insbesondere wenn dabei Freundschaften entstehen, vertieft werden und auch viele Projekte nur zusammen möglich sind. Einen bestimmten Finger in das Gesicht, wenn es eins hat, der KI. 604 Records verwöhnen mit einer Neuauflage von Happy Go Lucky, dem Debüt von 64 Funny Cars, nach Jahrzehnten des Nicht-Erhältlichseins. Damals außergewöhnlich poppig und lieb, im überwiegend lauten und wütenden Punk-Rock-Umfeld. Es erinnert an Zeiten, als es noch viele Clubs, Plattenläden, Hochschulradios und ausgeliehene Tourbüsschen und vor allem Auftritte gab. Aber auch heute klingt das Album noch frisch und unprätentiös, ähnlich wie die Musik von Special Friend, das die ganz besondere Freundschaft im Namen trägt. Nun arbeitet dieses amerikanisch-französische Duo erst seit 7 Jahren zusammen. Und doch haben Erika Ashlison und Guillaume Siracusa einen eigenen Stil gefunden, voller hypnotischer Melodien. Alles nicht brandneu, aber fein gearbeitet. Mustard ist übrigens eins der rockigeren Songs des Albums Clipping. Wie schön, dass jemand meinem geliebten Senf eine Huldigung angedeihen lässt. Doppelte Freundschaftspunkte, nein, dreifach, denn das Album wurde auch vom Freundinnenkreis des Labels Cap Wax herausgegeben in Zusammenarbeit mit, die Punkte gehen nun ins Endlose, noch 2 anderen Labels, Howling Banana Records und Hidden Bay Records.

Eins der drei Labelheime der davor gehörten Special Friend ist Scapwax. An sich würden die ja schon ausgelastet sein mit allein den Werken von Inhaberpaar Amelia Fletcher und Rob Percy, aber nein. Und dann haben sie zu ihren eigenen KünstlerInnen nochmals Befreundete dazugeladen, um eine Kompilation namens Pets Sounds zu veröffentlichen. Keine Hommage an die Beach Boys, also, sondern an die wirklichen Pets, die Haustiere, die besten aller FreundInnen. Meistens kommen die nämlich nicht auf so doofe Ideen wie die Menschen. Unter anderem befindet sich dort eine Ode an den Fuchs Foxy, ganz berührend, ganz zart, mit Glockenspiel und richtigem Fuchsbellen. Ich vergesse immer, dass Füchse bellen. Und dies ist ein Projekt unter Indie-Größen wie Rachel Love, Ian Button, Peter Momchilov und Allison Thompson namens Railcard. Ungefähr aus der gleichen Ära wie diese KünstlerInnen stammt auch Ken Popple, ehemals bei Biff Pang, Biff Bang Pow. Und auch The Revolving Paint Dream, das ist einfacher. Heutzutage ist er als Lord Fairbank unterwegs und wird in diesem Projekt nun auch von Kevin Taylor unterstützt. Auf dem selbstbetitelten Album gibt es gloriosen, sehr englischen Folkpop, der auch textlich ganz in Good Old England verwurzelt ist. Dissociation, ein schönes Wort, of Days ist eins der Stücke davon, wobei es übrigens auch noch eins über einen Hund gibt, der Pete Murphy von Bauhaus attackiert, den gibt's dann vielleicht beim nächsten Mal.

Freundschaften wollen gepflegt werden, aber wie manche Pflanze überlebt eine gute Freundschaft ohne ständige Zufuhr von Aufmerksamkeiten. Vielleicht haben Static Caravan deshalb die erste Single aus ihrer EP Rhizome genannt. Denn das Musikmachen zusammen mit alten FreundInnen bedeutet ihnen sehr viel. Ein Rhizom ist ein unterirdischer Wurzelstock, der Pflanze eine ungehemmte Verbreitung garantiert. Manche kann man gar essen, wie Ingwer und Kurkuma, und andere Nerven ein bisschen wie Knöterich und Goldfelberich, sowie Efeu und Girsch. Wieder andere lasse ich zumindest sich ungebremst vermehren, wie Maiglöckchen und Montbrezeln. Genug der Botanik allerdings. Um die Freundschaft ging es bei Static Caravan, und bei Drew Gardner kann man sich im Instrumental nur vorstellen, weswegen das Stück Rhizoid heißt. Das ist dann nicht etwas Rhizomartiges, sondern es sind Haftorgane bei Algen, Moosen und Farnen. Drew Gardner kennt man auch aus dem Duo Elkhorn und der Band Jeffrey Alexander and the Heavy Lidders und natürlich seiner eigenen Band Flowers in Space. Aber hier ist er solo mit Rhizoid.

musikalisch nicht ganz das, was man aus Nashville erwartet und ich finde optisch auch nicht. Eine neue Freundschaft begann Styrofoam Winos und ich wäre gern dabei. Die drei trafen sich vor einem Jahrzehnt in einem Laden und Café, wo sie arbeiteten. Lou Turner, Trevor Nykrant und Joe Kendall heißen sie und teilten die gleichen musikalischen Vorlieben, vor allem für Michael Hurley. Und zunächst mussten Instrumente gelernt werden, symbolisiert es ihre enge Freundschaft, dass alle drei dann Schlagzeug gelernt haben. So demokratisch blieb es. Alle sangen, alle tauschten die Instrumente miteinander und das Styrofoam Winos spielten live und Texte entstanden durch das Ausstreichen von Wörtern in alten Büchern. Und inzwischen sind sie gestandene MusikerInnen, natürlich auch wegen dieser unzähligen Konzerte. Und dabei gehen sie trotzdem, trotz allem Wissens um Musik, doch ziemlich humorvoll mit der Materie um und ähnlich fein beobachtend, musikalisch kompetent, aber nicht zu kategorisieren und bescheiden nett kommt auch John Andrews rüber. Seine früher imaginären The Yawns, die gibt es nun wirklich, was sehr erfreulich ist. Und da John Andrews übrigens auch ein bekannter Zeichner ist, skizziert er seine Umgebung musikalisch ebenso perfekt. Diesmal schreibt er zwar wieder aus New York, aber einer abgelegenen Ecke namens Red Hook voller alter Werften und kopfsteingepflasterter Straßen. Aber auch Los Angeles trug einen Teil des Albums bei, zumindest leben dort die langjährigen Projektkollegen, also The Yawns. Sie spielen übrigens auch zusammen für Cutworms. Und ansonsten ist John Andrews aber dann immer noch nah dran an New York. Sein Job während der Entstehung des Albums war unter anderem als Arbeiter für die New Yorker Parkanlagen. Lassen wir ihn erzählen, John Andrews and the Yawns mit Something to be Said.

Joseph Allred hat so traurige Augen und ansonsten ein so alltägliches amerikanisches Gesicht, dass man wohl an ihm vorbeilaufen würde. Tatsächlich ist er sehr mit seiner Umgebung in den Appalachians verwurzelt. Seine ganze Familie ist von dort und gleichzeitig aber haben wir es hier mit einem exzellenten Musiker, einem belesenen Mann und einem ruhigen, sachlichen Denker zu tun, dessen Ausführungen in Videos auf den sozialen Medien von Zeit zu Zeit ich stundenlang zuhören könnte. Moondance stammt aus seinem Album Oldtime Fantasias, einem vielschichtigen Album, auf dem Joseph nicht nur meisterhaft Gitarre, sondern viele andere Instrumente spielt und noch von Hans Chu, Kelby Clark und Teilen der Magic Tubers String Band unterstützt wird. Die Musik entstand organisch, tief verwurzelt in Landschaft, Geschichten, Stimmungen des Lebens in den Appalachians. Und dabei hält sich Joseph Allred nicht zurück mit Kommentaren zur Armut seiner Region. Armut auch für unabhängige KünstlerInnen. Die US-amerikanische Politik und deren Reduzierung von Kulturgut. Hoffentlich bot euch Moondance genauso viel Zufluchtsort, wie es die Musik Joseph Allred bietet. Der studierte Poet Miles Hewitt hat endlich sein zweites Album Vainglory fertiggestellt. 2,5 Jahre hat es gedauert, trotz Unterstützung einer erstklassigen Bandbesetzung, unter anderem Katie von Schleicher, gleich die erste Single daraus, Fortune and Her Orchestra. Dieser Song passierte übrigens sehr schnell mit einem schönen Video dazu in Anlehnung an Wim Wenders Paris, Texas. Thema der Single, das Schicksal von Kunstschaffenden und Menschen im Allgemeinen, umzingelt von Algorithmen und KI.

absolut betörend, nicht zuletzt natürlich wegen der Pedal Steel. Miles Hewitt öffnet das Fenster weit. Throw wide your window. Danke dafür und dafür, dass ich diesen Song aus dem neuen Album Vainglory schon jetzt spielen durfte. Eigentlich ist Miles Hewitt die Dichtung die wichtigere Kunstform, die er oft für leider etwas als zu elitär angesehen empfindet, zumindest im Westen. Musik hingegen ist nur eine Nebenbeschäftigung und wird aber auch von der Poesie beeinflusst, auch weil beiden Rhythmus gemein ist. Und darüber hinaus hat die Geografie seines jeweiligen Aufenthaltsortes, wie schon vorher angedeutet, stets seine Songs inspiriert. Und trotz seiner Prioritätensetzung musste man aber anerkennen, dass Miles Hewitt überhaupt Musik macht in einer Welt voll immer schneller und oberflächlicher werdenden Unterhaltungsformen und zudem noch maschineller Plastikkunstproduktion, die womöglich nur den Zielen Konsum, Ablenkung und Datensammlung dient. Nein, Miles macht Musik in einer Gemeinschaft von FreundInnen und das neueste Ergebnis, Vainglory, ist einfach ein Träumchen. Auch Alila Diane lernte es zu schätzen, mit einer lokalen Musik-Community zu arbeiten, wenn auch der Anlass dazu traurig war. Ihr Mentor und Freund Michael Hurley, da ist er schon wieder, starb im letzten Jahr und in Folge nahm Alila Diane an einer Tributveranstaltung teil. Durch die Kooperation mit anderen MusikerInnen kehrt Alila nach ein paar minimalistischen Alben nun zum üppigeren Klang und zur abwechslungsreicheren Atmosphäre ihrer früheren Alben zurück auf Who's Keeping Time. Und trotzdem wurde das Album in nur 10 Tagen aufgenommen. Ganz persönlich wird es auf Wide Open Spaces über die Unterschiede zwischen Geschwistern, in diesem Fall Alilas Bruder und sie selbst. Songs über ihre Großeltern und die Beziehung zwischen Mutter und Kind ergänzen diese Seite des Albums. Es werden aber auch die größeren Themen angesprochen und es wird kritisiert. Kein Wunder, wenn man in den USA als Musikerin lebt. Verlust spielt eine große Rolle, gemildert aber durch den neu gefundenen Freundeskreis von Alila Diane.

Die walisischen Spirit Followers haben mich schon, ja, verzaubert mit ihrer ersten Single. Until My Throat Aches serviert mehr Klänge in einer Art von Radiohead mit mehr Herz, in my humble opinion. Verlust und Wiedersehen, Trauer und Transzendenz, passend präsentiert mit musikalischem Einfluss aus allen Ecken der Welt und ihrer Musik. Ganz was anderes nun mit The Simple Present. Einfach der Bandname, wenn auch sicher ironisch, denn nichts ist ja so schwierig wie die Gegenwart, so einerseits unausweichlich, andererseits nicht planbar, dann wieder zu wenig geschätzt, ja. Mit beschwingten Klängen und ganz schön poppig kommt die Band daher, ohne sich in zu viel Genres ergehen zu wollen. Das Lo-Fi-Wohnzimmerprojekt begann in den frühen 2010ern, eigentlich nur für FreundInnen gedacht. Aber Ronny Pinkau von Kleine Untergrundschallplatten fiel ein Demo in die Finger und der Rest ist Geschichte. Jetzt wurden 8 Stücke auf Platte gebannt. Everything at Once ist eins davon.

Es bleibt unter FreundInnen. Am Anfang dieser Sendung hörtet ihr Special Friend, deren Erika Ashlison ist aus auch noch in vielen anderen Projekten, wie zum Beispiel Dog Park, zu denen noch Isabella aus Brasilien und Jean und Sarah aus Paris gehören. Eben diese Sarah Pité hat letzten Donnerstag ihr erstes Soloalbum veröffentlicht, 028 Crisis. Oder 28 Crisis. Zuvor gab es noch eine dritte Single, With Love. Wenn Cooper Crane und Bill McKay zusammen jammen, dann hört man erstaunliche Intuition für den jeweils anderen. Und das Zusammentreffen heißt auch Tête-à-Tête auf der nächsten Single. Aus Stash von BCMC, so nennen sie sich als Duo. Und es fängt an wie ein billiger Horrorfilm. Aber bleibt dran, bleibt geduldig. Danach wird es ganz hypnotisch.

Diese Stimme war euch sicher bekannt, nur nicht vielleicht in so jazziger Form. Klar, das war This is the Kids, Kate Stables, diesmal zusammen mit Mugel Vincent. Und sie gab Selfless Cold und Composed zum Besten. Für eine Kompilation namens Artists for Palestine, Compilation Digitale Volume 2. Und in letzter Zeit habe ich wieder viele Kommentare zu beiden Seiten des Israel-Gaza-Konflikts gehört, der ja eigentlich korrekt auch Israel-West-Jordanland-Konflikt ist und lange gewesen ist. Und denkt ihr, da wissen wir ja schon, was bei der Sache ist. Ich möchte einfach nur appellieren, doch durchaus in dieser komplexen Angelegenheit auch Musikschaffenden und Menschen im Allgemeinen eine gewisse Dreidimensionalität zuzutrauen. Es ist nicht schwarz-weiß und nicht pro und anti, und sondern lassen wir noch mindestens einen Faktor mit zwei Ausrichtungen zu, die Menschlichkeit mit Böse und Gut, zwischen denen oben, die aus allem Profit schlagen, und denen darunter, die leiden müssen. Auf beiden Seiten. Thank you. Und wo wir gerade davon sprechen, die USA haben ja schon eine Menge Zoff mit vielen Ländern gehabt und jedes Mal wurden die kulturellen Erzeugnisse dieser Länder gebannt. Marisa Anderson ist nun froh, endlich diese Produkte auch einmal kennenzulernen. In einer Riesensammlung von Un-American Folk Music eines Harry Smith, der seit den 70er Jahren sammelte. Sie werkelte sich durch, forschte und reinterpretierte, und das Album ist nun da und heißt The Anthology of Un-American Folk Music. Taksim ist eine improvisierte Musik und wird praktiziert in Griechenland, der Türkei, von arabischen und kurdischen Menschen in Aserbaidschan und im Iran und auch im Nahen Osten. Und Marisa Anderson hat daraus ein Taksim for Guitar gemacht.

Jakob ist Ginlit und kommt aus Schweden und hat früher mal eher elektronische Musik gemacht und auch schon mal rockigere Sachen. Aber das schwermütigere, folkige steht Ginlit gut und handelt vom ständigen Wandel und dem ständigen Wandern. In Deni, was auch immer das bedeuten mag. Die folgende Band kommt aus dem schönen Utrecht und dem tollen Utrecht und machte mal mehr Country-lastiges. Ich mag diese neue, folkigere Ausrichtung und auch das Konzentrieren auf die echten Werte in der direkten Umgebung, ohne zu konservativ zu sein oder eskapistisch. Dance the Fandango heißt der Song aus A Muted Hay. Tanzt mal lieber mit, denn danach gibt's richtig Disco.

Jetzt war es gar nicht muted. Has she feckin' lost it? Ist sie jetzt völlig durchgeknallt, werdet ihr euch fragen. Ja, das klang ziemlich ungewohnt fürs Kaleidoskop. Und es war das erste Stück aus einer längeren Zusammenarbeit von Hannah Tulicki und Tommy Perman, die immer nur sporadisch am neuen Album werkeln konnten, neben ihren anderen Projekten, Dayjobs und persönlichem Alltag. Aber es wären eben nicht Hannah und nicht Tommy, wenn da nicht mehr als Dancebeats hintersteckten. In der Tat hatten sie noch weitere MitarbeiterInnen. Lesser Horseshoe Bats, zu Deutsch kleine Hufeisennasen. You what? Fledermäuse. Ja, es ist unglaublich, aber wahr. Deren Echolot-Töne sind en masse in die Musik eingearbeitet. Da darf man gespannt sein auf das ganze Album. Im Juli halten wir es in den Händen. Nach den Disco-Fledermäusen nun Klassisches von ansonsten eher Prog-Musiker Malcolm Galloway mit Scherzo Number One. Und ich glaube, ich muss mich und euch nach dieser wilden Hin- und Herhüpferei wieder beruhigen. Und wie geht das besser als mit dem großartigen Album von Anna McLaughlin namens The Little Winters. Letztere sind die überraschend kalten Tage im Frühling, hier auch als die Eisheiligen bekannt, obwohl da auch eine Frau dabei ist, die kalte Sophie. Anna McLaughlin ist eine schottische Sängerin, Songwriterin und Klavierspielerin. Eine Harfe, wie ihr gleich hören werdet, übrigens das älteste schottische Instrument und nicht etwa der Dudelsack. Das könnte eine tolle Freundschaft werden. Bitteschön und danke an euch.

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1: Ich bin Babette Büchner. Eine deutschlandweite Funkstörung hat bei der Deutschen Bahn am späten Abend für Stillstand gesorgt. Für rund 2 Stunden ging nichts mehr. Mittlerweile fahren die Züge wieder. Bis sich alles normalisiert hat, muss aber noch mit Verspätungen und kurzfristigen Fahrtausfällen gerechnet werden.
2: Riesenfrust bei den Reisenden. Nichts geht mehr. Und viele klagen, wir wurden überhaupt nicht informiert. Zwar hat die Bahn offenbar Taxi- und Hotelgutscheine verteilt, doch mancherorts gab es nicht mehr mal ein freies Zimmer, berichten Gestrandete. Betroffen waren zum Teil auch S- und U-Bahnen, die Deutsche Bahn betreibt. Ursache für das Chaos war eine Störung beim digitalen internen Funksystem der Bahn. Näheres ist dazu bisher nicht bekannt. Claudia Wächter, Nachrichtenredaktion.
1: Australien hat es eingeführt, Großbritannien und Frankreich haben konkrete Pläne. Bekommt auch Deutschland ein Social-Media-Verbot für Kinder und Jugendliche? Eine Expertenkommission übergibt heute ihre Handlungsempfehlungen an Familienministerin Karin Prien. Was davon umgesetzt wird, ist unklar. Noch sind CDU, CSU und SPD nicht auf einer Linie. Und zum Sport. Die deutsche Fußballnationalmannschaft absolviert heute in Winston-Salem ihr Abschlusstraining. Danach geht es mit dem Flieger nach New York. In der Nähe findet morgen das 3. WM-Gruppenspiel gegen Ecuador statt.
3: 27 Grad und Sonne erwartet das deutsche Team in der Weltstadt New York. Es soll nicht der letzte Abstecher sein, denn im Stadion in East Rutherford findet auch das Finale statt. Bis auf Nico Schlotterbeck sind alle Spieler fit. Der Bundestrainer muss sich entscheiden, auf wie vielen Positionen er sein Team verändern will. Gut möglich, dass Topscorer Dennis Undav mal von Anfang an ran darf, denn er wird am Abend vor dem Spiel auf der Abschlusspressekonferenz sitzen, neben Nagelsmann. Eigentlich ein deutliches Zeichen. Aus Winston-Salem, Thomas Bremser.
1: Und auch die letzten Ergebnisse der Fußball-WM. Kolumbien hat mit 1:0 gegen die Demokratische Republik Kongo gewonnen. Vorher hat sich Kroatien ebenfalls mit 1:0 gegen Panama durchgesetzt. England und Ghana spielten 0:0 und Portugal gewann gegen Außenseiter Usbekistan mit 5:0. Superstar Cristiano Ronaldo traf dabei 2-mal. Als erster Spieler überhaupt hat der 41-Jährige jetzt bei 6 Weltmeisterschaften getroffen. Das Wetter, die aktuelle Vorhersage des deutschen Wetterdienstes. Der Tag startet fast überall sonnig, erst später gibt es über dem südlichen Bergland einige kräftige Gewitter. Die Temperaturen erreichen dabei im Norden 27 bis 34 Grad maximal und in den übrigen Teilen heiße 37 bis 39 Grad. Mit viel Sonne geht es dann auch morgen weiter, dazu wird es dann noch etwas wärmer. Im Westen und Südwesten sind lokal morgen 40 Grad möglich.
0: Das waren die Nachrichten.
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5: Im Studio ist heute für euch Paula Bühler. Hallo.

James Blake mit Days Go By hier zum Einstieg in das Stadtmagazin am Mittwoch auf Byte FM am Mikrofon. Heute mit mir, ich bin Paula Bühler. Schön, dass ihr mit dabei seid. Und zu Gast heute bei mir in der Sendung ist Julian Lee. Er ist Lehrer und unterrichtet die Fächer Englisch und Philosophie am Gymnasium Allermöhe in Hamburg. Vergangenes Jahr wurde er mit dem Deutschen Lehrkräftepreis ausgezeichnet. Und was ihn als Lehrer so auszeichnet, das erzählt er uns heute bestimmt in etwa einer halben Stunde gegen halb acht. Da ist Julian Lee dann zu Gast hier bei mir im Studio.

Aldous Harding mit Codes hier im Stadtmagazin auf Byte FM. Und wir hören jetzt Musik aus unserem aktuellen Album der Woche. Das kommt dieses Mal vom Berliner Musiker und Produzenten Tom Hessler, a.k.a. Der Assistent. Denn unter diesem Namen veröffentlicht er seit einigen Jahren seine Solomusik. Jetzt ist vergangene Woche sein neues Album Ultramarin erschienen. Seine bereits dritte Soloplatte. Sehr entspannte 8 Tracks sind drauf. Passt ganz gut zu den Temperaturen. Das hier ist Der Assistent mit Ultramarin.

Der Assistent mit Ultramarin, das ist der Titeltrack seines neuen Albums. Vergangene Woche ist seine dritte Soloplatte erschienen und die ist aktuell unser Album der Woche hier auf BeatFM. 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Es ist 7:15 und das hier sind Ezra Collective featuring Loyal Kana mit What Am I To Do?

Tom Jones mit It's Not Unusual hier im Stadtmagazin auf BytefM. Und Tom Jones spielt dieses Jahr auf dem Elbjazz. Das findet statt am 10. und 11. Juli in Hamburg und wird euch präsentiert von BytefM. In diesem Jahr auch noch mit dabei sind unter anderem Jamie Cullum, Chili Gonzalez, Gogo Penguin und Green Tea Peng. Das hier ist sie mit Nowhere Man.

Green Tea Peng mit Nowhere Man hier im Stadtmagazin auf Byte FM. Und Green Tea Peng, die ist einer der Acts beim diesjährigen Elb Jazz. Das findet statt am 10. und 11. Juli in Hamburg und wird euch präsentiert von Byte FM. 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

Hannah Jadagu mit Doing Now hier im Stadtmagazin auf Byte FM. Und ich kriege gleich Besuch hier im Studio, und zwar von Julian Lee. Er arbeitet als Lehrer am Gymnasium Allermöhe und unterrichtet dort die Fächer Englisch und Philosophie. Und das macht er scheinbar ziemlich gut, denn letztes Jahr wurde er für seine Lehrtätigkeit mit dem Deutschen Lehrkräftepreis ausgezeichnet. Gleich spreche ich mit ihm, vorher hören wir nochmal Musik. Das sind Fontaines D.C. mit Favorite.

0: Fontaines DC mit Favorite hier im Stadtmagazin auf Byte FM. Und ich freue mich sehr, denn hier bei mir im Studio sitzt jetzt Julian Lee. Hallo, schön, dass du da bist.
1: Moin, danke für die Einladung.
0: Jeder Schüler, jede Schülerin kennt das wahrscheinlich ganz gut. Man steht morgens auf und denkt sich, boah, gar keinen Bock auf Schule heute. Geht dir das manchmal auch so?
1: Ja, vor allem jetzt. Also gerade Richtung Sommerferien ist die Motivation natürlich sehr niedrig.
0: Was bringt dich denn dann trotzdem dazu? Was treibt dich jeden Tag aufs Neue an, dich vor eine Klasse zu stellen und den Unterricht durchzuziehen?
1: Naja, vor allem die Kids selbst. Also das gibt mir selbst total viel zu sehen, wie die sich entwickeln, wie die vorankommen, was die für Interessen haben, was sie gerade so bewegt. Das ist sehr erfüllend und da brauche ich nicht viel Antrieb eigentlich.
0: Wir sprechen gleich noch ganz viel über dich und deine Lehrtätigkeit. Erstmal hören wir jetzt aber Musik. Du hast uns für diese Sendung nämlich auch einige deiner Lieblingssongs mitgebracht. Unter anderem von Somber, gerade sehr angesagt. 12 to 12. Warum hast du uns diesen Song mitgebracht?
1: Das ist momentan irgendwie so mein Lieblingssong, auch mit meiner Verlobten zusammen. Das ist irgendwie so ein Tanzsong und den höre ich meistens morgens im Badezimmer oder bei mir im Büro auf der Arbeit und dann bewege ich mich so ein bisschen. Das sieht man jetzt natürlich im Radio gerade nicht.
0: Man kann es sich vorstellen, das hier ist Somber 12 to 12.

0: Somber mit 12 to 12 hier im Stadtmagazin auf Byte FM. Und mitgebracht hat diesen Song mein heutiger Studiogast Julian Lee, ist Lehrer am Gymnasium Allermöhe. Wann hast du denn zum ersten Mal gemerkt, dass du gerne Lehrer werden möchtest?
1: Ich glaube schon in meiner eigenen Schulzeit. Da war ich nicht ganz so einfach, ehrlicherweise. Also heutzutage würde man sagen, ein originelles Kind. Man darf ja nicht mehr problematisch oder herausfordernd sagen. Und ich hatte sehr viele Lehrkräfte, die trotzdem auf mich aufgepasst haben, die mich irgendwie in die richtige Richtung gestoßen haben und mich als Mensch gesehen haben. Und das hat mich total inspiriert. Und ich dachte, ich möchte das irgendwie zurückgeben. Und ich bin ja tatsächlich an meine eigene Schule zurückgekehrt, wo ich mein Abitur gemacht habe, und bin da jetzt selbst Lehrkraft und habe auch noch Kolleginnen und Kollegen, mit denen ich jetzt zusammenarbeite, die früher meine Lehrkräfte waren. Und das war natürlich am Anfang ein bisschen weird, aber mittlerweile eigentlich total cool, weil ich lerne sehr viel von ihnen und lasse mich immer wieder inspirieren, weil die haben mich zu dem gemacht, der ich heute auch eigentlich bin.
0: Du hast gerade schon gesagt, du unterrichtest heute an der Schule, an der du selbst einmal warst. Ist manchmal komisch, vielleicht wirst du da auch manchmal ein bisschen nostalgisch und schwelgst in Erinnerung, denkst zurück an den kleinen Julian, der damals als Schüler auf der Schule war?
1: Nee, ich behaupte immer, wenn ich in der Klasse bin, dass ich genau da, wo der eine jetzt sitzt, da saß ich früher auch. Ich weiß das gar nicht mehr, bin ich schon langsam zu alt für. Ich habe aber das gleiche Phänomen, was so Ehemalige bei uns haben, die dann zu so einem Alumni-Treffen kommen, sich die Schule angucken und denken, boah, jetzt wo ich raus bin, habt ihr die Cafeteria neu gemacht, oder jetzt wo ich raus bin, habt ihr den Schulhof saniert. Und das fühle ich auch jedes Mal, wenn wir jetzt neue Sachen beschließen, wo ich denke, boah, eigentlich gönne ich denen das gerade nicht, weil ich halt hätte das auch gerne gehabt. Aber ansonsten gar nicht, aber ich fühle mich sehr verbunden mit der Schule und dem Stadtteil.
0: Du hast gerade gesagt, du früher als Schüler, es war nicht immer einfach mit dir. War es für dich nicht einfach in der Schule oder war es für die Lehrkräfte nicht einfach mit dir? Oder beides?
1: Schule an sich, also so dieses Unterrichtliche, das war für mich alles gar kein Problem eigentlich, aber ich war wahrscheinlich einfach so ein bisschen aufgedreht, hatte zu viel Energie, zu viel Zeit.
0: Und wolltest nicht still im Unterricht sitzen?
1: Nee. Also irgendwie hätte ich da den Drang, irgendwie ein bisschen Mist zu bauen.
0: Welches Fach hast du denn damals besonders gern gemacht und welches hast du gehasst?
1: Oh, ich habe Musik geliebt mit Herrn Zielberg. Der ist immer noch da. Also wirklich der krasseste Musiklehrer, den ich kenne. Der hat mich auch selbst in die Musik gebracht. Und Philosophie mit Herrn Fenger, das hat mich so fasziniert, das Fach, dass ich dann gesagt habe, das möchte ich auch irgendwie studieren. Und ich glaube, das waren so meine Lieblingsfächer. Alles andere war okay.

0: Brockhoff mit Easy Peeler hier im Stadtmagazin auf Byte FM. Und hier bei mir im Studio sitzt gerade mein heutiger Gast, Lehrer Julian Lee. Du hast gerade schon gesagt, dass du Lehrer werden wolltest, das wusstest du eigentlich schon relativ früh. Gab es denn auch mal irgendwelche Ideen, was ganz anderes zu machen? Oder bist du dann den Plan nach der Schule, hast du das relativ konsequent durchgezogen?
1: Ich habe kurzzeitig im Zivildienst einen Abstecher in den Kindergarten gemacht und sehr schnell gemerkt, das ist nichts für mich. Also Respekt und Anerkennung für alle, die das durchhalten, das hat sehr doll geschlaucht. Und dann hatte ich kurzzeitig überlegt, ich wollte Anwalt werden, Verteidigungsanwalt, und wollte Jura studieren, habe es zum Glück nicht gemacht. Und so zwischendrin, auch während des Studiums, hatte ich immer mal ein bisschen geliebäugelt, irgendwie doch auf Musik umzuschwenken. Aber da kann man nicht so gut von leben. Deswegen dachte ich, nein, komm, zieh mal das durch mit der Lehrkraft.
0: Bist du vernünftig und du wirst ja Lehrer. Warum hast du dich denn dann ausgerechnet für Englisch und Philosophie entschieden? Du hast gerade schon gesagt, Philosophie hat dir schon früher viel Spaß gemacht. Mhm. War das dann die logische Konsequenz daraus?
1: Ja, unbedingt. Macht auch total Spaß, dieses Fach zu unterrichten, weil es einfach immer aktuell ist. Es hat mir auch sehr geholfen, einfach mal über Dinge konkret nachzudenken und zu reflektieren, und das ist für mich einfach ein guter Zeitvertreib auch. Und Englisch hingegen, es wurde immer gesagt, man braucht noch irgendwie ein Hauptfach, und da habe ich überlegt, Mathe kann ich nicht und Deutsch finde ich jetzt irgendwie langweilig, und dann dachte ich mal halt Englisch. Und so ist die Fächerkombi entstanden.
0: Dann das Studium und dann auf einmal vor einer Klasse stehen, das ist ja manchmal, je nachdem wie man studiert, aber es passiert ja oft auch relativ spät erst im Studium. Hm. Erinnerst du dich noch an deine allererste Unterrichtsstunde als Lehrer? Wie war das für dich?
1: Ich muss aufpassen, was ich da genau sage, aber ich hab ein Praktikum gehabt bei einer Schule. Es war eine der ersten Stunden, die ich jemals hatte. Es war eine Englischstunde in der 8. Klasse. Ich wollte gerade anfangen mit dem Unterricht, da wurde die Tür eingetreten. Also ich meine nicht, da wurde gegengetreten, sondern die wurde eingetreten. Und dann ist da die Polizei reingestürmt, weil die einen 8-Klässler da rausgezogen hat. Wegen was auch immer. Das ist auf jeden Fall im Kopf geblieben. Und da dachte ich, wow, okay.
0: Da muss man dann auch erstmal mit umgehen können.
1: Ja, aber danach schockt einen auch nichts mehr.
0: Ja, dadurch ist auch vielleicht die Unterrichtsgestaltung ein bisschen in den Hintergrund gerückt.
1: Der Unterricht danach war voll entspannt, die waren alle sehr ruhig.
0: Dann, als du angefangen hast, wirklich als Lehrer zu arbeiten, gab es denn auch irgendwas, was du dir während deines Studiums oder generell, man hat ja ganz viele Vorurteile über Lehrer oder denkt, wie die arbeiten und so weiter, aber irgendwas, was dich total verwundert oder erstaunt hat, weil es vielleicht wirklich doch ganz anders ist im Alltag?
1: Das Erste, was mich verwundert hatte oder was mich überrascht hat, war, wie die Lehrkräfte teilweise als Person, unabhängig von ihrer Rolle, total anders sind. Also als ich dann jetzt zurückkam in das Kollegium bei mir in die Schule, war ich bei einigen Lehrkräften überrascht, wie witzig und nett die sind. Weil ich die als Schüler ganz anders im Blick hatte und irgendwie dachte, die sind voll streng und gemein. Mittlerweile verstehe ich, warum sie so waren und warum sie das auch gerade bei mir so gemacht haben. Und das fand ich sehr, sehr spannend.
0: Hättest du dich als Lehrer früher gemocht? Was glaubst du?
1: Boah. Ich glaube, ich hätte auch ganz schön angeeckt. Ich bin nämlich auch sehr, sehr strikt, aber auch wohlwollend. Ich glaube, das hätte mich auch so ein bisschen getriggert, aber auch abgeholt.
0: Wir hören noch einen weiteren Song, den du mitgebracht hast. Thema Studium. Du hast gesagt, der hat dich durch dein Studium getragen. Linkin Park, Breaking the Habit. Warum hast du den mitgebracht?
1: Ich war jetzt gerade erst letztens bei Linkin Park in Hamburg im Volksparkstadion an dem Montagstermin und habe mich so ein bisschen an meine Jugend zurückerinnert. Da habe ich sehr, sehr, sehr viel Linkin Park rauf und runter gehört. Und als ihr dann fragtet, welche Songs ich da irgendwie im Gepäck hätte, da fiel mir der sofort ein.
0: Linkin Park mit Breaking the Habit.

0: Linkin Park mit Breaking the Habit hier im Stadtmagazin auf Byte FM. Und mitgebracht hat diesen Song mein heutiger Studiogast, der Lehrer Julian Lee. Und du wurdest vergangenes Jahr mit dem Deutschen Lehrkräftepreis ausgezeichnet. Wie hast du damals davon erfahren, dass du ausgezeichnet wirst?
1: Das wurde auf einer Lehrerkonferenz verkündet. Also ich wusste es vorher auch noch nicht. Da hatten ja Schülerinnen und Schüler mich nominiert und da ist es so gang und gäbe, dass man das dann erst im Nachgang erfährt. Wofür ich nominiert worden bin, wusste ich bis zu der Preisverleihung auch nicht, sondern es wurde mir auf der Bühne gesagt. Das war insofern auch ein bisschen schwierig, weil ich früh morgens schon Interviews führen musste mit dem NDR und dem Deutschlandfunk, die offensichtlich alle Infos schon hatten und ich nicht. Das war ein bisschen unfair. Berührt mich auch immer noch sehr, dass ich da diesen Preis bekommen habe und sehe das aber auch alles immer als stellvertretend. Also ich kenne genug andere Lehrkräfte, die in meinen Augen viel krasser sind, wo ich denke, die hätten den Preis viel mehr verdient, und habe da so ein leichtes Imposter-Syndrom, glaube ich.
0: Also du hast dich gefreut, geehrt gefühlt. Wie ist das denn dann auch plötzlich, dass so viel Interesse an der eigenen Person da ist? Ich meine, vorher warst du ja hauptsächlich der Lehrer deiner Schüler und Schülerinnen, und auf einmal, du hast es gerade gesagt, kommen verschiedene Medien auf dich zu und befragen dich zur Rolle des Lehrers. Mhm. Ist das cool oder denkst du dir auch manchmal, naja?
1: Also ich finde das ja auch immer alles ganz nett. Ich stoße mich immer nur so ein bisschen daran. Ich war ja vorher auch kein anderer Typ und plötzlich möchten Leute meine Meinung zu Themen hören, wo ich denke, ja, also da fahre ich vorher auch schon eine Meinung zu. Es ist halt, das verwundert mich immer ein bisschen. Und ich will mir bei den meisten Sachen auch gar nicht anmaßen, dass ich das jetzt so viel besser weiß. Ich kann ja immer nur von meiner Wahrnehmung und aus meiner Erfahrung sprechen. Ansonsten ist das gerade ganz schön viel.
0: Neben dem normalen Unterrichten?
1: Ja, aber so ein bisschen kann ich das ja auch schon von der Bandzeit. Also da war ich ja in einer anderen Rolle dann als Musiker, aber dieses gefragt werden zu dem Schaffen und was man so macht, ist auch mal ganz schön, so gesehen und gehört zu werden.
0: Ich muss dich jetzt natürlich trotzdem fragen, was macht denn deiner Meinung nach einen guten Lehrer oder eine gute Lehrerin aus? Warum glaubst du, hast du diesen Preis bekommen?
1: Mein Prinzip ist Mensch vor Plan. Also es ist mir ganz wichtig, dass man die Schülerinnen und Schüler nicht wie Klientinnen und Klienten sieht, so wie es häufig in der Uni vermittelt wird oder im Referendariat, sondern wirklich als Menschen. Mit eigenen Interessen, nicht nur Teil eines Systems, was wir durchboxen müssen, sondern da sind Menschen in der Entwicklung, die wir begleiten müssen. Und es geht da nur sekundär um Wissensvermittlung. Also ich kann noch so toll sein im Unterrichten und im Wissen vermitteln, wenn die Person vor mir sich nicht wohlfühlt und eigentlich gar nicht richtig anwesend ist, dann kann sie den Lernstoff auch überhaupt nicht aufnehmen. Das heißt, ich muss mich zwangsläufig um die Person kümmern. Und was ich da immer gerne anführe, wenn Leute sagen, das ist doch alles Blödsinn, denkt mal an den Lockdown. Da sind alle Kinder zugrunde gegangen und alles, was die Lehrkräfte gemacht haben, in großen Teilen war halt Wissensvermittlung und hier und da eine Zoom-Konferenz. Sie haben natürlich alle mit ihren Wegen und Mitteln versucht, die irgendwie aufzufangen, aber man hat sofort gemerkt, dass Schule mehr ist als einfach nur reine Wissensvermittlung, sondern es ist ein Lebensort, wo es um Beziehungsarbeit geht und weniger um stumpfes Wissen.
0: Wenn man deine Schülerinnen fragt nach den Gründen, warum sie finden, dass du der beste Lehrer bist, fällt immer wieder das Wort Augenhöhe. Was bedeutet das für dich? Oder was meinen sie damit vielleicht?
1: Ich denke da immer an mein quasi Büro. Mein Büro ist eigentlich auch Oberstufenraum. Das heißt, die hängen da auch immer alle rum. Und man kommt da immer sehr niedrigschwellig auch mal ins Gespräch und auch wirklich ehrlich ins Gespräch, unabhängig von Unterricht, über alle möglichen Sachen des Lebens. Da erfahre ich, was gerade auch in der Musik irgendwie so abgeht. Ich erfahre, was gerade so für Reels oder irgendwelche TikTok-Videos in sind und habe mir erklären lassen, was 6-7 bedeutet. und ich nehme die da wirklich ernst. Also mich interessiert das auch wirklich. Und ich kann mir gut vorstellen, dass sie das meinen.
0: Du hast auch gerade gesagt, dass es wichtig ist, nicht nur Wissensvermittlung, sondern den Schülern und Schülerinnen irgendwie auf eine Art und Weise zu begegnen, dass man quasi so ein bisschen ein menschliches Miteinander auch hat. Woran merkst du denn dann aber ganz konkret trotzdem, dass dein Unterricht funktioniert? Also, dass sie dich nicht einfach nur einen coolen Typen finden, sondern dass sie auch wirklich was bei dir lernen?
1: Gute Frage. Nein, also ganz, ganz stumpf gesagt, sieht man das ja auch in den Ergebnissen bei Leistungsüberprüfungen. Das ist häufig so, dass wenn das Lernklima in einer Klasse besser ist, dann sind auch die Lernleistungen, die sie erbringen, am Ende besser. Und das zeichnet sich da auch häufig ab. Ansonsten sind häufig Ehemalige, die dann vorbeischauen und auch nochmal berichten und sagen, boah, damals in Philosophie haben wir das und das gemacht. Ich dachte, das brauche ich niemals, aber jetzt bin ich in der Uni und denke, ah, gut, dass wir das gemacht haben. Ja, also an sowas mache ich das vor allem fest.
0: Du hast auch vorhin gesagt, gerade im Hinblick auf deine eigene Schulzeit, die für dich vielleicht auch nicht immer einfach war, wie schaffst du es denn jetzt oder wie versuchst du jetzt Kinder und Jugendliche mitzunehmen, die es vielleicht selber auch nicht immer ganz einfach haben im Unterricht?
1: Auf der einen Seite Struktur bieten, also wirklich auch Regeln einhalten, aber auch immer wieder abholen und erklären, warum diese Regeln wichtig sind, dass man denen auch vermittelt, ich mache das nicht, weil ich mir hier die Arbeit leicht machen möchte, sondern weil das für deine Entwicklung wichtig ist. Der Schlüssel für mich ist da ganz viel Zeit nehmen. Also ich habe extra Stunden bei mir im Stundenplan, die ich nur dafür nutze, um so Gespräche zu führen, um mit Schülerinnen und Schülern, die in enger Art und Weise auffällig sind, immer mal wieder abzuholen, zu fragen, wie geht's dir, ne, was kann ich für dich tun, dass die auch das Gefühl haben, dass sie bei uns in der Schule einen sicheren Hafen haben und nicht einfach nur abgearbeitet werden von einer Lehrkraft, die vorne steht und sagt, gut, jetzt habe ich den Unterricht gemacht, jetzt ist mein Job vorbei.

0: Wet Leg mit Liquid Ice hier im Stadtmagazin auf Byte FM um kurz nach acht. Und hier bei mir im Studio sitzt heute mein Studiogast, der Lehrer Julian Lee. Wir sind uns, glaube ich, alle einig, Bildung ist wichtig, gerade wenn man sich Gedanken um die Zukunft, politisches und gesellschaftliches Geschehen macht. Kinder und Jugendliche sind ja die Erwachsenen von morgen, die dann auch Verantwortung übernehmen. Trotzdem gibt es immer wieder Stimmen, die sagen, das Schulsystem wird generell zu wenig berücksichtigt, beziehungsweise Bildung per se. Was ist deine Meinung dazu?
1: Du meinst politisch gesehen zu wenig beachtet? Ja, definitiv. Also jeder Euro, der da reingeht, ist ja auch, also ganz blöd gesagt, ökonomisch betrachtet, ja auch eigentlich eine Investition. Und mal nicht ökonomisch betrachtet, ist es auch einfach wichtig, dass Schülerinnen und Schüler einen Bildungsort vorfinden, der ihnen gut tut. Denn wenn wir Schülerinnen und Schüler rausschicken in die Welt oder dann junge Erwachsene, die Schule als einen schönen Ort wahrgenommen haben, der ja auch ein Übungsraum für die Demokratie ist und ein Abbild der Gesellschaft, dann sind sie den beiden Sachen dann ja auch entsprechend gegenüber eingestellt, wenn sie dann die Schule verlassen. Und alles, was man daran spart, ist dann im Prinzip ein Sparen an Demokratie und gesellschaftlicher Teilhabe.
0: Was läuft deiner Meinung nach denn im Schulsystem gerade am meisten schief oder wo hättest du konkrete Verbesserungsvorschläge?
1: Muss ich vorsichtig sein, sonst kriege ich noch einen auf den Deckel. Ich habe das Empfinden, dass wenn es darum geht, dass da auch Gelder investiert werden, dass es dann eher um so Dinge geht, die dann schön auf Papier aussehen. Zum Beispiel, wenn es um digitale Endgeräte geht, ist super toll, da wird ganz viel Geld reingeworfen, damit Schülerinnen und Schüler irgendwie so ein veraltetes iPad haben, was auch dann nicht mehr lange hält und auch nicht so richtig funktioniert. Und die Wartung bleibt auch in den Schulen, was auch immer nur so semi funktioniert, außer bei uns in der Schule, weil wir haben ein richtig krasses IT-Team. Und es wird aber weniger investiert darin, dass Lehrkräfte und Schülerinnen und Schüler mit diesen Geräten noch sinnvoll arbeiten können. Also es ist ja nicht einfach nur ein stumpfer Ersatz für, ich schreibe jetzt mit Stift und Papier, sondern das bietet ja viel, viel mehr. Wenn man aber die Lehrkräfte nicht abholt, dann muss man sich auch nicht wundern, wenn diese Geräte ihren Sinn und Zweck nicht erfüllen.
0: Das heißt, die Anforderungen verändern sich, was auch Lehrer und Lehrerinnen können müssen, was den Schülern beigebracht. Manchmal ist es ja auch so, dass ich mitbekomme, dass Schülerinnen und Schüler mehr wissen in bestimmten Bereichen, gerade wenn es dann um Technologie geht, um TikTok, Social Media, meinetwegen auch KI. Sind das alles Sachen, wo das Schulsystem oder Schulen vielleicht gar nicht so geil drauf vorbereitet sind?
1: Ja, ich meine, die Schule hängt ja immer 20 Jahre hinterher. Was halt eben daran liegt, dass da Lehrkräfte so lange studieren und wenn die dann in die Schule kommen, ist das meiste auch schon wieder veraltet und das wächst dann so hoch. Ich würde das aber pauschal nicht unterschreiben, weil ich kenne so viele Lehrkräfte, die auch jetzt schon ein bisschen älter sind, die sich auf ganz viel einlassen, immer neugierig geblieben sind und das sind nämlich genau die, die mich auch inspirieren, weil die tatsächlich sich auch interessieren für die Lebenswelt der Schülerinnen und Schüler und sich dann auch mal Dinge erklären lassen und dann nicht irgendwie so einen falschen Stolz haben. Und das sind aber auch genau die, die mehr in Richtung Lernbegleitung gehen, also ihre Lehrerrolle anders definieren und nicht als Wissensvermittelnde. Und die sind dann auch entsprechend anders eingestellt zu dem Ganzen und bleiben dann auch up to date und bieten eigentlich genau das, was es dann immer braucht, weil Schule muss eigentlich adaptiv sein und immer wieder reagieren auf, was gerade auch irgendwie die Schülerinnen und Schüler umtreibt.
0: Das heißt, das Ganze ist auch wichtig, um so ein bisschen am Nabel der Zeit zu bleiben und die Schülerinnen auch nicht zu verlieren. Das ist ja auch immer Gefahr, dass man die jungen Menschen verliert, dass denen die Lust am Lernen vergeht, einfach weil der Unterricht von gefühlt von 1992 ist. Ist das immer noch ein Problem?
1: Ja, schon.
0: Bei dir, ich meine, du hast 1992 noch nicht unterrichtet, deswegen nee. Ist da bei dir nicht die Gefahr so groß, dass du die gleichen Arbeitsblätter verteilst.
1: Also, ich meine, einiges an Wissen verändert sich nicht so schnell. Das muss man dazu einmal sagen. Natürlich ändern sich aber auch so Verhaltensweisen und Gewohnheiten bei Schülerinnen und Schülern. Und darauf sollte man entsprechend reagieren. Unsere Overhead-Projektoren in der Schule sind noch nicht ganz so lange raus. Und ich glaube, das sagt alles.

0: Strokes, Take It or Leave It hier im Stadtmagazin auf BytFM. Und heute hier bei mir im Studio ist Julian Lee, Lehrer am Gymnasium à la Möhe. Und wenn du nicht unterrichtest, spielt Musik außerdem eine sehr große Rolle in deinem Leben. Hast du eben schon immer mal wieder erwähnt. Du hast eine eigene Band, Killstrings heißt die. Was gibt dir die Musik, was dir die Schule oder die Schüler nicht geben können?
1: Es ist für mich ein schöner Zeitvertreib, um auch Gefühle zu verarbeiten, also das Texte schreiben und dazu auch irgendwie Musik zu produzieren, ist ein guter Ausgleich, um mal ein paar Dinge loszuwerden. Und es ist auch einfach, also Musizieren an sich ist einfach schön, das ist selbstwirksam, das gibt mir ganz viel und das kann ich aber ehrlicherweise auch in der Schule. Also ich sehe es eher als so ein schönes Add-on, aber ja.
0: Wie unterschiedlich fühlt es sich denn an, vor einer Klasse zu stehen und auf der Bühne?
1: Ehrlicherweise, ich glaube, auf der Bühne ist es einfacher. Das sind Leute, die wollen einen sehen und die wollen einen hören, außer man ist Vorband. Und die wollen auch interagieren. In der Schule ist das nicht immer so. Also ist auch verständlich, ist ja auch okay, wenn man mal irgendwie keinen Bock hat, gehört auch dazu zum Leben. Und das ist einfach ein riesiger Unterschied.
0: Du hast gerade schon gesagt, die Band begleitet dich jetzt schon relativ lange. Wie lange gibt's die schon?
1: Seit 2016.
0: Und gab es für dich mal trotzdem große Ambitionen oder Ambitionen zum größeren Rockstar zu sagen, so nee, das Lehrerdasein, das gebe ich auf, ich möchte auf die großen Bühnen.
1: Naja, geträumt haben wir davon schon mal, aber das stellte sich sehr schnell heraus als extrem unrealistisch, obwohl wir viele coole Sachen gemacht haben. Also wir waren ja schon auf sehr, sehr riesigen Bühnen. Wir waren auf dem Reeperbahn Festival, Hurricane, Open Flair. Wir waren sogar in Brighton beim Great Escape Festival, hatten jetzt ein internationales Label aus den USA, die uns gesigned hatten. Und da würde man ja, ohne das Musikbusiness zu kennen, erstmal denken, wow, krass, da geht ja voll was, aber das ist halt einfach noch nichts. Auch die Support-Shows, ne, was ich gerade schon meinte, wo man ja auch geduldet wird, aber eigentlich nicht sozusagen die sind, warum man da ist. Auch da hatten wir total coole Shows, auch mit Größen der Musikbranche, also mit The Amazons, mit Def Havana, Cleopatra, New Model Army, jetzt zuletzt mit Mando Diao. Da war ich auch ziemlich starstruck, das war schwierig dann da zu spielen. Auf einer Bühne mit 4000 Leuten vor einem, an einem Tag, wo man nicht ins Hotel einchecken konnte, weil der Bandkollege vergessen hatte, da anzurufen, sodass man dann im Bus gepennt hat, dann ziemlich zerrockt da ankam. Dann ist noch die Technik ausgefallen. Ja, da merkt man aber auch ganz schnell, wie viel dieses Musikbusiness auch einfach kostet und wie groß man eigentlich sein muss, um davon tatsächlich leben zu können. Also ich kenne sehr wenige Musikerinnen und Musiker, die ich bisher kennengelernt habe, die das tatsächlich hauptberuflich machen.
0: Und du bist hauptberuflich Lehrer. Wie viel Zeit bleibt dir denn dann nebenbei überhaupt noch für die Musik?
1: Boah, relativ viel. Ich kann mir meine Arbeit, glaube ich, ganz gut organisieren und nehme mir dann auch die Zeit, die dafür notwendig ist, um Musik zu machen.
0: Und das finden viele von deinen Schülerinnen und Schülern ja wahrscheinlich richtig cool. Die wissen wahrscheinlich, dass du bist da ja transparent, dass du auch Musik machst, Musik veröffentlichst. Bekommst du das Support oder finden das sie eher so ein bisschen peinlich?
1: Nee, die feiern das total. Die fragen auch mal, wann wir bei uns in der Schule mal auftreten.
0: Das ist bis jetzt noch nicht passiert.
1: Nee, das ist mir auch irgendwie ein bisschen zu unangenehm. Mir ist auch mal total unangenehm, wenn sie sagen, ich habe sie auf Instagram gefunden oder auf TikTok. Danke.
0: Wie viel von Julian Lee als Privatperson dürfen denn deine Schülerinnen und Schüler eigentlich kennenlernen? Du gibst dich ja schon, also meintest gerade, manchmal redet man auch über Themen, die jetzt gar nicht unbedingt was mit dem Unterrichtsinhalt zu tun haben. Ist es für dich manchmal cool, den Schülern auch ein bisschen was hinter dem Lehrer Herr Lee zu zeigen oder versuchst du das ganz klar zu trennen?
1: Nee, ich glaube, es ist sogar sehr wichtig, das zu tun. Also nicht zu trennen, sondern das auch natürlich in Teilen, soweit wie man das auch mag, mitzuteilen, dass man ja auch ein Mensch ist. Und dass auch wenn man älter ist, die Kids würden jetzt sagen, ich bin alt, dass man trotzdem noch irgendwie ein Leben hat neben der Arbeit. Das ist für viele anscheinend nicht so ganz selbstverständlich. Die sind ja auch immer sehr verwundert, wenn sie einen dann außerhalb der Schule antreffen, wie so ein wildes Pokémon, und denken dann, wow, was macht der denn hier? Ja, ich lebe, also ich bin ja nicht, ich schlafe ja nicht in der Schule, also nicht immer, aber ja.
0: Ihr habt gerade mit eurer Band eine neue Single veröffentlicht und die hören wir jetzt, die heißt Goodbye.

0: Killstrings mit Goodbye hier im Stadtmagazin auf Byte FM. Und Killstrings, das ist die Band von meinem heutigen Studiogast Julian Lee. Der ist aber hauptberuflich nicht Musiker, sondern wenn er nicht in seiner Band spielt, dann ist er Lehrer am Gymnasium à la Meux für Englisch und Philosophie. Wir haben ganz am Anfang schon drüber gesprochen, in wenigen Wochen beginnen schon die Sommerferien. Was steht bei dir auf dem Plan? Machst du dann immer richtig so ein paar Wochen schulfreie Zeit und denkst gar nicht mehr an die Schule?
1: Ja, komplett. Das sind 5 Wochen oder 5,5 Wochen, einmal den Kopf freikriegen, so einen kompletten Reset und ein bisschen reisen.
0: Vermisst man als Lehrer die Schule eigentlich irgendwann in den Ferien? Also freust du dich so gegen Ende hin dann auch wieder alle wiederzusehen?
1: Voll. Also ich merke dann auch, dass mir das ein bisschen fehlt. Aber erst ein paar Wochen später.
0: Also es ist auch mal gut, so ein bisschen Reset, rauskommen, ja, einmal durchatmen.
1: Definitiv.
0: Für euch geht es aber meistens ein bisschen früher wieder los mit Konferenzen. Mhm. Also nichts da mit dem Klischee, dass Lehrer so super viel Freizeit haben.
1: Ja, doch. Also die Sommerferien sind schon recht lang. Das kann man, glaube ich, unstrittig sagen. Die anderen Ferien hingegen, da muss ich schon auch zugeben, die sind häufig voll mit Arbeit, weil man da ja auch Unterrichtsvorbereitung, Nachbereitung, Klausuren korrigieren, das alles mit reinnimmt. Das heißt, die einzig richtig freien Ferien sind die Sommerferien.
0: Und wenn du dann in so ein neues Schuljahr startest, denkst du aktiv über deine Rolle als Lehrer nach und nimmst dir so Sachen vor, die du dann im neuen Schuljahr vielleicht anders machst? Ich will jetzt nicht sagen besser machst, weil das ist ja subjektiv, aber...
1: Ja, voll. Ich habe jetzt gerade auch schöne Gespräche gehabt mit der Bildungssenatorin Bekeres und mit der Schülerinnenkammer Hamburg. Und ich hatte auch den stellvertretenden Generalsekretär der Bundesschülerkammer einmal zu einem Gespräch. Das war total spannend, was sie erzählt haben aus ihrer Sicht, was Schule braucht und was Schülerinnen und Schüler brauchen. Und da habe ich so ein paar Dinge für mich auch mit aufgeschnappt, über die ich noch ganz viel nachdenken möchte und auch überlege, wie ich das für mich im Schulalltag dann umsetze.
0: Du bist mittlerweile Mitte 30. Wenn deine Schülerinnen und Schüler, die würden sagen, du bist alt.
1: Ja, auch.
0: Aber du hast ja schon ein bisschen Schule erlebt in deinem Leben, warst natürlich selber auf einer, zufällig auch noch an der du jetzt im Endeffekt wieder gelandet bist. Was würdest du sagen, wenn du das vergleichst, heute, damals, was hat sich verändert? Jetzt gar nicht nur unbedingt an dem Gymnasium, an dem du arbeitest, aber so im Hinblick auf Schule.
1: Verändert im Vergleich, boah.
0: Vielleicht auch vor allem zum Guten.
1: Ja, es ist weniger frontal, so nehme ich das wahr. Es ist mehr Methoden, mehr Abwechslung, mehr Bewegung vor allem. Man hat verstanden, dass diese ekligen Schulstühle und Tische einfach auch nicht gut für die Muskulatur sind und auch für den Kopf. Und ich sehe schon, dass viel mehr jetzt auch auf die Schülerinnen und Schüler achten und versuchen, da auf die Bedürfnisse einzugehen, als wie es früher war.
0: Das heißt, das Lehrerdasein macht dir immer noch Spaß und du hast auch Bock auf die nächsten Jahre.
1: Ja, ich will das auf jeden Fall fortführen. Das wird Friedrich Merz bestimmt auch freuen. Ich habe da auch Bock auf Aktivrente. Also zumindest Stand jetzt. Vielleicht freut ihn auch, dass ich Birkenstock gerade trage. Ich passe mich gerade so ein bisschen an.
0: In das,

The Wombats mit Turn hier im Stadtmagazin auf BytefM. Das war ein Song, den mein heutiger Studiogast hier im Stadtmagazin mitgebracht hat. Julian Lee war eben da, er ist Lehrer und unterrichtet die Fächer Englisch und Philosophie am Gymnasium Allermöhe in Hamburg. Vergangenes Jahr wurde er außerdem mit dem Deutschen Lehrkräftepreis ausgezeichnet. Falls ihr das Gespräch verpasst habt und gerne nochmal nachhören möchtet, dann könnt ihr das sehr gerne tun. Wenn ihr Freundin oder Freund von BytefM seid, findet ihr all unsere Sendungen zum Nachhören nämlich auch nochmal in unserem Archiv. 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

Stereo Yildirim und Group Shimshack mit Cool Hand hier im Stadtmagazin auf Byte FM. Es ist kurz nach 8:30 und das hier ist Musik von Jessica Pratt. 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

Mazzy Star mit Fade Into You hier im Stadtmagazin auf Byte FM. Und heute feiert die US-amerikanische Sängerin, Songwriterin und Mitglied von Mazzy Star Hope Sandoval ihren 60. Geburtstag. Nach Auflösung der Band im Jahr 2001 ist das Debütalbum ihres Projekts Hope Sandoval and the Warm Inventions erschienen. Bavarian Fruit Bread, so heißt die Platte, und darauf befindet sich auch der Song On the Low. Und der ist heute unser Track des Tages zum 60. Geburtstag von Hope Sandoval.

On the Low, das ist ein Track von Hope Sanville and the Warm Inventions. Und die US-amerikanische Musikerin und Songwriterin feiert heute ihren 60. Geburtstag. Zu diesem Anlass ist On the Low heute unser Track des Tages hier auf Byte FM.

Annie Schorf mit Wasted on You hier im Startmagazin auf Byte FM. Es ist 10 vor 9 und wir fahren in den Sommer mit den Düsseldorf Düsterboys.

Automatic mit Is It Now und das war's mit dem Stadtmagazin für heute. Wir hören hier jetzt gleich zum Abschluss noch Musik von Markus Walle. Und damit sage ich Tschüss. Vielen lieben Dank fürs Einschalten. Noch ganz viel Spaß mit dem weiteren Programm hier auf Byte FM. Kommt noch gut durch die restliche Woche. Genießt oder haltet die Temperaturen aus. Wir hören uns beim nächsten Mal hier. Ich bin Paula Bühler. Ciao.

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1: Ihr hört 60 Minutes, Byte FM. Freut mich, dass ihr dabei seid. Ich bin Markus Schaper.

Brother Wallace mit Who Do You Love? Ein Song von seinem ersten Album, das heißt Electric Love. Es ist ein roughes, energiegeladenes Soul- und Gospel-Album. Aufgewachsen ist Brother Wallace in der kleinen Stadt West Point in Georgia. Der Kirchenchor ist prägender Mittelpunkt in Brother Wallace' Kindheit. Er singt als kleines Kind im Chor mit, beginnt mit 6 Jahren den Klavierunterricht, tritt als Pianist in der Kirche auf, da ist er 11 Jahre alt, und mit 14 Jahren leitet er dann schon den 100-köpfigen Kirchenchor. So, jetzt könnte die Geschichte eigentlich von einer frühen Entdeckung und einer Karriere als Soul-Künstler beginnen, tut's aber nicht. Brother Wallace wird Musiklehrer an einer Schule und gibt seine musikalischen Skills jahrelang an Kinder weiter. Mit seinem Debütalbum Electric Love startet er dann jetzt also seine verspätete Karriere. Aufgenommen hat er es mit Dan Taylor, Gitarrist von der Band The Heavy. Nächstes Stück von Brother Wallace ist dieses hier, Electric.

Wie für Brother Wallace ist auch für Jalen Nagonda die Kirche ein früher Ort seiner musikalischen Entwicklung. Gitarre, Schlagzeug und Keyboard bringt sich Jalen Nagonda alles selbst bei. Der spielt dann auch das Schlagzeug in der Kirche, studiert dann etwas später am Liverpool Institute for Performing Arts und sammelt dann in London als Straßenmusiker Erfahrung und unterschreibt 2022 seinen Vertrag beim legendären Label Debtone Records in Brooklyn und geht seitdem durch die Decke. Sein zweites Album Doctrine of Love ist frisch raus, davon habe ich eben Burning Temptation gespielt. Ebenfalls auf Debtone Records sind The Womack Sisters, das Debütalbum der drei Schwestern, das kommt Mitte August. Erster Song davon ist dieser hier, Chauffeur, The Womack Sisters.

Soul aus Indonesien vom Trio The Marlows. The More, den Song habe ich euch eben vorgespielt. Ein Tune vom neuen, dem zweiten Album. Es heißt The Hotel Malibu. Mit ihrem Debütalbum Perak hatten The Marlows vor 2 Jahren sehr viel Aufmerksamkeit erfahren. Das hat Selbstvertrauen und das Gefühl gegeben, den richtigen Weg eingeschlagen zu haben. Sängerin Natasha Cianturi, die macht das auch zum Thema im Song Six Years. Darin schildert sie ihren schwierigen Entschluss, ihren bequemen, sicheren Job aufzugeben und dann als Künstlerin eine Vollzeitkarriere zu starten. Hier sind sie, The Marlows mit Six Years. Bitteschön.

Die britische Künstlerin, Singer-Songwriterin und Produzentin Slow aus Bristol war das mit dem Stück Lifeline featuring Ethan Mark von ihrem zweiten Album In Moments. Ein warmes, soul-jazziges, sehr schönes Album, auf dem sich Slow in ihren Texten, wie sie sagt, mit Selbstzweifeln, sich wandelnden Beziehungen, mit stillen Freuden und der bittersüßen Last der Zeit beschäftigt. Das Album sei eine Meditation über den Wandel, sagt sie. Noch ein Stück von Slow, das heißt Too Much to Ask. Bitte sehr.

Nora Jane und More Love aus Amsterdam mit dem Stück Is It. Die beiden sind, wie auch Slow, eben auf dem britischen Label True Thoughts zu Hause. Kennengelernt haben sich die beiden bei einem gemeinsamen Auftritt in der Bar Barrio in Amsterdam. Stimmlich war Nora Jones da so in Jungle Breaks und Jazz Fusion Tracks unterwegs. Nach dem Abend in der Bar Barrio in Amsterdam haben sich die beiden dann zusammengetan und monatelang an den 16 Tracks fürs Album Godspeed gearbeitet. Ein weiterer Track davon ist dieser hier, No Regrets. Bitteschön.

Ben Lambden aka Nostalgia77 ist schon seit 20 Jahren Teil der True Thoughts Family, der dritte Act auf diesem Label in dieser 60 Minutes. Wohlgemerkt, When the Light's Gone heißt sein neues Album. Ich bin Fan von Nostalgia77, seiner Art von Jazz Fusion und wie er andere KünstlerInnen mit einbindet. Das gefällt mir alles sehr, sehr gut und das schon seit Jahren. Auch auf dem neuen Album When the Light's Gone fließen Jazz, Soul und Songwriting spielend ineinander. Den Track Psych, den habe ich eben gespielt. Jetzt steht der Titeltrack an. When the Light's Gone, hier ist Nostalgia 77.

Audrey Pawn ist Trompeterin, ist Sängerin, Keyboarderin und Produzentin. Das Zusammenspiel von Jazz, Hip-Hop, Soul und R&B im Geiste von Jay Dilla, das ist ihr Ding. Das ist das Ding von Audrey Pawn. Von ihrem kommenden Album Bodies of Water war das eben schon mal ein erster Track. Der hieß Broken Record. Ihr hört 60 Minutes bei FM.

Die indonesische Soulband The Marlows, die hatten wir vorhin schon mal. Sängerin Natasya Santori trägt die Stücke meist in Englisch vor. Aber es gibt auch den einen oder anderen Song in der Muttersprache, wie eben Harap Dan Rugu, was übersetzt bedeutet Hoffnung und Zweifel. Ebenfalls in ihrer Muttersprache singen Saigon Soul Revival. Von der Soulband aus Saigon kommt im September das neue dritte Album raus. Es wird heißen Chontave, übersetzt so viel wie der Ort, den ich mein Zuhause nenne. Ein erstes Stück gibt's schon mal davon, und zwar die Single Chuk Din Enhui, was so viel heißt wie ein freudiges Liebeslied. Das Ganze im Nathan Womack Remix. 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Ich bin Markus Schaper. Wir hören uns.

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1: Ich bin Babit Büchner. Nach der bundesweiten Störung im Bahnverkehr in der Nacht durch Probleme mit dem digitalen Bahnfunk sind Sicherheits- und IT-Experten auf der Fehlersuche. Nordrhein-Westfalens Verkehrsminister Oliver Krischer sagte, dass durch einen technischen Defekt der komplette Bahnverkehr in Deutschland zum Erliegen kommt, sei ein neuer Tiefpunkt bei einer ohnehin schwachen Betriebsqualität. Mittlerweile gibt es nur noch vereinzelt Folgeverspätungen. Die Hafenstadt Sewastopol auf der von Russland annektierten Halbinsel Krim ist nach Drohnenangriffen der Ukraine ohne Strom. Die Energieinfrastruktur sei in der Nacht getroffen und beschädigt worden, bestätigte der zuständige Gouverneur auf Telegram. Medienberichten zufolge ist auch in einigen anderen Teilen der Krim nach einem Drohneneinschlag die Stromversorgung zusammengebrochen. Knapp 5 Monate nach dem tödlichen Angriff auf einen Zugbegleiter in Rheinland-Pfalz hat der Prozess gegen den mutmaßlichen Täter begonnen. Der Fall hatte bundesweit eine Debatte über mehr Sicherheit im Bahnverkehr ausgelöst.
2: Die Staatsanwaltschaft hat den Täter wegen Mordes angeklagt. Das zuständige Landgericht wertet die Tat dagegen als Körperverletzung mit Todesfolge. Erklärung: Es gebe keine Gründe für einen Tötungsvorsatz. Die Familie des Opfers ist empört. Mehrere kräftige Faustschläge gegen Kopf und Schläfen, das sei mehr als Körperverletzung mit Todesfolge, sagt der Bruder des Opfers. Er und seine Verwandten erhoffen sich von dem Prozess auch eine Signalwirkung für mehr Sicherheit im Bahnverkehr. Thomas Thonfeld, Nachrichtenredaktion.
1: Und zum Sport. Die deutsche Fußballnationalmannschaft absolviert heute in Winston-Salem ihr Abschlusstraining. Danach geht es mit dem Flieger nach New York. In der Nähe findet morgen das 3. Gruppenspiel gegen Ecuador statt.
3: 27 Grad und Sonne erwartet das deutsche Team in der Weltstadt New York. Es soll nicht der letzte Abstecher sein, denn im Stadion in East Rutherford findet auch das Finale statt. Bis auf Nico Schlotterbeck sind alle Spieler fit. Der Bundestrainer muss sich entscheiden, auf wie vielen Positionen er sein Team verändern will. Gut möglich, dass Topscorer Dennis Undav mal von Anfang an ran darf, denn er wird am Abend vor dem Spiel auf der Abschlusspressekonferenz sitzen, neben Nagelsmann. Eigentlich ein deutliches Zeichen. Aus Winston-Salem, Thomas Bremser.
1: Los geht es morgen wieder um 22 Uhr unserer Zeit. Das Wetter, die aktuelle Vorhersage des Deutschen Wetterdienstes. Die Hitze bleibt. Im Norden liegen die Höchstwerte heute bei 27 bis 34 Grad. Im Rest des Landes werden 32 bis 39 Grad erwartet. Nur über dem südlichen Bergland sind dabei vereinzelt Gewitter möglich. Ansonsten ist es meist sonnig. Morgen klettern die Temperaturen dann von Nord nach Südwest sogar auf 27 bis 40 Grad maximal. Dazu gibt es dann auch wieder viel Sonne.
0: Das waren die Nachrichten. 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
4: Und hier startet nun eine neue Ausgabe 10 bis 12 am Mittwochvormittag, Mittwoch, dem 24. Juni hier auf Byte FM. Dazu herzlich willkommen. Mein Name ist Lars-Florian Waldlang. Ein erster Song in dieser Sendung hier kommt von Glass Actress, heißt Let Me Take You Out.

hier zum Start in dieser Ausgabe 10 bis 12 am Mittwoch auf Byte FM. Class Actress haben wir gehört mit Let Me Take You Out. In dieser Sendung hier, da hört ihr wie stets 2 Stunden lang Musik, unter anderem zu Themen, zu Rubriken wie unseren Konzerten und Tourempfehlungen, diesmal für das Moses Yuffie Trio, für Shitkid, für Tokotronic und für Akdan Gwang Chill. Und unseren Track des Tages vom heutigen Mittwoch, den haben wir hier in der Sendung auch parat. Klar, auch mit dabei Musik aus unserem Byte-FM-Album der Woche. Das kommt in dieser Woche von Der Assistent, heißt Ultramarin. Und bevor wir zu all dem und vielem mehr kommen, in den laufenden 2 Stunden zunächst ein nächster Song von Public Service Broadcasting. People, let's dance.

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Bonbon von Farkas, ihr gehört in 10 bis 12 auf Byte FM. Es ist 21:45 und wir bauen uns als nächstes eine Hinleitung zu unserem Byte FM Album der Woche. Tom Hessler ist zum einen der Assistent und von der Assistent kommt unser Byte FM Album der Woche mit dem Titel Ultramarine. Tom Hessler spielt aber auch in der Band Fotos Gitarre und singt dort. Fotos gibt es mittlerweile seit Mitte der 2000er Jahre. 2006 ist das Debütalbum von Fotos erschienen. Wir hören einen späteren bzw. jüngeren Song. Wir hören Fotos mit Das Verlangen.

Fotos mit Das Verlangen. Ich finde die atmosphärische Dichte, die sich hier in diesem Song im Indie-Gitarrengewand zeigt, die findet sich mit ganz anderen Mitteln ausdekliniert, durchdekliniert auch in Tom Esslers Solo-Projekt. Das Solo-Projekt, das heißt Der Assistent, und Ultramarin, das ist unser Byte-FM-Album der Woche. Wir hören hier zunächst den Titelsong und danach noch mehr Infos zu diesem Album.

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Tom Hessler ist der Assistent, haben wir hier gehört, mit Ultramarine. Das ist gleichzeitig auch der Titelsong unseres Byte-FM-Albums der Woche. Ultramarine, das ist das insgesamt dritte Album von der Assistent, darauf Noir-Pop mit Tropicalismo-Einflüssen, einem Yardrock schimmern, wie es auch in unserem Artikel bzw. unserer Rezension zu dieser Platte auf byte.fm heißt. Die Texte dabei andeutungsreich, es gibt viele Leerstellen, eben gerade hatten wir ja im Grunde einfach eine Aufreihung von Bezeichnungen. Ich finde, das hat dennoch immer auch einen sehr erzählerischen Charakter, mindestens in dem Sinne, dass hier Songwelten eröffnet werden und eine verdichtete Atmosphäre aufkommt. Und ein sehr gutes Beispiel dafür ist, finde ich, auch folgender Song auf diesem Byte-FM-Album der Woche. Wir hören der Assistent mit Mann am Telefon.

Ein weiterer Song von unserem BytefM-Album der Woche, das heißt Ultramarin, kommt von Der Assistent. Wir haben gehört Mann am Telefon. Und uns wurde hier mehrfach die Frage gestellt, wer ist der Mann am Telefon? Da können wir natürlich an der Stelle nur hypothetische Gedanken zu äußern. Ich hatte sofort assoziativ gedacht, naja, das könnte sehr, also es ist relative Wahrscheinlichkeit, dass das vielleicht Helge Schneiders Telefonmann ist, der hier am Telefon steht. Den Song, den spiele ich euch hier aber nicht. Ich habe den Eindruck, das würde vielleicht den Sendefluss an der Stelle ein wenig stören. Falls ihr Lust habt, den im Laufe dieser 2 Stunden, 10 bis 12, doch noch zu hören, schreibt gerne. Könnt ihr einen Kommentar als Freundin, Freunde von BytefM auf unserer Homepage dalassen. Dann würden wir das später in der Sendung vielleicht noch nachholen. Hier zunächst geht's weiter in 10 bis 12 mit Eye to Eye und Nice Girls.

Eye to Eye mit Nice Girls. Hier in 10 bis 12 auf Byte FM. Es ist kurz nach halb 11 und wir kommen nun zu einem Favoriten eurerseits aus unserem Programm als Freundinnen und Freunde von Byte FM, also als Mitglieder in unserem Förderverein. Da könnt ihr jederzeit in unserem Programm Songs wie zum Beispiel den gerade gehörten mit einem Herz markieren, wenn ihr Sachen neu entdeckt und später nochmal reinhören mögt. Für euch ist das ein sehr guter Merkzettel und wir schauen natürlich interessiert ab und zu rein, was euch besonders gut gefallen hat. Und den folgenden Song, den habt ihr entdeckt bei Christian Thiaben in der Sendung Canteen, kommt von der Crookie Gang, der Band um Francesco Wilking, die sich im italienischsprachigen Pop-Song-Cover widmet. Wir haben es also auch hier mit einem Coversong zu tun, kommt ihr möglicherweise recht schnell drauf, was das Original ist. Wir hören Ragazzo Solo, Ragazzo Sola.

Als Freundinnen und Freunde von BytefM habt ihr diesen Song hier vielfach mit einem Herz als Favoriten markiert. Crookie Gang mit Ragazzo Solo. Ragazzo Sola haben wir hier gehört. Ein Cover von David Bowie's Space Oddity. Und dann würde ich sagen, schließen wir doch an der Stelle an mit einem frühen David Bowie-Song. Kommt zwar von einem anderen Album, dennoch auch ein sehr hörenswerter Song. Wir hören David Bowie mit Oh You Pretty Things.

Es ist Viertel vor elf. Ihr hört 10 bis 12 auf Byte FM. Das war 17 von Ilgen Nur. Und wir kommen nun als nächstes hier in der Sendung zu einer weiteren Rubrik, nämlich zu einer Tourempfehlung, und zwar für Shitkid aus Schweden auf Tour ab Sonntag, dem 28. Juni. Da startet die Tour in Köln. Und gleich nach diesem Song hier reiche ich euch alle weiteren Tourtermine, präsentiert von Byte FM, durch. Wir hören zunächst aber Dream Sequence von Shitkid.

Dream Sequence heißt dieser Song. Hier ist, Verzeihung, ist zu finden auf The Essential Volume 1 von Shit Kid, 2016 gegründet und zwischenzeitlich auch wieder aufgelöst, das Projekt der schwedischen Musikerin Åsa Söderqvist. Jetzt mit diesem kompilierten Album einer bisherigen Werkschau ist Shit Kid wieder auf Tour live zu sehen und los geht es am Sonntag, dem 28. Juni in Köln im Blue Shell, dann am Montag, dem 29.06. ist Shit Kid in Berlin im Neue Zukunft zu sehen. Dann geht es weiter am Dienstag, 30.06. in Hamburg im Molotow. Und dann gibt es einen Sprung, eine Pause. Im September ist Shit Kid dann nochmal am 24. und am 25.09. zu sehen in Mainz und München. Könnt ihr alles nochmal nachschauen auf unserer Webseite byte.fm unter dem Menüpunkt Konzerte. Die Konzerte entsprechend präsentiert von byte.fm. Ganz assoziativ zu dem eben gehörten Song. Ich musste bei dem Basslauf, den wir gerade hatten, sehr an Kim Deals Bassspiel denken und bin dementsprechend gedanklich bei den Pixies gelandet. Somit schließen wir hier an mit einem Pixies-Song. Das hier ist Wave of Mutilation.

Kissing the Lipless von The Shins. Ihr hört 10 bis 12 auf Byte FM um kurz vor 11 Uhr. Dieser Song hier wird gefolgt direkt von einem nächsten. Wir hören Stabilized von Nilüfer Yanyan.

Original Love von The Feelies. Hier in 10 bis 12 auf Byte FM. Willkommen zu unserem Track des Tages am heutigen Mittwoch auf Byte FM. Beim folgenden Song bzw. bei der Band muss ich ein wenig aufpassen, dass ich mich nicht verspreche beim Bandnamen. Denn der Track des Tages, der kommt von Hope Sandoval and The Warm Inventions. Ich bin hier geneigt, The Warm Intentions zu sagen, aber wir halten fest, wir haben es hier mit Erfindungen und nicht mit Absichten zu tun. Insofern meine Absicht, euch das richtig zu sagen. Wir hören den Song On The Low, dann gleich im Anschluss ein paar mehr Infos zu diesem ByteFM-Track des Tages.

zum 60. Geburtstag der US-amerikanischen Sängerin Hope Sandoval. Unser Track des Tages hier gerade gehört, On the Low von Hope Sandoval and The Warm Inventions. Am 24. Juni 1966 in Los Angeles geboren ist die Sängerin. Ab den 90er Jahren war Hope Sandoval Sängerin bei Mazzy Star, wie es auch in unserem Artikel zu diesem Byte FM Track des Tages heißt. Und Mazzy Star, die gelten als prägende Dream Pop und Slowcore Band. Zum Beispiel auch mit diesem Song hier. Wir hören Mazzy Star mit Fade into You.

Messy Storm and Fade into You haben wir hier in Anschluss an unseren heutigen Byte FM Track des Tages gehört. Anlass ist der 60. Geburtstag von Hope Sandoval. Genau zu unseren Tracks des Tages und auch weiterführendes findet ihr täglich in unserem Blog auf byte.fm, unseren Tracks des Tages. Um welchen Song es sich da handelt, das erfahrt ihr auch auf unseren Social Media Plattform. Hier in 10 bis 12 folgt nun mit dem nächsten Song ein Freundewunsch. Freundewünsche, das sind Songs, die habt ihr euch für unser Programm gewünscht, denn wenn ihr Freundinnen, Freunde von Byte FM werdet, dann habt ihr die Möglichkeit, nicht nur zum einen unsere unabhängige Radioarbeit zu unterstützen, sondern euch auch ein Lied für unser Programm zu wünschen. Und kürzlich hat das Fritz Werner Oehlers getan, ist vor kurzem Freund von Byte FM geworden und wünscht sich folgendes Stück, folgenden Track, Phantogram mit Running Through Colors. Ganz herzlichen Dank für diesen Songwunsch. Folgt jetzt hier.

Da habe ich gerade aus Versehen im Eifer des Live-Sendungsgefechts den falschen Knopf auf dem Mischpult gedrückt, sodass wir diesen Song hier gerade anderthalb Mal gehört haben. Phantogram mit Running Through Colors war das. Bitte verzeiht den kleinen Fehler. Dieser Song, der ist ein Songwunsch von Fritz Werner Oehlers. Fritz Werner ist kürzlich Freund von Byte FM geworden. Fritz Werner, dir ganz herzlichen Dank für deine Unterstützung und für diesen Wunsch. Falls auch ihr Freundinnen, Freunde von Byte FM werden mögt, alle Infos dazu auf unserer Webseite byte.fm findet ihr direkt auf der Startseite.

0: Into You. Das ist der Albumopener des aktuellen Albums des Moses Yuffie Trios zu finden, also auf dem MYT betitelten Album der Jazzband, MYT abgekürzt, der Bandname. Demnächst ist das Moses Yuffie Trio live zu sehen, und zwar in Kassel im Kulturzelt am Sonntag, dem 28. Juni, präsentiert von Abide FM. Und wir schließen hier mit einem Song passend zum Thema an. Die Mitglieder der Band sind sonst auch Musiker bei zum Beispiel Peter Fox oder bei Casper, aber auch durchaus auf Comedy-Bühnen zu sehen, nämlich in der Band von Teddy Teklebran. Und wir hören hier einen Song von Teddy Teklebran, wie ich finde, einen sehr guten, Freddie Mercury.
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You Can Be a Robot 2 von Shintaro Sakamoto, hier gehört in 10 bis 12 auf Byte FM. Wir haben es 20 vor 12. Wir kommen noch zu weiteren Konzertpräsentationen. Konzerte präsentiert von Byte FM. Eben gerade hatten wir etwas Japanisches. Wir gehen jetzt ins Koreanische und zwar mit der Band Akdan Gwangjil und hören No End, No Limit. Zu sehen ist die Band am 7.7. in Hamburg auf der MS Stubnitz.

No End, No Limit von der koreanischen Band Akdan Gwangchil. Bei der Band, da wird koreanische Folktradition mit Ritualgesängen und Pop zueinander gebracht. Zum Beispiel auf der aktuellen EP Let's Dance, das war der Opener davon. Und Akdan Gwangchil sind demnächst live zu sehen, und zwar auf der MS Stubnitz in Hamburg am 7. Juli. Das Konzert präsentiert von Byte FM, und Konzerttermine allgemein präsentiert von Byte FM findet ihr auch unter dem Menüpunkt Konzerte auf unserer Webseite. Als nächstes hier in 10 bis 12 ein Song von Lake, Don't Give Up.

Lake mit Don't Give Up. Hier in 10 bis 12, kurz vor Sendungsende, 10 Minuten vor Sendungsende, kommen wir noch zu Konzerten, die Tokotronic demnächst spielen, vorwiegend auch Open-Air-Konzerte. Wir hören zunächst einen Song von Tokotronic von ihrem aktuellen Album Golden Years, dann ein wenig der Überblick, was für Konzerte anstehen, präsentiert von ByteFM. Wir hören mein unfreiwillig asoziales Jahr.

Mein unfreiwillig asoziales Jahr von Tokotronic zu finden auf dem Album Golden Years, dem aktuellen Album der Band. Und damit und mit vielen weiteren Songs aus ihrer Diskografie sind sie demnächst live zu sehen, präsentiert vom Byte FM. Zum Beispiel am Freitag, dem 3. Juli in Immenstadt beim Immenstädter Sommer oder am darauffolgenden Samstag, dem 4. Juli in Karlsruhe beim Celtival. Und im August, da spielen Tokotronic dann noch bei einigen anderen Open-Air-Gelegenheiten, zum Beispiel in Schwerin, Bad Zwischenahn, Linz und Wien. Schaut da gerne mal auf unserer Homepage vorbei, ob auch etwas bei euch in der Nähe stattfindet. 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Wir hören hier in 10 bis 12 Slater Kinney mit Favorite Neighbor.

0: Favorite Neighbor von Slater Kinney. Das ist bereits der vorletzte Song in dieser Ausgabe 10 bis 12 hier auf Byte FM. Gleich im Anschluss hört ihr bei uns im Programm einen Container. Thema ist da der Modefotograf Franz Christian Gundlach, moderiert von Liz Remter. Dabei und allgemein wünsche ich euch viel Vergnügen mit dem weiteren Programm auf Byte FM. Und 10 bis 12 geht nun zu Ende. Mein Name ist Lars-Florian Weiklang. Ich danke euch herzlich fürs Einschalten. Wenn ihr von Beginn dieser Ausgabe mit dabei seid, dann habt ihr zu Beginn mitgekriegt, da stellte sich in einem Song von unserem Byte FM Album der Woche eine Frage, in einem Song vom Album Ultramarin von Der Assistent, nämlich die Frage, wer ist der Mann am Telefon? Und ich hatte gemutmaßt, es könnte vielleicht der Folgende sein und euch gefragt, wollen wir da noch gemeinsam reinhören? Markus Hampel hat geschrieben, bisschen Helge Schneider wäre okay, vielleicht als Rausschmeißer am Ende der Sendung. Und ich finde das eine gute Idee. Wir hören Helge Schneider mit Telefonmann. Ich wünsche euch einen angenehmen Tag.
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3: Ich bin David Büchner. Nächtlicher Bahnfrust. Wegen einer bundesweiten Störung des digitalen Bahnfunks hat die Deutsche Bahn am späten Abend alle Züge in Deutschland rund 2 Stunden lang gestoppt. Die Ursache für das Problem war aus Sicht des Unternehmens der planmäßige Tausch einer technischen Komponente beim Zugfunksystem. Weitere Details wurden bislang nicht mitgeteilt. Bundesverkehrsminister Patrick Schnieder forderte eine lückenlose Aufklärung des Vorfalls. Während die Hitze weiter über Frankreich brütet, sind rund 68.000 Haushalte im Nordwesten des Landes vom Strom abgeschnitten. Grund sei eine hitzebedingte Panne an einem Transformator, teilten die Behörden mit.
4: Riesige Teile Frankreichs ächzen unter der Hitze. Noch nie gab es in so vielen Gegenden gleichzeitig die höchste Hitzewarnstufe Rot. Selbst in der meist eher kühlen Bretagne brutzeln die Menschen in Frankreich gerade sehr. Und jetzt sind auch noch zehntausende Haushalte dort ohne Strom. Die Menschen können also weder Ventilator noch Klimaanlage benutzen. Und weil es so heiß ist, wird es auch noch ein bisschen dauern, bis der Strom wieder da ist. Besonders schlimm ist das natürlich für schwächere Menschen. Etwa Altenzentren sollen deshalb jetzt im Zweifel mit Stromgeneratoren versorgt werden. Aus Paris, Rachel Sommer.
3: Deutschland ist im europäischen Vergleich das am stärksten von Cyberangriffen mit Schadsoftware betroffene Land. Spuren von Cyberkriminellen führen dabei häufig nach Russland, sagt Experte Christian Dörr vom Hasso-Plattner-Institut in Potsdam.
5: Die Täter attackieren Unternehmen, die öffentliche Verwaltung und auch Krankenhäuser mit Schadsoftware, die Daten und Systeme verschlüsselt. So wollen die Kriminellen Lösegeld erpressen, oft mehrere hunderttausend Euro. Deutschland ist besonders attraktiv für Cyberangriffe, denn hier gibt's viele innovative Unternehmen mit wertvollen Daten, die man blockieren kann. Und oft sind sich diese Firmen der Cybergefahr nicht bewusst und entsprechend schlecht geschützt, sagen die Experten. Aus Berlin, Uli Reitinger.
3: Die Stimmung in der deutschen Wirtschaft hat sich im Juni den zweiten Monat in Folge von den Dämpfern infolge des Iran-Kriegs erholt. Der IFO-Geschäftsklimaindex stieg leicht um 0,6 Punkte. Die Unternehmen haben ihre aktuelle geschäftliche Lage und die Erwartungen besser eingeschätzt. IFO-Präsident Clemens Fuß sagte, die deutsche Wirtschaft hoffe auf eine Entspannung der weltpolitischen Situation. Das Wetter, die aktuelle Vorhersage des deutschen Wetterdienstes. Die Hitze bleibt. Im Norden liegen die Höchstwerte heute bei 27 bis 34 Grad. Im Rest des Landes werden 32 bis 39 Grad erwartet. Nur über dem südlichen Bergland sind dabei vereinzelt Gewitter möglich. Ansonsten ist es meist sonnig. Morgen klettern die Temperaturen dann von Nord nach Südwest sogar auf 27 bis 40 Grad maximal. Dazu gibt es dann auch wieder viel Sonne.
2: Das waren die Nachrichten. 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
6: Ich bin Molly Metelmann, ich gehe aufs Wilhelm-Gymnasium, bin 16 Jahre alt und gehe in die 10. Klasse.
7: Ja, ich bin Christina Apostolidis, 77 Jahre alt. Kunstlaie eigentlich, aber sehr offen für alles, was mir begegnet und vor allen Dingen auch an dem Kontakt mit den jungen Leuten interessiert.
8: You never watch alone. So heißt die aktuelle Fotoausstellung über das Schaffen von F.C. Gundlach im Bucerius Kunstforum in Hamburg. Gemeinsam hingeschaut haben auch Molly und Christine. Im Rahmen der 9. Triennale der Fotografie Hamburg widmet sich die Ausstellung noch bis zum 16. August dem vielseitigen Wirken von Franz Christian Gundlach. Als Fotograf, Galerist, Sammler, Unternehmer und Netzwerker. Molly und Christine haben sich im Rahmen des Projekts SchülerInnen für ein SchülerInnen begegnet. Normalerweise begleiten dabei OberstüflerInnen des Hamburger Wilhelm-Gymnasiums jüngere Schulkinder durch die Ausstellung. Vorbereitet und betreut werden sie von ihrem Kunstlehrer Uwe Niemann. Dieses Mal war die Situation eine andere.
9: Naja, heute sind es eben Senioren. Der Unterschied ist, die Senioren sind kunsterfahren, lebenserfahren. Und meinen Schülern gegenüber so wohlgesonnen, dass meine sehr viel noch dazulernen und profitieren von ihren Gästen.
8: Was genau Molly, Christine und die anderen TeilnehmerInnen gelernt haben über FC Gundlach, die Fotografie und auch voneinander, das erfahrt ihr in diesem ByteFM-Container. Mein Name ist Liz Remter. Hi.

0: Duran Duran, Girls on Film. Ein Song über Kameras, Posen und den Blick auf die Welt der Mode. Und damit sind wir schon ziemlich nah beim Werk des Fotografen F.C. Gundlach. Schon weit vor Duran Duran zählte Franz Christian Gundlach zu den wichtigsten deutschen Modefotografen der Nachkriegszeit. Ab den 1950er Jahren prägte er mit seinen Bildern Mode, Trends, Identitäten und Rollenbilder. Der 17-jährige Florian Kaufmann vom Hamburger Wilhelm-Gymnasium hat sich mit seinem Werk beschäftigt.
1: Gundlach war natürlich ein Fotograf, der hier auch aus Deutschland kam und ist am 16. Juli 1926 geboren. Dieses Datum ist jetzt natürlich 2026 ganz interessant. Er wäre dieses Jahr jetzt 100 Jahre geworden, also widmen wir quasi diese Ausstellung seinem 100-jährigen Geburtstag, sein so gesehen Jubiläum. Er hat sehr, sehr viel die Mode verfolgt, war auch in Paris sehr oft und häufig, hat sich da sehr wohl gefühlt. Das war für ihn auf jeden Fall eine sehr wichtige Stadt als Modemetropole.
0: F.C. Gundlach hat für Magazine wie den Stern, Twen und die Brigitte gearbeitet und Stars wie Romy Schneider, Hildegard Knef oder Jean-Luc Godard fotografiert. Viele seiner Bilder haben sich längst von ihrem ursprünglichen Entstehungskontext gelöst und hängen heute in Museen und Sammlungen. Seit vielen Jahren führen SchülerInnen des Hamburger Wilhelm-Gymnasiums jüngere Schulkinder durch die Ausstellung des Bucerius Kunstforum. Auf diese Aufgabe werden sie bereits in der 10. Klasse vorbereitet. So auch die 16-jährige Molly Metelmann.
2: Wir wählen unser Kunstprofil in der Schule ab der Oberstufe. Und dann, wenn wir ins Kunstprofil kommen, ist es halt wirklich sehr Bucerius Kunstforum lastig. Auch durch Herr Niemann, Gott sei Dank, was uns wirklich weiterbringt, weil es halt zeigt, weil es uns halt sehr ins offene Gespräch gibt mit anderen Menschen, wie sie über Kunst reden. Und beispielsweise dieses Schüler führen Schüler geht auch darum, dass wir, wenn wir jetzt bald in die Oberstufe kommen, auch Fünftklässler bis zu Siebtklässler von unserer Schule selbst führen dürfen. Unser Ziel ist es eigentlich von unserer Schule und vom Kunstprofil auch, dass wir alle verschiedenen Altersjahrgänge zusammenbringen, dass man in verschiedensten, ob alt oder jung, alle über die gleiche Kunst reden können, zusammenreden können.

0: Rufus Wainwright versetzt sich im Song The Art Teacher in die Rolle eines Kunstlehrers, der seine SchülerInnen durch das Metropolitan Museum of Art in New York führt. Über Kunst reden, das ist auch Teil des Kunstprofils am Hamburger Wilhelm-Gymnasium. Dort gibt es das Projekt SchülerInnen für SchülerInnen. Jugendliche bereiten sich intensiv auf eine Ausstellung vor und führen jüngere Schulkinder durch die Räume des Bucerius Kunstforum. Bevor sie das regelmäßig machen, gibt es in der 10. Klasse eine Art Feuertaufe. Dann führen die SchülerInnen zum ersten Mal durch das Kunsthaus. Allerdings nicht Kinder, sondern SeniorInnen. Für die SchülerInnen heißt das, sie müssen nicht nur etwas über Bilder erzählen, sie müssen auch mit Menschen ins Gespräch kommen, die viel mehr Lebenserfahrung mitbringen und manchmal ganz andere Fragen stellen. Und auch für die SeniorInnen verändert sich dadurch etwas. Denn diese Führung ist keine klassische Museumsführung. Inge Rosemann beschreibt sie als Gespräch auf Augenhöhe.
1: Das ist ja genau das Besondere. Deshalb lieben wir diese Bucerius-Vorführungen, weil wir sind ja alle sozusagen per Du. Wir sind also dadurch sehr auf einer Ebene. Das gibt keine Hemmschwellen. Man darf auch mal Fragen stellen, die nicht so schlau sind. Aber das macht ja nichts. Und wir sind immer sehr, sehr begeistert von dem Wissen der Führenden. Die sind bestens vorbereitet. Und das ist so angenehm. 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

0: Ihr hört Byte FM und das war Amanda Lear mit I Am a Photograph. Ein Song über das perfekte Bild und die Welt der Modezeitschriften. Genau aus dieser Welt kommt auch der Fotograf F.C. Gundlach. Viele seiner Fotografien waren ursprünglich nicht fürs Museum gedacht, sondern für Magazine. Für Modestrecken, Titelbilder, Illustrierte. Gundlach arbeitete dabei international, unter anderem in Paris, New York und Tokio. Und fotografierte Mode nicht als bloßes Produkt, sondern als Szene. Seine Bilder erzählen davon, wie stark Mode, Fotografie und Zeitgeist miteinander verbunden sind. Die 16-jährige Janne besucht die 10. Klasse des Wilhelm-Gymnasiums. Zur Vorbereitung auf ihre Führung im Rahmen des künftigen Kunstprofils hat sie sich intensiv mit Gundlachs Karriere beschäftigt.
1: Also F.C. Gundlach war ein Fotograf von der Nachkriegszeit, der an verschiedenen Orten, er hat in Paris in den 1950er begonnen, Fotografien gemacht hat. Er hatte viele Werbeverträge, zum Beispiel mit Lufthansa oder Air France oder auch Modemarken wie Chanel und Dior, und hat eigentlich sehr viele historische Bilder gemacht, die auch jetzt noch andere Fotografen oder auch Künstler prägen werden.
0: Und weil ein Fotograf viel unterwegs sein muss, hatte Gundlach offenbar auch ein gutes Gespür für praktische Lösungen. Florian ist bei seiner Recherche auf einen besonders cleveren Deal gestoßen.
2: Gundlach hat auch einen sehr interessanten Deal mit der Lufthansa gemacht. Als Fotograf muss man natürlich viel reisen, das ist natürlich wichtig und das geht natürlich auch ins Geld. Demnach hat er für die Lufthansa auch viel Fotografie gemacht und aber dann als Entlohnung lebenslängliche Freiflüge erhalten, was bei so einem Lebensalter natürlich sich sehr gut revanchiert hat, und demnach ist das ein sehr guter Deal für ihn gewesen.

0: Madonna hat mit Vogue Anfang der 90er nicht nur einen Tanzsong veröffentlicht, sondern eine Hommage an die Modewelt, an Hollywood-Ikonen und an das sich in Szene setzen. Strike a pose, heißt es in dem Song. Und dieser Satz passt fast ideal auch zur Modefotografie. Denn in Modebildern geht es nicht nur darum, was jemand trägt, sondern wie jemand steht, schaut oder sich bewegt. Auch in den Fotografien von FC Gundlach erscheinen die Models nicht nur als Trägerinnen von Mode, sondern als Figuren in sorgfältig komponierten Bildern. Zwischen Architektur, Eleganz, Glamour und Zeitgeist. Gerade in den Schwarz-Weiß-Aufnahmen aus der Nachkriegszeit wird dieser Kontrast besonders deutlich. Etwas, das auch der 16-jährigen Molly Metelmann in der Ausstellung besonders aufgefallen ist.
1: Ich glaube, am meisten besonders macht sie für mich, dass er Schwarz-Weiß-Fotografien sehr gut darstellt, aber also die Kontraste sehr belebt trotzdem darstellt, obwohl es schwarz-weiß ist. Beispielsweise auch in dem Kapitel von Berlin stellt er es halt nicht so trostlos dar, obwohl es nach der Kriegszeit war, sondern er stellt die Gegenteile halt so gut, dass es von trostlosen Hintergründen trotzdem zu der guten, fröhlichen Mode geht.
0: Diesen Eindruck haben nicht nur die SchülerInnen. Auch Inge Rosemann, 85 Jahre alt, bleibt an diesen Gegensätzen hängen. An der Düsternis im Hintergrund und an der Hoffnung, die trotzdem in den Bildern steckt.
2: Ja, die Ausstellung hat insofern ja eine große Bedeutung, dass Herr Gundlach wunderbare Fotos hergestellt hat und nicht nur, so wie wir das normalerweise machen, irgendetwas kurzzeitig abfotografieren, also als Erinnerung, sondern er hat Kunstwerke daraus geschaffen, indem er sie gestaltet hat, die Figuren, die Muster der Kleidung oder das, was eben auch zum Beispiel ein Industriegebäude davor, eine Frau in einem sehr edlen Gewand. Und manchmal aus der Düsternis heraus entsteht so der Eindruck, es geht aufwärts, obwohl es ja dahinter ganz schrecklich aussieht, als sei es Kriegsereignisse gewesen oder irgendwelche Unglücke. Auf jeden Fall zeigt er damit, dass es eigentlich was Positives in Zukunft geben könnte.
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0: Berlin. Das war Hildegard Knef mit Das ist Berlin. Knef war Schauspielerin, Sängerin, Autorin und eine der Frauen, die FC Gundlach selbst fotografiert hat. In ihrem Lied geht es um das Aufblühen Berlins in der Nachkriegszeit. Auch der Fotograf FC Gundlach hat die Stadt als Bühne genutzt. Nicht glatt und schön, sondern geprägt von der Nachkriegszeit, Industrie, Wiederaufbau und Brüchen. Vor solchen Kulissen inszenierte Gundlach elegante Mode. Über genau so ein Bild haben die 17-jährige Molly und die 85-jährige Inge während ihrer Führung durch das Bucerius Kunstforum gesprochen.
1: Also das finde ich natürlich wieder toll, insofern ja. Diese edle Gestalt, also bekleidet so edel und dann im Hintergrund die Fabrikstürme und die ziemliche Trostlosigkeit.
2: Ja, so, auch weil es so dunkel dargestellt ist.
1: Ja.
2: Und auch erkennt man nochmal, dass er es halt auch so, dass er das Berlin nach der Kriegszeit wirklich gezeigt hat.
1: Muss es sein.
2: Aber
1: ne?
2: die neue Mode mit reinbringen wollte.
1: Ja,
2: vor allem, wie man da auch,
1: der Pelzkragen.
2: Den sieht man auch noch ganz vielen Bildern, den Pelzkragen, den er mit reinbringt.
1: Das ist ja Luxus, ne? Zu diesem sehr traurigen eigentlich Anblick einer Industriestadt.
2: Ja. Aber er stellt, ich glaube, bei Gundlach war es auch sein großes Ziel, immer die Gegensätze sehr aneinander zu bringen. Von sehr trostlos zu sehr schicken Klamotten und sehr teuren.
1: Also ich empfinde das auch so, dass man sagt, es geht aufwärts. Sie schaut nach oben. Also es ist ja nicht so bedrückt.
2: Nee, sie schaut sehr, sehr schön. Selbstbewusst. Und
1: ja, selbstbewusst.
2: Ich bin da.
1: Ja.
2: Ich zeig das.
1: Und das macht ja auch dann wieder froh und hoffnungsvoll.
2: Ja.
1: Also das hat was.
2: Ja.
0: Über Gundlachs Bilder sind Molly Metelmann und Inge Rosemann immer wieder ins Gespräch gekommen. Ähnlich erging es auch Inges Ehemann Helmut Rosemann.

0: Musik von Deus hier bei BytefM. The Architect heißt der Song. Architektur spielt auch bei FC Gundlach eine zentrale Rolle. Seine Modefotografien funktionieren oft nicht einfach nur vor einer Kulisse. Die Gebäude, Fassaden, Straßen oder Innenräume sind Teil der Komposition. Sie geben den Körpern eine Haltung, den Kleidern eine Form und den Bildern eine Spannung. Janne und Helmut haben sich die Gundlach-Ausstellung im Bucerius Kunstforum gemeinsam angeschaut.
1: Ich bin der Helmut und wohne in Hamburg, bin 92 Jahre alt. Bin sehr kunstinteressiert, obwohl ich Technikingenieur von Hause aus bin. Aber mich zieht es immer wieder hin.
0: Gemeinsam mit der 16-jährigen Janne schaut Helmut auf Linien, Kontraste und Körperhaltung. Und darauf, wie Gundlach Mode und Architektur miteinander verbindet. Auch Molly und Inge sind in den Fotografien von Gundlach diesen Formen nachgegangen. Den Mustern der Kleidung, den Linien der Häuser und der Frage, aus welcher Perspektive ein Bild eigentlich aufgenommen wurde.
2: Dieses Muster des Kleides, man merkt, dass er sich architektonisch...
3: Ja, da merkt man ganz wieder diese geometrischen Formen, die er in sein Kleid reinbringt.
2: Genau, finde ich sehr, sehr schön.
3: Mit den fast ja auch an Karo angelehnt, aber trotzdem noch anders.
2: Ja, er hat es anders dargestellt und auch dann im Hintergrund noch wieder die Form der Häuser, die wiederum ganz schlichte horizontale Linien zeigen, im Gegensatz zu diesem Kleid aus Karo.
3: Das Bild ist auch sehr aus der Froschperspektive ja eigentlich eher geschossen, also sehr von unten, dass sie sozusagen sehr groß wirkt.

0: Ihr hört Bad FM und das war ein Blur mit There's No Other Way, 1991 auf dem Album Leisure erschienen. Dessen markantes Cover zeigt eine Frau mit blumenverzierter Badekappe. Das Foto entstand ursprünglich in den 1930er Jahren für eine Werbung. Badekappen sind auch auf einer der bekanntesten Fotografien von FC Gundlach zu sehen, allerdings nicht im Schwimmbad. Zwei Models posieren in aktueller Bademode vor der Cheops-Pyramide in Gizeh. Das Bild entstand 1966 für die Brigitte-Modestrecke den ganzen Tag am Strand. Über genau diese Fotografie haben sich auch der 17-jährige Florian Kaufmann und die 77-jährige Christine Apostolides in der Gundlach-Ausstellung im Bucerius Kunstforum ausgetauscht. Für Florian gehört sie zu seinen Lieblingsbildern.
1: Ja, ich finde, das ist einfach ein tolles Bild, weil es so ein bisschen eine Ironie auch mit sich bringt, weil in der Wüste wird man, glaube ich, Badehauben in der Regel nicht brauchen, aber es ist einfach für diese Modeszene, diese Kreativität, die der mitbringt, wirklich toll.
0: Christine konnten die Badekappen dagegen nicht so richtig überzeugen. Für sie war etwas anderes spannend. Die Erinnerungen, die die Bilder wachrufen.
2: Ja, wir haben uns darüber ausgetauscht, dass ich die viele von diesen Fotos aus den 50er, 60er Jahren erinnere, den Stil, und ihn darauf aufmerksam machen konnte, das und das war typisch für die Zeit. Auf der anderen Seite fand ich sehr interessant zu hören, dass er ganz andere Dinge sieht als ich und andererseits aber auch sagt, ach, das wusste ich gar nicht. Und dieser Austausch, den finde ich einfach toll. Also zum Beispiel dieses mit den Badekappen, das fand ich überhaupt nicht toll, im Gegenteil ziemlich blöde. Mich dagegen faszinierten diese Modeaufnahmen, weil ich erinnere die noch aus den 60er Jahren. Da gab es ja damals die Illustrierten und da waren viele von diesen Aufnahmen. Und dass ich sagte, ach ja, guck mal, und das ist mein Abtanzballkleid gewesen im Stil. Ja, und er, glaube ich, ein bisschen konsterniert war.

0: Das war Jim Croce mit Photographs and Memories hier im BytefM Container. Fotografien können Erinnerungen festhalten, aber sie können auch Erinnerungen auslösen. Für viele SeniorInnen sind die Fotografien von FC Gundlach deshalb nicht nur Kunstwerke im Museum. Sie führen zurück in eine Zeit, in der Modefotografie über Zeitschriften in den Alltag kam. Beim Friseur, beim Zahnarzt oder zu Hause auf dem Wohnzimmertisch. Für die SchülerInnen vom Wilhelm-Gymnasium wurde ihre Führung mit den SeniorInnen dadurch auch zu einer Begegnung mit gelebter Zeitgeschichte. Die 16-jährige Janne hat bei ihrem Rundgang besonders interessiert, wie ihr Gast auf Bilder schaut aus einer Zeit, in der er selbst jung war.
1: Ja, mich hat halt sehr interessiert, weil wir ja natürlich auch hier mit meinem Gast, den ich führen durfte, der natürlich zu der Zeit jugendlich war oder heranwachsend war, wie der dazu stand. Und wie das alles passiert ist aus seiner Sicht und nicht nur auf Fotos.
0: So geht es nicht nur darum, was auf den Bildern zu sehen ist, sondern auch darum, was sie bei den Menschen auslösen, die davor stehen. Bei Christine Apostolides haben Gundlachs Fotografien Erinnerungen geweckt.
2: Also ich habe die damals nur in den Illustrierten gesehen, aber da hat man geguckt, noch was macht Prinz Poldi und was macht die berühmte Schlagersängerin oder sowas. Nicht? Nein, also damals habe ich mich nicht dafür interessiert. Heute ist es für mich so ein Gang in meine Jugend zurück, sagen wir mal so.
0: Und manchmal geht es beim gemeinsamen Schauen nicht um Erinnerung, sondern erst einmal um die ganz einfache Frage, was sehe ich da eigentlich? Denn auch das passierte in dieser Führung. Aus einem Bild wird ein Rätsel. Genau darum geht es auch nach dem nächsten Song von Robert Palmer, Looking for Clues.

0: Robert Palmer sucht in Looking for Clues nach Hinweisen. In der Gundlach-Ausstellung im Bucerius Kunstforum geht es Schülerin Molly und Seniorin Inge an einer Stelle ganz ähnlich. Die beiden stehen vor einer Detailaufnahme von FC Gundlach. Und bevor Molly irgendetwas erklärt, bleibt erst einmal offen, was darauf überhaupt zu sehen ist. Inge hat eine erste Vermutung. Molly schaut genauer hin und plötzlich wird aus der Führung eher eine kleine gemeinsame Spurensuche.
1: Das habe ich von Ferne schon gesehen, fand ich toll.
2: Ja.
1: Also das hat ja was. Also das ist sagenhaft.
2: Uns hat das, ich weiß, als wir das erste Mal gesehen haben, hat es uns sehr verwirrt, weil wir dachten erstmal, ist das jetzt ein Nagel, der in der Haut steckt oder im Mund, weil wir es nicht ganz erkannt haben.
1: Und was ist es in Wirklichkeit?
2: Ist es ein Apfel? Nee, ich bin der Meinung, es ist eine Hand. Dass der Nagel in der Hand, also dass sie jemand
1: hält,
2: den Nagel
1: ja.
2: in der Hand hält. Aha.
1: Naja, man hier sieht man so ein bisschen Hand, ja, Haut. Ja.
2: Was würde sie denn denken?
1: Ich dachte, das sei ein Apfel hier durch dieses hier, dass er das irgendwie in einen Apfel gesteckt hat.
2: Aber ich glaube, dazu erkennt
1: da ist es nicht so gut.
2: Zellen,
1: ja,
2: sozusagen, diese eigenen Zellenabbildungen in der Haut.
1: Ja, nein, das war die erste.
2: Und da sieht man ja beispielsweise Idee. Auch hier so ein Detail von einem Haar.
1: Ja, das stimmt. Das nur die erste Idee, als ich so drauf zugegangen bin, dachte ich, das könnte ein Apfel sein.
2: Aber es ist interessant, weil ganz viele andere sehen was anderes.
1: Also, ja, aber es ist sehr, sehr interessant.

0: Joni Mitchell hier im Container bei Byte FM. In Both Sides Now singt sie davon, Dinge von mehreren Seiten zu betrachten. Und genau darum geht es auch in der Gundlach-Ausstellung, um Perspektiven. Die gibt es bei FC Gundlach nicht nur in seinen Fotografien, durch Blickwinkel, Körperhaltung und Bildaufbau. Sie entstehen auch davor, wenn verschiedene Menschen auf dieselbe Fotografie schauen. So war es auch bei dieser besonderen Führung im Hamburger Bucerius Kunstforum. Die ZehntklässlerInnen vom Wilhelm-Gymnasium haben sich auf Gundlachs Werk vorbereitet, um später im Projekt SchülerInnen für ein SchülerInnen jüngere Kinder durch die Ausstellung zu begleiten. Dieses Mal aber führten sie SeniorInnen. Menschen, die eigene Erinnerung, Lebenserfahrung und einen ganz anderen Blick auf Mode und Fotografie mitbrachten. Für Jana und Molly wurde diese Führung damit zu einer Art Bewährungsprobe vor der Oberstufe.
1: Ich nehme auf jeden Fall mit, dass meine erste Führung, dass man nicht aufgeregt sein muss, weil wir sind alle Menschen und man kann so viel Fragen stellen, wie man will. Und es ist alles super offen und ich habe sehr viel gelernt und ich hoffe, ich konnte auch sehr viel weitergeben.
2: Also heute nehme ich mit, dass ich mich freue auf die ganze Oberstufe, dass es mehr Führungen geben wird und dass ich weiß, dass ich es ganz gut hinkriege, glaube ich. Und dass es schön auch mir selbst sehr viel Spaß bringt, einfach über die Meinungen von anderen Leuten zu hören, über die Kunst.

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1: Gerade ist ja, sind ja drei neue Alben von Drake rausgekommen. Demnach finde ich den neuen Song National Treasure sehr gut. Den Beat, einfach so diesen Flow von ihm. Ich weiß nicht, wie ich das beschreiben soll. Ich mag Drake sehr gern.
2: Ein Songwunsch von Florian Kaufmann hier im Container bei Byte FM. Florian ist 17 Jahre alt und hat sich vor der Führung im Bucerius Kunstforum intensiv mit dem Werk des Fotografen F.C. Gundlach beschäftigt. Die Führung war Teil des Projekts SchülerInnen führen SchülerInnen am Hamburger Wilhelm-Gymnasium. Normalerweise bereiten sich die Jugendlichen dort darauf vor, jüngere Kinder durch die Ausstellung zu begleiten. Dieses Mal aber haben sie SeniorInnen durchgeführt. Für Florian ging es dabei um Mode, Fotografie und Bildkomposition. Für die SeniorInnen kamen Erinnerungen dazu. Und genau daraus ist an diesem Tag etwas entstanden, das über eine normale Museumsführung hinausgeht. Ein Gespräch zwischen Generationen.
3: Ja, die Kunst auch, aber das Gespräch, und ich hoffe, ich sehe sie immer mal wieder, denn wir hatten zu den anderen, die vorher schon, wir sind ja schon einige Jahre dabei, das war so nett, man sah sich dort hinten, ach ja, man traf sich, man sprach auch darüber, wie die Schulentwicklung weitergehen wird oder das, welche Wünsche so entstehen im Laufe der Zeit, und das war eigentlich immer besonders nett, sich dann noch mal wieder zu begegnen.
2: Sagt Inge Rosemann. Und damit endet dieser Container über F.C. Gundlach, über Modefotografie und über eine besondere Führung im Bucerius Kunstforum, bei der SchülerInnen und SeniorInnen gemeinsam auf Bilder und Erinnerungen geschaut haben. Noch bis zum 16. August ist die Ausstellung F.C. Gundlach – You Never Watch Alone im Bucerius Kunstforum zu sehen. Zum Abschluss ein Song von der Band Filter – Take a Picture. Mein Name ist Lutz Remter, das war der ByteFM Container. Tschüss.

0: 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Es ist 13 Uhr.
1: Hallo und herzlich willkommen. Hier ist Götz Bühler mit einer runden Stunde. Das Thema heute cool, mehr oder weniger passend zum Wetter. Und wer könnte da besser beginnen als Cool and the Gang mit einer Ode an das vielleicht coolste Tier überhaupt, The Penguin.

Cool and the Gang live at PJs in Hollywood, Kalifornien. Kann man sich eigentlich kaum vorstellen, dass das nicht vielleicht doch noch irgendwie so ein bisschen Fake-Applaus und im Studio aufgenommen. Dieser Sound ist einfach unfassbar. Da waren Cool and the Gang noch eine echte Funk-Band Anfang der 70er Jahre. Sehr, sehr passend. Super Stück. Und man kann sich vorstellen, dass so ein kleines Instrumental nebenbei namens The Penguin da für einiges an Ekstase gesorgt hat. Aber wir wollen ja cool bleiben und deswegen jetzt ein sehr entspanntes Soul-Stück von einer der schönsten Stimmen, die mir je untergekommen sind. Sie gehörte Walter Jackson. Walter Jackson war zu der Zeit gerade dabei, sich von der aktiven Performance-Welt zu verabschieden, weil er nämlich sehr zu leiden hatte unter den Folgen einer Polio-Infektion als junger Mann und nicht richtig gehen konnte, Schmerzen hatte und vieles mehr. Er kam zum Glück wieder und dann nahm er sowas auf, dieser Mann, der mit vielen tollen anderen Soul-SängerInnen gearbeitet hatte und tatsächlich einen seiner größten Hits mit Baby I Love Your Way, einem tollen Cover von dieser Peter Frampton Nummer hatte. Also hier Walter Jackson aus Pensacola, Florida. It's cool.

0: It's Cool von Walter Jackson, einem wunderbaren Soul-Sänger und Instrumentalisten, der tatsächlich nur auf einem einzigen Album nicht im Porträt zu sehen war. Auf einem ist er gar nicht zu sehen, auf seinem letzten offiziellen Tell Me Where It Hurts von 1981. Da sieht man ein eng umschlungenes, nacktes Paar und auf ihrem Rücken ist ein Pflaster. Auf einem eigenen einzigen Album, Speaker Name heißt es, auf OK, da sieht man die Krücken unter seinem Arm, die ihm schwere Schmerzen bereitet haben oder vor allem die Krankheit. Er hatte Kinderlähmung und hat, weil man das damals noch nicht vernünftig behandeln konnte oder vielleicht wollte in der afroamerikanischen Community, da ist sicherlich sehr viel medizinischer Rassismus im Spiel gewesen. Auf jeden Fall hat er sich nie komplett davon erholt und sehr darunter gelitten. Was für eine Stimme. Wir bleiben cool, wir bleiben bei einem ganz anderen Stück, das ebenfalls It's Cool heißt und von The Times kommt. Nicht mit The Time zu verwechseln, diese Times schreiben sich Huhu mit Y.
1: Hi, baby. 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

0: direkt aus Philadelphia und ursprünglich mal vor 70 Jahren als The Latineers gegründet, waren das The Times, die ein paar sehr schöne Alben aufgenommen haben. Unter anderem vor 50 Jahren dieses mit dem tollen Cover und dem tollen Titel Times Up. The Times mit Y hier in einer der Jahreszeit passenden Sendung namens Cool. Und natürlich gehört jetzt Mr. Cool ganz unbedingt gespielt von einer Band, die eigentlich Rasputin Stash hieß. Und nein, Rasputin und Putin sind nicht verwandt, aber dieser Rasputin war tatsächlich so ein russischer Heiliger, der den Zaren nahe war und sehr sagenumwobene Vorhersagen getroffen hat zu seiner Zeit. Und offensichtlich diese Herren aus Chicago, kommen sie, glaube ich, nachhaltig beeindruckt hat, sodass sie ihre Band nach ihm benannt haben und nach dem Schatz, den er irgendwo versteckt haben sollte. Ihr zweites Album hieß dann Rasputin's Stash. Da hatte irgendjemand gedacht, nee, Moment, Rasputin's Stash, da gehört doch ein Apostroph und ein S dahinter. Das ist doch falsch. Das machen wir jetzt einfach mal so. Wir fragen die Band gar nicht, sondern wir nennen sie jetzt mal kurz um. Nun gut, sie wurden also als Rasputin's Stash berühmt, wollte ich gerade sagen, aber das stimmt nicht wirklich, denn der Erfolg blieb eher aus eine sehr dramatische Geschichte. Geld haben sie wohl nie mit ihrer Musik verdient und dafür ganz viele furchtbare Dinge erlebt, aber tolle Songs haben sie gemacht, wie zum Beispiel den hier mit diesem ultraslicken Street-Intro, Mr. Cool.
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Okay, das war ein bisschen Comic Relief hier von Rasputin Stash von ihrem zweiten Album. Das dritte erschien erst vor ein paar Jahren über Athens of the North, weil da tatsächlich irgendwo in einem Schließfach wohl die Bänder noch gefunden wurden. Und Paul Coleman, einer der Mitglieder dieser Band aus Chicago, einfach sagte, wisst ihr was, wir haben nie Geld mit unserer Musik verdient. Vielleicht wäre es jetzt mal an der Zeit, den Leuten wenigstens noch etwas mehr Musik von uns zu geben. Also Hidden Stash unbedingt auch hörenswert, aber diese ersten beiden Alben, Devil Made Me Do It und dann das, Wahnsinn. Und tatsächlich merkt man diesem Sound auch die Zeit an. Das war Anfang der 70er Jahre. Und das, was man später Blaxploitation nennen sollte, spielte natürlich auch eine große Rolle. So fand auch Marvin Gaye zu diesem Sound oder zu dieser Art Sound und hat natürlich, wie alle Großen, wie Curtis Mayfield, wie James Brown, ach, eigentlich fast alle auch einen Soundtrack gemacht. Zu Trouble Man, so hieß der Film. Ich würde mal vorsichtig sagen, der Soundtrack ist besser als der Film und wurde tatsächlich vor einiger Zeit auch in einer Deluxe-Version wieder veröffentlicht. Sehr sehenswert, also für alle, die nicht nur Radio hören, sondern manchmal auch so Sachen auf ihrem Bildschirm beobachten wollen. Es gibt eine Dokumentation von einem amerikanischen Film- und Musikkritiker namens Elvis Mitchell, die er selbst auch moderiert. Die heißt Is It Black Enough For You? Und auf einer der einschlägigen Streaming-Plattformen zu sehen. Sehr, sehr sehenswert, was die Geschichte von schwarzen Menschen im amerikanischen Film angeht und tatsächlich darüber hinaus, da kann wahrscheinlich jede und jeder noch was lernen. Und natürlich kommt auch dieser Film und diese Musik, sie kommen vor hier aus Trouble Man von Marvin Gaye, seinem einzigen Soundtrack, T Plays It Cool. Natürlich. Tausendfach gesampelt. Und jetzt können Sie.

Was für ein irrer Song. Was für eine Wahnsinnsproduktion, wie weit ihrer Zeit vorbei. Und all das dann auch noch von Marvin Gaye, der das Album produziert und geschrieben hat. Es sind allerdings auch noch 3 Arrangeure im Spiel, Bob Ragland, Jack Hayes und Leo Schuken und Trevor Lawrence, der das Saxophon gespielt hat, aber den Synthesizer, den Moog und ein bisschen Piano und all solche anderen Sachen, die kamen auf jeden Fall von Marvin selbst für den Film Trouble Man im Jahre 1972. Tatsächlich ist cool ein Wort, das zu den beliebtesten, wenn nicht sogar, vielleicht ist es das beliebteste Slangwort überhaupt, das natürlich irgendwie schon seit ewig besteht und etwas Kühles bedeutet, vielleicht sogar etwas Erfrischendes. Das ist schon im 9. Jahrhundert belegt. Natürlich, ich kenne die Bücher alle, selbst gelesen. Dann als emotionale Metapher kam es so im 14. Jahrhundert, als man dem heißblütigen oder hot-headed etwas entgegensetzen wollte, aber tatsächlich knapp 100 Jahre ist es her, dass es eben im African-American Vernacular Einzug hielt und intensely good bedeutete. Ich weiß nicht, inwiefern das auf das nächste Stück zu beziehen ist. Anfang der 80er von einem der größten Soul-Helden Chicagos geschrieben und aufgenommen, Jerry Butler, der natürlich Teil der Impressions mit Curtis Mayfield war, später in die Politik ging und sehr viel für seine Stadt getan hat, hier mit I'm Just Thinking About Coolin' Out. Philly Soul von einem Mann aus Chicago.

Was denn jetzt? Coolin' Out oder Dancin' Party Hardy? Er kann sich nicht so ganz entscheiden, aber der Song ist auch nicht so richtig entschieden. Also will er jetzt ein Philly Soul Superhit zum Tanzen sein oder doch eher zum Coolin' Out? Jerry Butler war das mit einem großartigen Stück, dem ersten Track auf seinem Philly Soul Album Nothing Says I Love You Like I Love You. Das kann man nur immer wieder betonen, ehrlich gesagt. Ihr hört die Runde Stunde bei Byte FM und ein anderes Stück, das sich jetzt um Coolin' Out, ums Auskühlen kümmert, kommt vom zweiten Soloalbum von Temptation Superstar Dennis Edwards. Sein erstes Album, da gab es gleich diesen Riesenhit Don't Look Any Further, der nach wie vor eigentlich auf sehr vielen dazu passenden Hitlisten steht, und dann kam das. Der Versuch, da jetzt anzuknüpfen, es gab auch ein Duett wieder, diesmal mit Thelma Houston, Why Do People Fall in Love? Dann gab es etwas für die aufkommende Breakdance-Generation, obwohl, naja, die waren schon voll dabei, 85, aber im Soul war man da noch nicht so ganz dran. Breakin' Loose, dann gab es ein bisschen was Karibisches mit State of Limbo, ein Cover eines Sam Cooke-Hits, Try a Little Tenderness, und all das gewidmet all den Kindern auf Drogen mit dem großgeschriebenen Zusatz Please Get Off. 1985 veröffentlicht das Album Coolin' Out. Bitte auf eigene Gefahr das Cover angucken. Ich weiß nicht, was er da in der Hand hat. Ich weiß nur, dass er im Prinzip nackt ist und dann einen weißen Pelz dazu trägt. Und das ist ein rotes Tuch. Ist das so eine Art Federhandschuh oder? Nein, ich will gar nicht weiterdenken. Nein. Also Dennis Edwards, Coolin' Out vom Album Coolin' Out. Ja.

Was für ein Stück. Ich bin gerade völlig platt und muss zugeben, dass ich es seit, wie lange ist das her? 40 Jahren nicht gehört habe, aber ich konnte mich so ungefähr an den Text erinnern. Vielleicht hier nochmal ein kurzer Recap, worüber Dennis Edwards hier auf diesem Stück singt, diesem Titelstück seines 85er Albums. Also, er sitzt da einfach in seinem Stuhl und denkt, ach, jetzt könnte man sich doch mal so ein bisschen abkühlen. Und dann fängt er an davon zu erzählen, dass er später noch vor Gericht muss, weil, naja, manchmal laufen die Dinge eben nicht so, aber er ist ziemlich sicher, dass er da irgendwie rauskommt aus diesem Jam. Er sagt nicht genau, was passiert ist, ob es jetzt um Mord oder Totschlag oder einfach nur bewaffneten Raubüberfall geht oder sowas. Nein, das sagt er nicht, er lässt das offen und im nächsten Moment wird er aber so richtig passioniert, vielleicht etwas aggressiv und sagt, komm, jetzt lass uns einfach die ganze Nacht Liebe machen, Baby. Aber er muss doch vor Gericht. Also, Mann, Dennis, vielleicht ist es deswegen mit der Karriere dann doch nicht mehr so richtig abgegangen. Also für Dennis Edwards auf jeden Fall. Und dann, schups, war er wieder bei den Temptations. Was für ein Song, was für eine Zeit. Aber um eine humoristische Aufarbeitung der Coolness geht es auch im nächsten Stück. Das ist viel älter und für mich eines der coolsten Stücke darüber, wie uncool man sein kann. Es kommt von Oscar Brown Jr., der in diesem Jahr 100 Jahre alt geworden wäre. Ja, genauso wie John Coltrane, genauso wie Miles Davis. Es ist diese Generation. Und natürlich hängt er auch irgendwie musikalisch mit denen zusammen. Aber im Prinzip ist das auch schon sowas, was man später irgendwie Rap nannte. Oscar Brown Jr. But I was cool.

0: Oscar Brown Jr., But I Was Cool von 1965 von seinem Album Sin and Soul. Und hier könnte es sich tatsächlich um eine der sehr, sehr seltenen Gelegenheiten handeln, in denen ein weißer Musiker einen Schwarzen beeinflusst hat, beziehungsweise dieser sich so hat davon inspirieren lassen, dass er ein ähnliches Stück aufgenommen hat. Die Rede ist von Shel Silverstein, der 2 Jahre vor diesem Stück von Oscar Brown Jr. oder dieser Aufnahme ein Stück namens Have Another Espresso aufgenommen hat. Man muss dazu sagen, ich wäre nie drauf gekommen, mir diese Platte zu kaufen, wenn nicht Howard Johnson, der große Tuba-Spieler und Bariton-Saxophonist, sie mir dringend empfohlen hätte, damals, als er noch in Hamburg lebte und bei der NDR Big Band spielte. Er meinte, die musst du hören, das gefällt dir, genau dieses Stück, das musst du haben bei all dem, was du sonst so magst. Und er hat recht. Shel Silverstein, sowieso ein faszinierender Charakter, der hat Gedichte geschrieben, er hat Kinderbücher geschrieben, sehr, sehr erfolgreiche, hat eben Alben aufgenommen als so eine Art Folksänger und war zudem auch noch Comiczeichner für den Playboy, glaube ich, hauptsächlich. Das waren ganz andere Zeiten. Hier ist Shel Silverstein von 1963, seinem Album Inside Folk Songs, Have Another Espresso.
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1: Extremer Kaffeekonsum hier von Shel Silverstein mit dieser Ode an alles andere als Coolness, muss man sagen. Von einem sehr schönen Album namens Inside Folk Songs. Ich kann nicht genau sehen, wer da den Bass gespielt hat, aber das war irgendjemand, der mit Jazz zu tun hat. Ziemlich sicher, ziemlich sicher. Das war's schon so gut wie mit dieser runden Stunde. Vielen Dank fürs Zuhören, sagt Götz Bühler, und er verabschiedet sich mit Rebirth of Slick, Cool Like That, einer großen Jazz-Ode von den Diggable Planets, von ihrem ersten Album. Viel Spaß noch im weiteren Programm von BeidFM und natürlich mit den Diggable Planets. Cool Like That. Tschüss.

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1: Ich bin Thomas Bleskin. Bundesfamilienministerin Prien spricht sich für eine gesetzliche Altersgrenze von 13 Jahren bei der eigenständigen Nutzung sozialer Medien aus. Die CDU-Politikerin will dafür möglichst eine europäische Regelung, notfalls aber nationale Vorgaben vorbereiten. Kinder unter 13 Jahren sollen kindgerechte und risikoarme Angebote weiter nutzen können. Die deutschlandweite Störung im Bahnfunk hat nach Ansicht des Vorsitzenden der Verkehrsministerkonferenz, Bayerns Ressortchef Bernreiter, eine schlechte Vorbereitung der Bahn auf solche Krisen offengelegt. Bei einem Ausfall dieser Größenordnung erwarte er, dass es ein tragfähiges Notfallkonzept gäbe.
2: Der Ausfall des Zugfunknetzes zeige wieder einmal, in welchem beklagenswerten Zustand das System der Deutschen Bahn sei, so Bayerns Verkehrsminister. Die komplette Infrastruktur der Bahn brauche dringend ein großes Update. Dem stimmt auch der Vorsitzende des Verkehrsausschusses im Bundestag zu. Aber nicht nur Politiker und Bahnreisende zeigen sich fassungslos und fordern eine lückenlose Aufklärung, sondern auch der Verband der privaten Güterbahnen. Da Güterzüge vor allem nachts unterwegs sind, seien sie von der Störung besonders betroffen gewesen. Einige Güterzüge würden immer noch stillstehen. Fiona Reinhardt, Nachrichtenredaktion.
1: In Deutschland haben im vergangenen Jahr gut 17 Millionen Menschen alleine gelebt. Das war gut jede fünfte Person, teilte das Statistische Bundesamt mit. Im Vergleich zum Vorjahr hat sich damit nicht viel geändert, aber wenn man sich die letzten 20 Jahre ansieht, ist der Anstieg der Singlezahlen deutlich.
3: Daten, warum nicht? Aber zusammenleben? Nein, viele junge Leute, die leben allein, Frauen etwas häufiger als Männer. Aber top in Sachen Solo-Haushalt, das ist die Gruppe der über 65-Jährigen, da ist fast jeder dritte Single. Alleinstehende wohnen übrigens eher in Großstädten als auf dem Land. Und im EU-Vergleich, da liegen wir in Sachen Single-Haushalte über dem Durchschnitt. Claudia Wächter, Nachrichtenredaktion.
1: Deutschlands Handynutzer sind aufgerufen, ihr Smartphone zu zücken und über eine App Funklöcher zu melden. Unter dem Hashtag Check dein Netz starten das Bundesdigitalministerium und die Bundesnetzagentur eine einwöchige Mitmachaktion. Genutzt werden soll die App Mobilfunkcheck. Damit wird festgehalten, wo die Übertragung schlecht ist oder gar nicht existiert. Zum Wetter die aktuelle Vorhersage des Deutschen Wetterdienstes. Heute fast überall wolkenlos, nur über dem südlichen Bergland können sich später vereinzelt kräftige Gewitter entwickeln. Die Temperaturen steigen auf 27 bis 34 Grad im Norden und auf heiße 32 bis 39 Grad im übrigen Land. In der Nacht bleibt es meist klar und trocken bei 23 bis 13 Grad. Morgen setzt sich das sonnige Sommerwetter fort. Im Norden werden 27 bis 33 Grad erreicht, sonst 34 bis 38 Grad. Im Westen und Südwesten örtlich sogar bis 41 Grad.
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Starry-Eyed vom Hamburger Dream-Pop-Duo Roller Derby. Ihr hört das BytefM-Magazin, wie immer mit Hintergrundinfos und News aus dem Musikbereich. Später außerdem noch mit Studiogästen. Die Band Temis kommt vorbei.

Poof von Philip Lasseter im BeitFM Magazin am Mittwochnachmittag. Mit unserem Track des Tages feiern wir heute einen Musikerinnengeburtstag. Hope Sandoval wird 60 Jahre alt. Schon in sehr jungen Jahren wusste sie, dass das Musikmachen die Nummer eins Arbeit für sie ist. Sie hat die Schule für die Musik abgebrochen, hatte dann Ersterfolg mit der Dream-Pop-Band Mazzy Star, zum Beispiel in Form des Hits Fade Into You, und dann schließlich auch mit Hope Sandoval and the Warm Inventions, wo neben Dream-Pop auch mal Folk und Amerikaner mit dabei waren. Von Hope Sandoval and the Warm Inventions stammt auch der heutige Track des Tages, On the Low.

Hope Sandoval and The Warm Inventions mit dem Song On The Low. Dieser Song ist heute Track des Tages bei Byte FM. Anlass dafür ist, dass Hope Sandoval 60 Jahre alt wird.

Cheerleader von Speckmann und Sophie Reuer. Ist Ethel Cain religiös? Das ist die erste Frage, die bei Google auftaucht, wenn man sich zu der US-Künstlerin informieren möchte. Und das kommt wohl daher, dass das Debütalbum von Ethel Cain 2022 Preacher's Daughter, also Tochter eines Predigers, hieß. Sie ist mit Religion aufgewachsen, zeigt sich aber auch kritisch und verbindet Religion mit Southern Gothic, also mit unheimlichen Erzählungen aus den ländlichen USA, wo Religion dann teilweise auch wieder eine Rolle spielt in der Bevölkerung. Heute in einer Woche gibt Ethel Cain ein Open-Air-Konzert in Hamburg, präsentiert von Byte FM. Hier ist ein aktueller Song von ihr, Fuck Me Eyes.

Fuck Me Eyes von Ethel Kane. Heute in einer Woche gibt sie ein Open-Air-Konzert in Hamburg, präsentiert von Byte FM.

Road to Happiness von Dislocation Dance. 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

Cut Me Deep von Jasmine Minx. 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Und das hier ist Badly Drawn Boy mit dem Song Once Around the Block.

0: Treppenhaus von Temmes. Ein Song von ihrer EP Tageslicht Fall auf mich, die ist vor knapp 2 Jahren erschienen. Danach war erstmal ein bisschen Release-Pause bei Temmes, aber jetzt bahnt sich Neues an. Was in der Zwischenzeit passiert ist, darüber spreche ich jetzt mit Roman und Tizi von der Band. Hallo und herzlich willkommen.
1: Hallo.
2: Hallo.
0: Auch wenn ihr euch bei den Releases in letzter Zeit erstmal ein bisschen zurückgehalten habt, hat sich trotzdem einiges getan bei der Band. Zum Beispiel ein Umzug. Also ihr habt euch in Tübingen ursprünglich mal gegründet, seid jetzt seit einiger Zeit in Hamburg. Wie kam es dazu?
1: Ganz unromantisch. Wir haben angefangen mit der Band und dann hat Alex aber schon einen Studienplatz in Hamburg zugesagt. Und dann wollten wir nicht aufhören mit der Band und sind eben Leap of Goodwill hinterhergezogen.
2: Ja, der Grund war unromantisch, dass Alex das Studio hörte, aber dass wir dann hinterhergezogen sind, war es nicht unbedingt.
0: Das würde ich auch sagen. Auf jeden Fall großes Commitment, dass ihr dann alle mitgezogen seid. In Tübingen, da habt ihr ja angefangen in so einem Raum im Studierendenwohnheim. Eine befreundete Band, die hat euch dann auch zu einem ersten Gig eingeladen, euch den sozusagen verschafft. Also mein Eindruck ist, eigentlich hattet ihr da ja ein ganz gutes Umfeld, wo ihr als Band starten konntet. Wie war das denn dann im Vergleich hier in Hamburg so in die Szene reinzukommen?
1: Ich weiß auch gar nicht, ob wir da in eine Szene reingekommen sind. Deswegen keine Ahnung. Wir haben Freunde gemacht hier, die dann auch viele Bands gegründet haben in der Zeit. Und es fühlt sich nicht an, als ob wir in einer Szene drin sind. Es fühlt sich eher so an, als ob wir ein paar Freunde haben, die das auch machen. Und dann lernt man immer mehr Leute kennen. Aber damals in Tübingen war es was anderes, weil die Stadt so viel kleiner war und man daher viel mehr zusammenhalten musste, wenn man Musik macht. In Hamburg ist es so ein bisschen so, es gibt Orte, wo Leute Musik machen. Und man kann es aber auch schaffen, wenn man nicht mit den Leuten die ganze Zeit abhängt.
2: In dem Sinne haben wir jetzt eigentlich wieder genau so eine kleine Szene wie damals in Tübingen, auch hier in Hamburg. Also vielleicht gar nicht so unterschiedlich im Endeffekt.
1: Ja, Szene oder Freundesgruppe, ja, weiß
2: das,
1: nicht.
2: Ja, das ist dann eher Begriff eine Freundesgruppe, ja. Auch hier in der Stadt.
0: Ja. Nach eurer Bandgründung, da ging es am Anfang ja ziemlich schnell bei euch. Also ihr habt im Proberaum gejammt, dann kam ziemlich schnell das erste Konzert und ihr habt dann ja auch noch einen Bandcontest gewonnen, wo ihr dann relativ schnell Aufnahmen machen konntet. Hat das eine Rolle gespielt dabei, dass ihr das Tempo jetzt so ein bisschen rausgenommen habt bei den Releases, dass am Anfang einfach alles so schnell passiert ist?
1: Ja, auf jeden Fall. Das war auch gar nicht so leicht. Also unser Leben wurde, glaube ich, von jetzt auf gleich einfach umgekrempelt, weil das alles so schnell ging und da muss man auch erstmal persönlich hinterherkommen. Und wir haben das eine Zeit lang durchgezogen und dann war irgendwie klar, okay, wir müssen uns jetzt mal sortieren und auch künstlerisch wissen, was wir machen wollen. Und da haben wir einfach ein bisschen Zeit gebraucht. Ich habe meinen Abschluss gemacht in der Zeit.
0: Herzlichen Glückwunsch.
1: Dankeschön, ich werde nie wieder was damit anfangen können, aber ich habe es gemacht. Und das hat dann, also dieser ganze Ordnungsprozess, den jeder von uns hatte, hat, glaube ich, jetzt so ein bisschen dazu beigetragen, dass wir jetzt die letzten Monate wieder uns voranarbeiten konnten und Musik schreiben konnten, auch im Klaren dahin, was wir jetzt eigentlich nochmal machen wollen mit dieser Band.
0: Ich habe den Eindruck, dass MusikerInnen heutzutage oft gesagt wird, so nach dem Motto, ihr müsst jetzt regelmäßig Singles releasen und dann am besten auch immer schön was auf Social Media posten, damit die Fans dranbleiben, immer das neue Material anhören und so weiter. Ihr hattet jetzt im Gegensatz dazu diese Veröffentlichungspause. Ich hatte aber nicht den Eindruck, dass das ein Problem war, weil ihr ja auch einige ausverkaufte Konzerte hattet im letzten Jahr. Was denkt ihr, woran liegt das, dass es bei euch trotzdem so gut funktioniert, trotz dieser Pause?
2: Also dieses, dass man Musikern gesagt wird, ihr müsst viel releasen, das kam ja bei uns auch an. Und ich glaube, diesen Druck macht man sich dann auch erstmal und fällt da auf jeden Fall drauf rein und versucht das. Bei mir hat sich irgendwann mal was umgeschiftet, als ich irgendwo gelesen habe, ey, alle meine Lieblingsbands sind die, die irgendwie alle 5 Jahre aus nichts was releasen und irgendwie sonst kriege ich nichts mit. Und da dachte ich so, ja, das trifft irgendwie zu. Und ich glaube, wenn man einmal den Punkt überschritten hat, dann ist der Druck auch weg und dann ist alles vielleicht doch natürlicher und besser.
1: Und ja, wir hatten diese Tour letztes Jahr und die lief wirklich ziemlich gut. Ich habe irgendwie immer bei unserer Fanbase das Gefühl gehabt, dass die irgendwie besonders involviert sind. Ich weiß nicht, woran es liegt, aber es war so immer sehr familiär und sehr irgendwie organisiert untereinander. Und ich glaube, die haben uns da ein bisschen durchgecarried durch dieses Tal.
0: Ende Mai habt ihr die Veröffentlichungspause dann beendet mit der neuen Single Eulenspiegel und die hören wir jetzt. Hier sind Temmes.

0: Eulenspiegel von Temmes, der erste neue Song nach längerer Release-Pause der Band. Mehr dazu erfahren wir von den Temmes-Mitgliedern Roman und Tizi. Sie sind gerade bei mir zu Gast im Studio. Der Song, der hat gerade mit der Zeile geendet, doch wer sich nicht verändert, schaufelt sich sein eigenes Grab. Ist es auch eine Philosophie, die ihr als Band habt, sich immer weiter zu entwickeln und zu verändern?
1: Vielleicht. Also es hat auf jeden Fall mit dem, worüber wir gesprochen haben, mit dieser Pause, die wir gemacht haben, zu tun. Wenn man merkt, dass Dinge nicht mehr so weitergehen oder gut so weitergehen, wie sie bisher gegangen sind, dann muss man sich ja wohl verändern. Und ich glaube, das gilt für alles und in unserem Fall halt eben auch für die Band.
0: Gibt es da so konkrete Sachen, wo ihr sagen könnt, das haben wir früher so gemacht, das würden wir jetzt auf jeden Fall nicht mehr so machen?
1: Also ich würde sagen, aus meiner Perspektive habe ich früher, als man Musik gemacht hat und sie noch nicht öffentlich war, da hat man einfach nur Musik für sich gemacht und vielleicht für seine Freunde. Und in dem Moment, in dem ein paar Augen auf dich gerichtet sind, willst du denen auf einmal auch gefallen oder hast auch Angst davor, von denen dann negativ bewertet zu werden, dass Leute sagen, oh, das gefällt mir jetzt irgendwie nicht. Und dass ich das irgendwie viel zu tief in meinen Kopf gelassen habe, das ist mir damals irgendwann aufgefallen und hat mich sehr beschäftigt und das möchte ich einfach nicht mehr so machen.
2: Ja, und dann darauf folgend jetzt, dass man sich auch die Zeit nimmt, um so eine Release-Pause vielleicht wirklich zu machen und vielleicht ja auch bei der Musik, die noch kommt, wird man dann merken, dass sich da auch ein paar Sachen verändert haben.
0: Der Song, der ist mit Till Eulenspiegel nach so einer Narrenfigur benannt. Was fasziniert euch so an dieser Figur?
1: Vieles. Also die Narrenfreiheit einerseits, dass der Narre eigentlich im Mittelalter eine der wenigen Figuren war, die Meinungsfreiheit genießen durfte, allerdings auch unter dem Damoklesschwert, dass jederzeit der Lehnsherr oder der Feudalherr, wenn ihm ein Witz des Narren oder des Till Eulenspiegel nicht gefallen hat, dann konnte der sagen, du stirbst jetzt. Das heißt, es war irgendwie ein schmaler Grat, auf dem sich diese Narren bewegt haben. Und ja, that's how life feels to me.
0: Jetzt, wo das mit den Releases wieder losgeht, da drängt sich natürlich auch so ein bisschen die Frage nach einem Album auf, was ja, soweit ich weiß, noch nicht gibt von euch. Ist das absehbar oder ist das noch nicht so hoch in eurer Prio-Liste?
1: Man soll den Tag ja nicht vor dem Abend loben. Aber wir bringen auf jeden Fall neue Lieder raus. Ich glaube im Moment, es sind schon einige Lieder da und es würde mich nicht wundern, wenn sie in einem größeren Kontext passieren, aber ich will jetzt noch keine falschen Versprechungen machen. Aber ich kann schon mal so viel sagen, dass wir am Mitte Juli einen neuen Song veröffentlichen. Der heißt Wohnung und der rockt.
0: Okay, das heißt, es gibt auf jeden Fall noch mehr neue Songs, abgesehen von dem, die wir gerade gehört haben. Heute Abend gebt ihr ein Konzert in Hamburg. Gibt es da dann auch schon weitere Songs zu hören, die noch nicht veröffentlicht sind?
2: Auf jeden Fall. Also wir haben ja nichts gemacht in der Zeit, in der wir nichts veröffentlicht haben. Und ich glaube, wenn man heute Abend beim Konzert oder sonst auch aktuell bei irgendeinem von unseren Konzerten ist, dann sieht man das alles und kann schon mal reinhören, wie das wird.
1: Wir müssen uns immer zurückhalten, nicht nur neue Songs zu spielen, sondern auch ein paar, die Leute kennen. Also ja.
0: Heute Abend, da spielt ihr in Hamburg, genauer gesagt im Schanzenzelt, präsentiert von BeitFM. Und den Sommer über seid ihr dann auch noch auf ein paar Festivals unterwegs. Jetzt vorab waren Roman und Tizi von Temmes bei mir zu Gast und haben mit mir über neue Entwicklungen in der Band gesprochen. Vielen Dank für euren Besuch.
1: Vielen Dank.
2: Danke auch.

Harder, Better, Faster, Stronger von Daft Punk um 15 Uhr. Eurythmics, Soft Cell, Hall & Oates, Tear for Fears. In den 80ern gab es so einige Synthesizer-Duos, die bis heute große Namen sind. Ein Mann, der Teil davon ist, hat heute Geburtstag. Kurt Smith, Mitglied von Tears for Fears. Der Bassist und Sänger hat die Band Anfang der 80er mit seinem Kindheitsfreund Roland Orzabal gegründet. Nach einigen Hits in den 80ern, vor allem auf dem Album Songs from the Big Chair, gab es in den 90ern Differenzen zwischen den Musikern, aber heute sind sie wieder gemeinsam aktiv. Zum 65. Geburtstag von Kurt Smith hören wir einen der Hits von damals von Tears for Fears. Hier ist Shout.

Shout von Tears for Fears. Kurt Smith von der Band wird heute 65 Jahre alt. Ihr hört das BytefM Magazin als nächstes mit Helen Gania und dem Song Barn Knock.

Nobody Speak von DJ Shadow featuring Run the Jewels auf Byte FM. 2016 war dieser Song ein Charterfolg vom 5. Album des US-DJs. Das hat den Titel The Mountain Will Fall und ist heute vor 10 Jahren erschienen.

Trapped Awake von Yacht Club. Es ist gleich 3:15. Einen neuen Sound verspricht der britische Musiker Georgie Greep mit dem Titel seines Soloalbums The New Sound. Und der rührt daher, dass Georgie Greep früher mit der Band Black Midi vor allem Post-Punk und Art-Rock gemacht hat, jetzt Solo, aber auch mal Jazz-Rock und Latin-Klänge benutzt. Mit dem neuen Album spielt Georgie Greep nächste Woche Donnerstag in München, präsentiert von Byte FM. Wir hören den Titeltrack von Georgie Greeps Album The New Sound.

The New Sound von Jordi Greep. Morgen in einer Woche spielt der Brite in München, präsentiert von Byte FM.

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1: We the People von A Tribe Called Quest im BytefM Magazin am Mittwochnachmittag. Ein ultramarinblauer Himmel, der sich im Meer spiegelt, passend dazu mediterrane Klänge und Yacht-Pop. Das verspricht das neue Album Ultramarin von Der Assistent, zumindest auf den ersten Blick. Doch auch etwas weniger idyllisches Mystery und Crime gibt es auf dem Album, vor allem auf der Textebene. Mit dieser Spannung hat Ultramarin die Auszeichnung Album der Woche hier bei BytefM erreicht. Deshalb hören wir hier einmal den Albumsong Der Assistent und das zweite Ich.

Ein Song vom aktuellen Album der Woche bei BeitFM. Das Album vom Berliner Act Der Assistent heißt Ultramarin, der Song von gerade Der Assistent und Das zweite Ich. 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

Each and Everyone von Everything But The Girl. Es ist kurz vor 3:30. Musikrichtung alle, das ist das Motto vom Kulturzelt Kassel. Seit 2019 finden dort jedes Jahr Konzerte aus verschiedenen Genres statt, in diesem Jahr präsentiert von Byte FM. Diese Woche gibt es an den Konzertabenden Elektro- und Neoklassik von Martin Kohlstedt, Singer-Songwriter von Wallace Bird und Spark oder auch Psychedelic Rock von Kari Kari. Hier ist der Song Schmetterling.

Flood the Zone von Sleaford Mods. Das britische Duo gehört zu mehreren Bands, die den Sommer über im Kulturzelt in Kassel auftreten. Dort spielen sie nächste Woche Dienstag, präsentiert von Byte FM.

0: Let Me Cook von Flying Lotus featuring Dawn Richard auf Byte FM. In der Sendung Popkocher untersucht Byte FM Moderator Götz Steger jeden Monat einen ausgewählten Song bis ins Detail. Bevor heute ab 21 Uhr eine neue Ausgabe der Sendung läuft, bekommen wir jetzt schon mal einen kurzen Überblick. Es geht um Don't Let Me Be Misunderstood von Michelle and Dejio Cello.
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2: Greetings. In der Mottenkiste des Popkochers aus den letzten Jahrzehnten liegt so einiges, das nur kurz mal ans Tageslicht geraten ist und noch mal ein bisschen Wahrnehmung vertragen kann. Ich nutze diesen Sommer mal für zwei alte Popkocher aus prähistorischen Zeiten, lange bevor der Popkocher hier bei Byte vor Anker gehen konnte. Das erste heute stammt von der wunderbaren Michelle Dejio Cello. Ihr Nina Simone Tribut Pour une âme souveraine stammt aus dem Jahr 2012. Damals habe ich mir den Evergreen Don't Let Me Be Misunderstood näher angesehen. Hier kommt ein Remake, neu aufbereitet. Ja, ein Remake ist eben, wenn man es neu aufbereitet. Die Dateien sind quasi historisch von mir damals eingespielt, mit ein bisschen aktueller Maniküre versehen. Die Songschreiber Benny Benjamin, Horace Ott und Sol Marcus hatten Don't Let Me Be Misunderstood einst für Nina Simone geschrieben. Das war 1964. Ein Jahr später wurde der Song von Eric Burdon und den Animals in den britischen Bluesreigen geholt und wurde ein großer Hit. 12 Jahre später nochmal von der Showgruppe Santa Esmeralda, disco-mäßig aufbereitet, und noch eine Dekade später, also in den 80ern, von Elvis Costello aufgegriffen. Michelle Dejio Cellos Version ist mit Abstand die aparteste, nach meinem Geschmack. Von Nina Simone vielleicht mal abgesehen. Los geht's mit einer getretenen Hi-Hat und leisen, unauffälligen Offbeats. Hier haben wir eine Bassdrum auf den geraden Zählzeiten als Gegenstück. Und Toms, die so ein bisschen manchmal ein paar mehr Schläge machen, und ein Rimshot auch auf den Offbeats. Ein kurzer Gitarrenakkord kommt hier. Alle paar Takte nur, dafür mit sehr viel Hall, hier der Bass. Und auch gleich die Gitarre. Beide spielen dieses Zwei-Akkord-Schema. Auch ein E-Klavier kommt dazu. Das spielt besonders schön an manchen Stellen, hier hören wir es mal alleine. Und hier schalte ich den Rest wieder an. So, die schöne Atmosphäre ist gesetzt. Hier kommt die Strophe, es kommt hier ein extra Bassdrumschlag. Eine Synkope und dazu wieder die Toms. Rimshot und Hi-Hat bleiben wie bisher. Zwei Schläge vom Bass immer pro Takt. Und die Akkorde wechseln aber. Stufenweise nach unten und ganz schön ausornamentiert von der E-Gitarre. Hier kommt das Klavier dazu, die Akkorde wechseln weiter. Und bei einer Strophe braucht es Gesang. Und hier gebe ich weiter an Michelle Dejio Cello.

Sehr speziell ist der Refrain hier, und zwar mit diesen Retro-Strings, unterbrochen vom E-Klavier und Akzenten, ein Beat dazu. Dann wird es ein bisschen klarer, rhythmisch zumindest. Klavier und Akzente, auch von der Gitarre jetzt. Und der Bass begradigt das noch ein bisschen mehr. Klavier, Akzente. Leiernde, ein bisschen einsam klingende Streicher zu der Intro, bei der alle wieder das spielen, was wir eben schon gehört haben. Und ähnliches passiert auch mit der zweiten Strophe, wodurch die Strings, die hier mal alleine zu hören sind, ein bisschen mehr Tristesse aufkommt.

Mehr Bewegung hier in dem nächsten Teil. Achtel getreten auf der Hi-Hat, die Offbeats hier von einem Tambourin übernommen und auch die Bassdrum spielt mehr. Zwei Akkorde vom Klavier, sehr raumfüllend gespielt. Gitarre macht auch viel. Und hier kommt eine Endung. Hier die Wiederholung des Parts mit einem anderen

In der Sendung Popkocher auf Byte FM geht es heute um den Song Don't Let Me Be Misunderstood von Michelle and Day Giocello. Einen ersten Eindruck dazu haben wir gerade von Götz Steger bekommen. Die komplette Sendung hört ihr dann heute ab 21 Uhr auf Byte FM.

0: Go Through Sunday von Jim Ford.
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0: Das ist unsere Sendung für NewcomerInnen hier auf BYTE.FM und ab und zu auch eine Rubrik hier im BYTE.FM Magazin. Dabei stellen wir euch eine neue Band oder einen neuen Solo-Act vor. Heute gibt's sommerliche Disco-Sounds. Die kommen von Menzel, einem Duo aus Würzburg. Letzten Freitag ist ihre neue Single erschienen, Heiß.

Heiß vom Würzburger Elektroduo Menzel. Sie haben uns eine Mail geschickt an anstoß@byte.fm und ihren Song vorgeschlagen. Wenn auch ihr Musik macht und euren Song für unser Programm vorstellen möchtet, schreibt uns an anstoß@byte.fm einfach mit einem Download-Link zu eurem Song und vielleicht läuft er dann ja auch bald mal hier bei uns im Programm. Das hier sind Ford and Lopatin mit Joey Rogers.

Blumen blühen und Vogelgezwitscher. Das war der Song Kuckuck von der Schweizer Band Löwenzahnhonig. Mit ihrem Album Kirschblütenboogie geben sie im Juli 2 Konzerte, präsentiert von Byte FM, am 3. Juli in Schaffhausen, am 27. Juli in Hamburg. 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
1: We are Waves, Beat, Beat, Beat. Zu ihrem 30. Geburtstag hat die US-Amerikanerin Solange Knowles sich ein Nummer-1-Album geschenkt. Zumindest hat sie berichtet, dass sie ihr R&B-Album A Seat at the Table 3 Tage vor dem Geburtstag fertiggestellt hat. Zuvor hatte sie zwar schon 2 weitere Alben veröffentlicht, aber A Seat at the Table war das erste Mal für sie an der Chartspitze und ein Song des Albums hat ihr auch noch einen Grammy beschert. Das Ganze ist jetzt auch schon wieder 10 Jahre her. Heute wird Solange Knowles 40 Jahre alt und zu diesem Anlass ist hier ein Song von ihrem Erfolgsalbum, das ist Borderline, an Ode to Self-Care featuring Q-Tip.

Borderline, an Ode to Self-Care von Solange Knowles. Die US-Künstlerin wird heute 40 Jahre alt und viele von euch haben es bestimmt schon am Nachnamen erkannt. Solange ist verwandt mit Beyoncé Knowles, sie ist deren jüngere Schwester. Auch Beyoncé hat eine Verbindung zum heutigen Tag, abgesehen von dem Geburtstag in der Familie. Heute vor 15 Jahren ist ihr viertes Studioalbum Four erschienen, darauf unter anderem der Song Schoolin' Life.

School and Life von Beyoncé, heute vor 15 Jahren erschienen auf ihrem vierten Album 4. Ihr hört Byte FM.

0: Karush mit Hashtag Dumm im BytefM Magazin, gefolgt von Doechii mit Denial is a River.
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Leck Again von Fuffi 50. Die Solokünstlerin tritt am 13. Juli in Stuttgart auf bei der Veranstaltung The Littmann Sessions, eine Popgala. Präsentiert wird das Ganze von Byte FM. Es sind noch einige andere KünstlerInnen mit dabei, darunter auch Nuria Nova. Hier ist ihr Song Millionenstadt.

Nurianoba tritt zusammen mit weiteren KünstlerInnen am 13. Juli in Stuttgart auf bei The Littmann Sessions, eine Popgala, präsentiert von Byte FM.

Catwalk von Pizzicato 5 im Saint-Étienne Remix. Ihr hört das BytefM Magazin am Mittwochnachmittag. Wir haben es kurz nach 4:30.

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Up All Night von Shonali. 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

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Außerdem steht euch noch ein Songwunsch zu und einen davon hören wir jetzt von dem neuen Freund oder der neuen Freundin, die namentlich nicht genannt werden möchte, Uninhibited von Shotmaker.

Uninhibited von Shotmaker. Das war ein Songwunsch von einem neuen Mitglied in unserem Förderverein Freunde von Byte FM.

Pleasure, Joy and Happiness von Galliano. 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Von ihr kommt jetzt schon mal der Song La Guitarra.

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Talk About It von Andrea Casablanca. Das war der vorletzte Song im BeideFM-Magazin heute am Mittwochnachmittag. Gleich ab 17 Uhr geht's weiter mit der Sendung Golden Glades, moderiert von Sandra Z. Ich bin Sonka Hinders. Ich verabschiede mich mit dem Song I Am In Love von Jennifer Lara. Wünsche euch viel Spaß mit dem Folgeprogramm hier auf BeideFM. Ciao.

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1: Ich bin Thomas Bleskin. Bundeskanzler Merz dringt auf eine Verabschiedung der geplanten Rentenreform noch in diesem Jahr. Im Bundestag warb er für eine zügige Umsetzung der Vorschläge einer Expertenkommission, die unter anderem eine schrittweise Anhebung des Renteneintrittsalters vorsehen. Merz verteidigte die Pläne erneut und wies Vorwürfe einer Rentenkürzung zurück. Deutschlands Handynetze sind besser geworden, aber mancherorts ist die Verbindung immer noch ziemlich mies. Über eine App sollen Nutzer jetzt genau diese Funklöcher melden. Unter dem Hashtag Check dein Netz starten das Bundesdigitalministerium und die Bundesnetzagentur eine einwöchige Mitmachaktion.
2: Bundesdigitalminister Wildberger spricht vom großen Netztest. Und da ist jeder Handynutzer aufgerufen, mitzumachen. Denn aktuell gibt es immer noch Orte in Deutschland, an denen keines der großen Handynetze von Telekom, Vodafone und O2 standardmäßig funktioniert. Das sind immer noch gut 786 Quadratkilometer. Über die App Mobilfunkcheck sollen wir diese Woche melden, wo die Funklöcher sind. Das hilft den Anbietern und der Bundesnetzagentur einzustufen, wie die Situation vor Ort ist. Und sorgt am Ende dafür, dass die Netzabdeckung in Summe besser wird. Tanja Wagner, Nachrichtenredaktion.
1: In Frankreich ist eine erste Erkrankung im Zusammenhang mit dem Ebola-Ausbruch in der Demokratischen Republik Kongo nachgewiesen worden. Ein Arzt, der aus dem zentralafrikanischen Land zurückkehrte, sei positiv getestet worden, hieß es vom französischen Gesundheitsministerium.
3: Schon mehr als 1000 Menschen haben sich in der Demokratischen Republik Kongo mit Ebola infiziert und jetzt gibt es auch einen Fall in Frankreich. Allerdings war der Mann vorher für die Arbeit im Kongo und zwar genau dort, wo die Krankheit rumgeht. Sein Zustand ist stabil und auch wenn es für den Mann direkt ins Krankenhaus ging, schauen die Behörden in Frankreich jetzt, ob es Kontaktpersonen gibt, die dann 3 Wochen zu Hause in Quarantäne müssen. Ebola-Fieber kann lebensbedrohlich sein und wird durch Körperkontakt und auch Kontakt mit Körperflüssigkeiten übertragen. In Europa schätzen die Behörden das Ansteckungsrisiko aber als gering ein. Aus Paris, Rachel Sommer.
1: Nach dem Fund eines toten Säuglings in Renningen bei Stuttgart richtet sich der Verdacht nun gegen die Mutter des Kindes. Nach Angaben von Polizei und Staatsanwaltschaft gibt es bislang keine Hinweise auf die zunächst gemeldete Entführung. Stattdessen wird gegen die 32-Jährige wegen des Verdachts des Vortäuschens einer Straftat ermittelt. Zum Wetter, die aktuelle Vorhersage des Deutschen Wetterdienstes. Heute fast überall wolkenlos, nur über dem südlichen Bergland können sich später vereinzelt kräftige Gewitter entwickeln. Die Temperaturen steigen auf 27 bis 34 Grad im Norden und auf heiße 32 bis 39 Grad im übrigen Land. In der Nacht bleibt es meist klar und trocken bei 23 bis 13 Grad. Morgen setzt sich das sonnige Sommerwetter fort, im Norden werden 27 bis 33 Grad erreicht, sonst 34 bis 38 Grad, im Westen und Südwesten örtlich sogar bis 41 Grad.
0: Das waren die Nachrichten.
4: Für euch am Mikrofon ist hier wieder Sandra Z. mit Golden Glaze.

Es gibt Songs, die hört man einmal und vergisst sie wieder. Andere begleiten einen über Tage, Monate oder gar Jahre. Heute in der Golden Glades Dauerschleife laufen hoffentlich genau solche Stücke. Lieblingssongs, Neuentdeckungen und zeitlose Perlen. Musik, die gekommen ist, um zu bleiben. Mein Name ist Sandra Z. und gerade zu Beginn, da hörten wir die Nummer Loop von der australischen Künstlerin Baby Cool und direkt weiter geht es mit L'Aubria aus Frankreich.

Voyage Montal ist das fünfte Studiowerk der französischen Musikerin Laure Briard und der Titel, der ist quasi Programm. Die Songs kreisen um Themen wie Mutterschaft, Nostalgie und die Suche nach Gelassenheit in einer zunehmend rastlosen Welt. Der Wunsch nach Orientierung steht auch im Zentrum von Guidebook, einem Song der kanadischen Indie-Rocker Prism Shores. Musikalisch erinnert das klar an den klassischen Flying Nun Sound der 80er. Prism Shores mit

einmal gehört, bekommt man den Refrain nur noch schwer wieder aus dem Kopf. Self-Sabotage in Camouflage Again singt Brendan Huntley von Eddie Current's Suppression Ring. Nach 7 Jahren Funkstille hat die australische Band überraschend das Album In Light of Recent Events veröffentlicht. Und Melbourne gilt ja schon seit einigen Jahren als Hotspot für gitarrenlastige Musik und aus genau diesem Umfeld kommen auch die Neulinge Season 2.

Season 2 aus Melbourne mit einem Stück aus ihrem Debüt Power of Now. Weiter im Programm von Weiter Wem geht es mit Indie Pop. The Simple Present sind ein Duo aus Stuttgart. Sabine und Katrin machen Musik, inspiriert vom Do-It-Yourself-Pop der 80er. Erste Ideen gehen zurück auf das Jahr 2010, aber erst jetzt erscheint ihr Debüt Early Days. Und wir hören da mal rein in die Musik von The Simple Present.

franco-australische Duo Maxwell Farrington and Le Super Omar verbindet elegante Barock-Pop-Arrangements mit ganz alltäglichen Beobachtungen. Gerade diese nonchalante Beiläufigkeit der Texte macht den Reiz ihrer Musik aus, denn gute Popmusik braucht ja nicht immer zwingend auch eine große Botschaft. Aus Frankreich kommt auch der Multiinstrumentalist Boris Maroussan und die Popsongs von Maroussan, die sind oft komplex, kammermusikalisch gedacht und reich instrumentiert mit Holzbläsern, Flöten und allem, was die Orchesterpalette so hergibt, da kann einem fast schon schwindelig werden.

Der britische Musiker Peter Allen Roberts alias Jim Noir dreht hier so stoisch seine Runden auf dem Motorbike. In den vergangenen Monaten hat er mehrere Singles und EPs veröffentlicht und die wurden jetzt noch einmal gesammelt und zusammengeführt für das Album Programs for Cools. Wir bleiben noch ein wenig unterwegs. Vom Motorbike geht es weiter zum Superbus. So heißt der nächste Track und der kommt von Emperor X.

Dieser Song, Careless, der beschäftigt sich mit der Frage, ob Menschen uns bewusst verletzen oder ob sie einfach nur gedankenlos sind. Der feine Unterschied zwischen Being Careless und Caring Less. Songwriter Steven Becker jedenfalls beschreibt den Entstehungsprozess als eine Art therapeutische Übung, wie einen wütenden Brief zu schreiben, den man am Ende dann aber doch nicht abschickt. Steven Becker aus New York hat damit auch ein neues Album raus, Gravity Blanket, und darauf gibt es mitunter auch Stücke, die sich dann weniger wie ein Song, sondern eher wie ein Stream of Consciousness Monolog anfühlen. Imagine.

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seine analogen Songs, die sind immer von so einer Patina überzogen, wie von der Sonne leicht ausgeblichen. Die Rede ist von Chris Leopold und seinem Projekt Human Barbie. Sein neues Album Paradise, das versteht er als Abschied vor allem vom Perfektionismus und von alten Lasten. Aber manchmal gehört zum Loslassen eben auch das Durcheinander. For the Mess hören wir von Karim G.

Bei FM, es läuft die Golden Glades Dauerschleife. On and On and So heißt unser nächster Beitrag und der kommt aus Belgien von einem Projekt mit dem herrlich eigenwilligen Namen Klotommel.

The American Analog Sets haben gerade eine umfassende Boxset veröffentlicht. Destroy, Destroy, Destroy. Und man fragt sich schon ein wenig, was Andrew Kenny und seine Band mit diesem Titel im Sinn hatten. Ihre Musik, die wirkt ja eigentlich eher ruhig und stoisch. Das genaue Gegenteil von Destroy. Aber vielleicht geht es ja gerade darum, die eigene Bandgeschichte einmal konsequent zusammenzufassen und wegzuräumen. Diese Boxset, die vereint die zweite Phase der Band, darunter die Alben Know by Heart sowie Promise of Love und noch so einiges an Bonusmaterial. Und ich finde, das Material von The American Analog Set, das ist in den 25 Jahren doch ziemlich gut gealtert.

Still and Moving heißt dieser Track von The Leaf Library. Stereolab lassen herzlich grüßen mit den analogen Keyboardflächen und dem motorischen Schlagwerk. Aber ich würde sagen, am Ende ist das Ganze dann doch eher Schlafzimmer als Klanglabor, was The Leaf Library aus London hier präsentiert. Wir bleiben an der Themse. Dort zu Hause ist auch Michael Rea, besser bekannt als Cymbal Soup. Und auch er hat neue Musik raus.

Symbol Soup heißt das Projekt von Michael Rea. Sein aktuelles Mini-Album Stepping on the Same Rakes ist in Eigenregie erschienen. Wie so oft wird man fündig auf bandcamp.com. Weiter geht es hier auf BeatFM mit Indie-Pop im kleinen Format aus Frankreich. Die EP Two Heavy Hearts entstand aus einem Austausch von Geschichten über den Ärmelkanal hinweg und ist das gemeinsame Werk zweier Freundinnen, Luisa Benatre und Barbara Bessac.

Erst neulich habe ich ein sehr schönes Konzert von The Tines gesehen. Nur eine Handvoll Leute waren da, eigentlich viel zu wenig für diese Band aus New Haven, Connecticut. Aber genau dadurch entsteht ja manchmal eine besondere Nähe, fast schon so wie auf einem privaten Wohnzimmerkonzert. Mitten im Set gab es dann eine kleine Unterbrechung. Aushilfsbassist Adam Parker wechselte an die Gitarre und spielte zwei Stücke aus seinem eigenen Projekt Offering Field. Aufgenommen gemeinsam mit Sam Carlson von The Tines hatte ein paar Songs, wobei das Songwriting hier doch etwas freier gedacht ist. Offering Field.

When It's Leaving von Pleasure Systems lebt von dem Gefühl, dass etwas erst dann wirklich greifbar wird, wenn es gerade verschwindet. Oder wie es im Song heißt, I want it more when it's leaving. Ein schöner Gedanke und auch ein sehr schöner Song von Clark Sonderman alias Pleasure Systems. Sein Album Leave It in the Sand sei an dieser Stelle noch einmal wärmstens empfohlen und läuft zumindest hier im Hause Golden Glades in Dauerschleife. Songs, die sich festsetzen, Melodien, die man immer wieder hören kann, genau dafür steht auch das Projekt Bori aus Portland, Oregon.

Brandon Ramirez ist der Mann hinter Bori aus der DIY-Szene Portlands und ja, die Songwriter-Schule von Elliott Smith klingt jedoch ganz ordentlich durch. Am Ende gehen seine Songs aber eher in Richtung Power-Pop mit jangly Gitarren und ziemlich satten Harmonien. Das klingt dann in etwa so.

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Von Bory aus dem zweiten Album Never Turn Tonight. Eine irgendwie liebenswerte Platte ist Brandon Ramirez hier gelungen und Musik liegt offenbar in der Familie. Seine Schwester Savannah sorgt ebenfalls für hübsche Songs. Sie nennt sich Sour Sop.

Radical Friendship Theory. Das ist kein Soloprojekt, auch keine klassische Band, sondern ein Album, das aus musikalischen Freundschaften entstanden ist. Den Begriff Radical Friendship Theory, den brachte die Tochter des Musikers und Journalisten Robert Rothiefer ins Spiel, als sie für ein Uni-Projekt über die Zusammenarbeit unabhängiger MusikerInnen forschte. Der Name passte perfekt zu diesem bereits bestehenden Netzwerk um Robert Rothiefer, aus dem dann schließlich eine ganze Songsammlung hervorging. Eben zu hören am Liedgesang war zum Beispiel Kenji, den manche vielleicht noch von der Band Friedrich Sunlight kennen. Auch Phil Sutton alias Love Burns setzt auf musikalische Freundschaften, auf Pavement Drawings, seinem neuen Album.

Something for the Longing, Scottish Independent Pop 1985-1999 heißt eine neue Kompilation aus dem Hause Cherry Red. Eigentlich ein ganz wunderbares Thema. The Golden Dawn mit My Secret World sind zum Beispiel drauf vertreten. Allerdings fehlen auch ganz wichtige Namen. Teenage Fanclub sind nicht mit dabei. Das geht schon mal gar nicht. Und noch etwas hat mich beim Hören gestört. Die Songs wurden offenbar nicht noch einmal einheitlich gemastert. Also, wenn man sich schon mal die Mühe macht, eine Dreier-CD-Box zusammenzustellen, dann sollte zumindest die Lautstärke halbwegs auf einem Niveau sein. So wirkt das Ganze doch leider etwas lieblos. Dabei ist Indie-Pop aus Schottland natürlich ein großartiges Thema. Wir hören deshalb noch ein weiteres Stück aus dieser Compilation, und zwar von den Jasmine Mings aus Aberdeen. Die waren Ende der 80er auf Alan McGees legendärem Creation-Label zu Hause. 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

Golden Glades auf Byte FM, heute mit dem Sendungsthema Dauerschleife. Und da ist es gerade recht, dass The Young Sinclairs nach 7 Jahren Pause ein neues Album raushaben, Cycles Turning betitelt. Und ja, alles bleibt in Bewegung, vieles wiederholt sich, anderes verändert sich und passend dazu geht es auch bei Hollow Hand um eine Form von Alltagsschleife. In diesem Fall konkret um eine tägliche Busfahrt ins Studio, bis daraus ein Song wurde. Here are the tulips von Hollow Hand.

Zum Abschluss geht's nochmal nach Kalifornien. Jenny Gillespie Mason betreibt dort ihr eigenes Label Native Cat Recordings und sie hat gerade frisch ein eigenes neues Album veröffentlicht. Daraus der Titel Wonder of the Circle. Mein Name ist Sandra Z. und das hier war die Sendung Golden Glades auf Byte FM. Wir hören uns wieder in 2 Wochen. Tschüss.

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1: Ich bin Thomas Bleskin. Bundesfamilienministerin Prien will in Deutschland ein Social-Media-Verbot für Kinder einführen, allerdings nur bis zum Alter von 13 Jahren und mit Ausnahmen, etwa für Messenger-Dienste. Prien bezieht sich hierbei auf die Empfehlung einer Expertenkommission.
2: Kinder stoßen im Netz auf viele Gefahren, heißt es von der Expertenkommission, darunter Pornos, Mobbing oder Cybergrooming. Hinzu kommen die besorgniserregenden Nutzungszeiten. Etwa 1 Million Jugendliche würden digitale Medien auf problematische Weise nutzen. Um sie besser zu schützen, schlägt die Kommission härtere Regeln für Plattformen vor, sowie Handyverbote an Schulen und eine gesetzliche Altersgrenze. Die wird gerade auch in vielen anderen EU-Ländern diskutiert, teilweise mit noch strengeren Ansätzen. Auf EU-Ebene gibt es eine eigene Expertengruppe, die im Juli ihre Vorschläge vorlegen soll. Fiona Reinhardt, Nachrichtenredaktion.
1: Das Bundesamt für Sicherheit in der Informationstechnik warnt vor einer wachsenden Bedrohung durch KI-gestützte Cyberangriffe. BSI-Präsidentin Plattner sprach von einer neuen Phase der Cybersicherheit und erwartet in den kommenden Jahren eine deutlich angespanntere Lage. Sicherheitsbehörden sehen digitale Attacken bereits heute als Ausdruck geopolitischer Spannungen. In Frankreich ist eine erste Erkrankung im Zusammenhang mit dem Ebola-Ausbruch in der Demokratischen Republik Kongo nachgewiesen worden. Ein Arzt, der aus dem afrikanischen Land zurückkehrte, sei positiv getestet worden, hieß es vom französischen Gesundheitsministerium.
3: Schon mehr als 1000 Menschen haben sich in der Demokratischen Republik Kongo mit Ebola infiziert und jetzt gibt es auch einen Fall in Frankreich. Allerdings war der Mann vorher für die Arbeit im Kongo und zwar genau dort, wo die Krankheit rumgeht. Sein Zustand ist stabil und auch wenn es für den Mann direkt ins Krankenhaus ging, schauen die Behörden in Frankreich jetzt, ob es Kontaktpersonen gibt, die dann 3 Wochen zu Hause in Quarantäne müssen. Ebola-Fieber kann lebensbedrohlich sein und wird durch Körperkontakt und auch Kontakt mit Körperflüssigkeiten übertragen. In Europa schätzen die Behörden das Ansteckungsrisiko aber als gering ein. Aus Paris, Rachel Sommer.
1: Bundeskanzler Merz dringt auf eine Verabschiedung der geplanten Rentenreform noch in diesem Jahr. Im Bundestag warb er für eine zügige Umsetzung der Vorschläge einer Expertenkommission, die unter anderem eine schrittweise Anhebung des Renteneintrittsalters vorsehen. Merz verteidigte die Pläne erneut und wies Vorwürfe einer Rentenkürzung zurück. Zum Wetter. Die aktuelle Vorhersage des Deutschen Wetterdienstes zum Tagesausklang. Weiter viel Sonnenschein, nur über dem südlichen Bergland bilden sich einzelne Hitzegewitter. Die Temperaturen liegen am Abend zwischen 23 und 28 Grad im Norden und 29 bis 35 Grad in den übrigen Regionen. In der Nacht klingen die Gewitter rasch ab, anschließend bleibt es meist klar oder nur gering bewölkt. Die Tiefstwerte liegen zwischen 23 und 13 Grad. Morgen setzt sich das sonnige und überwiegend trockene Sommerwetter fort.
0: Das waren die Nachrichten.
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5: Im Studio ist heute für euch Paula Bühler. Hallo.
6: I love you.

James Blake mit Days Go By hier zum Einstieg in das Stadtmagazin am Mittwoch auf BytefM am Mikrofon. Heute mit mir, ich bin Paula Bühler. Schön, dass ihr mit dabei seid. Und zu Gast heute bei mir in der Sendung ist Julian Lee. Er ist Lehrer und unterrichtet die Fächer Englisch und Philosophie am Gymnasium Allermöhe in Hamburg. Vergangenes Jahr wurde er mit dem Deutschen Lehrkräftepreis ausgezeichnet. Und was ihn als Lehrer so auszeichnet, das erzählt er uns heute bestimmt in etwa einer halben Stunde gegen 7:30. Da ist Julian Lee dann zu Gast hier bei mir im Studio.

Aldous Harding mit Codes hier im Stadtmagazin auf Byte FM und wir hören jetzt Musik aus unserem aktuellen Album der Woche. Das kommt dieses Mal vom Berliner Musiker und Produzenten Tom Hessler, a.k.a. Der Assistent, denn unter diesem Namen veröffentlicht er seit einigen Jahren seine Solomusik. Jetzt ist vergangene Woche sein neues Album Ultramarin erschienen, seine bereits dritte Soloplatte. Sehr entspannte 8 Tracks sind drauf, passt ganz gut zu den Temperaturen. Das hier ist Der Assistent mit Ultramarin.

Der Assistent mit Ultramarin, das ist der Titeltrack seines neuen Albums. Vergangene Woche ist seine dritte Soloplatte erschienen und die ist aktuell unser Album der Woche hier auf BeatFM. 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Ihr hört das Stadtmagazin auf BeatFM. Es ist 7:15 und das hier sind Ezra Collective featuring Loyal Kana mit What Am I To Do?

Tom Jones mit It's Not Unusual hier im Stadtmagazin auf Byte FM. Und Tom Jones spielt dieses Jahr auf dem Elb Jazz. Das findet statt am 10. und 11. Juli in Hamburg und wird euch präsentiert von Byte FM. In diesem Jahr auch noch mit dabei sind unter anderem Jamie Cullum, Chili Gonzalez, Gogo Penguin und Green Tea Peng. Das hier ist sie mit Nowhere Man.

Green Tea Peng mit Nowhere Man hier im Stadtmagazin auf Byte FM. Und Green Tea Peng, die ist einer der Acts beim diesjährigen Elb Jazz. Das findet statt am 10. und 11. Juli in Hamburg und wird euch präsentiert von Byte FM. Mehr Infos sowie viele weitere Konzert- und Festivaltermine findet ihr auch wie immer zum Nachlesen auf unserer Homepage byte.fm unter dem Menüpunkt Konzerte.

Hannah Jadagu mit Doing Now hier im Stadtmagazin auf Bad FM. Und ich kriege gleich Besuch hier im Studio und zwar von Julian Lee. Er arbeitet als Lehrer am Gymnasium aller Mühe und unterrichtet dort die Fächer Englisch und Philosophie. Und das macht er scheinbar ziemlich gut, denn letztes Jahr wurde er für seine Lehrtätigkeit mit dem Deutschen Lehrkräftepreis ausgezeichnet. Gleich spreche ich mit ihm, vorher hören wir nochmal Musik. Das sind Fontaines DC mit Favorite.

0: Tätigkeit. Erstmal hören wir jetzt aber Musik. Du hast uns für diese Sendung nämlich auch einige deiner Lieblingssongs mitgebracht. Unter anderem von Somber, gerade sehr angesagt. 12 to 12, warum hast du uns diesen Song mitgebracht?
1: Das ist momentan irgendwie so mein Lieblingssong, auch mit meiner Verlobten zusammen. Das ist irgendwie so ein Tanzsong und den höre ich meistens morgens im Badezimmer oder bei mir im Büro auf der Arbeit und dann bewege ich mich so ein bisschen. Das sieht man jetzt natürlich im Radio gerade nicht.
0: Man kann es sich vorstellen. Das hier ist Somber 12 to 12.

0: Somber mit 12 to 12 hier im Stadtmagazin auf Byte FM. Und mitgebracht hat diesen Song mein heutiger Studiogast Julian Lee, ist Lehrer am Gymnasium aller Möhe. Wann hast du denn zum ersten Mal gemerkt, dass du gerne Lehrer werden möchtest?
1: Ich glaube schon in meiner eigenen Schulzeit. Da war ich nicht ganz so einfach, ehrlicherweise. Also heutzutage würde man sagen, ein originelles Kind. Man darf ja nicht mehr problematisch oder herausfordernd sagen. Und ich hatte sehr viele Lehrkräfte, die trotzdem auf mich aufgepasst haben, die mich irgendwie in die richtige Richtung gestoßen haben und

0: dich als Mensch gesehen haben und das hat mich total inspiriert und ich dachte, ich möchte das irgendwie zurückgeben und ich bin ja tatsächlich an meine eigene Schule zurückgekehrt, wo ich mein Abitur gemacht habe und bin da jetzt selbst Lehrkraft und habe auch noch Kolleginnen und Kollegen, mit denen ich jetzt zusammenarbeite, die früher meine Lehrkräfte waren und das war natürlich am Anfang ein bisschen weird, aber mittlerweile eigentlich total cool, weil ich lerne sehr viel von ihnen und lasse mich immer wieder inspirieren, weil die haben mich zu dem gemacht, der ich heute auch eigentlich bin.
1: Du hast gerade schon gesagt, du unterrichtest heute an der Schule, an der du selbst einmal warst. Ist manchmal komisch, vielleicht wirst du da auch manchmal ein bisschen nostalgisch und schwelgst in Erinnerung, denkst zurück an den kleinen Julian, der damals als Schüler auf der Schule war?
0: Nee, ich behaupte immer, wenn ich in der Klasse bin, dass ich genau da, wo der eine jetzt da saß, ich früher auch, ich weiß das gar nicht mehr, bin ich schon langsam zu alt für. Ich habe aber das gleiche Phänomen, was so Ehemalige bei uns haben, die dann zu so einem Alumni-Treffen kommen, sich die Schule angucken und denken, boah, jetzt wo ich raus bin, habt ihr die Cafeteria neu gemacht oder jetzt wo ich raus bin, habt ihr den Schulhof saniert und das fühle ich auch jedes Mal, wenn wir jetzt neue Sachen beschließen, wo ich denke, boah, ey, eigentlich gönne ich denen das gerade nicht, weil ich halt hätte das auch gerne gehabt, aber nee, ansonsten gar nicht, aber ich fühle mich sehr verbunden mit der Schule und dem Stadtteil.
1: Du hast gerade gesagt, du früher als Schüler, es war nicht immer einfach mit dir. War es für dich nicht einfach in der Schule oder war es für die Lehrkräfte nicht einfach mit dir? Oder beides?
0: Schule an sich, also so dieses Unterrichtliche, das war für mich alles gar kein Problem eigentlich, aber ich war wahrscheinlich einfach so ein bisschen aufgedreht, hatte zu viel Energie, zu viel Zeit.
1: Du wolltest nicht still im Unterricht sitzen?
0: Nee. Also irgendwie hätte ich da den Drang, irgendwie ein bisschen Mist zu bauen.
1: Welches Fach hast du denn damals besonders gern gemacht und welches hast du gehasst?
0: Oh, ich habe Musik geliebt mit Hans Hilberg. Der ist immer noch da. Also wirklich der krasseste Musiklehrer, den ich kenne. Der hat mich auch selbst in die Musik gebracht. Und Philosophie mit Herrn Fenger. Das hat mich so fasziniert, das Fach, dass ich dann gesagt habe, das möchte ich auch irgendwie studieren. Und ja, ich glaube, das waren so meine Lieblingsfächer. Alles andere war okay.

0: Brockhoff mit Easy Peeler hier im Stadtmagazin auf Byte FM. Und hier bei mir im Studio sitzt gerade mein heutiger Gast, Lehrer Julian Lee. Du hast gerade schon gesagt, dass du Lehrer werden wolltest, das wusstest du eigentlich schon relativ früh. Gab es denn auch mal irgendwelche Ideen, was ganz anderes zu machen? Oder bist du dann den Plan nach der Schule, hast du das relativ konsequent durchgezogen?
1: Ich habe kurzzeitig im Zivildienst einen Abstecher in den Kindergarten gemacht und sehr schnell gemerkt, das ist nichts für mich. Also Respekt und Anerkennung für alle, die das durchhalten, das hat sehr doll geschlaucht. Und dann hatte ich kurzzeitig überlegt, ich wollte Anwalt werden, Verteidigungsanwalt, und wollte Jura studieren, habe es zum Glück nicht gemacht. Und so zwischendrin, auch während des Studiums, hatte ich immer mal ein bisschen geliebäugelt, irgendwie doch auf Musik umzuschwenken. Aber da kann man nicht so gut von leben. Deswegen dachte ich, nein, komm, zieh mal das durch mit der Lehrkraft.
0: Bist du vernünftig und du wirst ja Lehrer. Warum hast du dich denn dann ausgerechnet für Englisch und Philosophie entschieden? Du hast gerade schon gesagt, Philosophie hat dir schon früher viel Spaß gemacht. Mhm. War das dann die logische Konsequenz daraus?
1: Ja, unbedingt. Macht auch total Spaß, dieses Fach zu unterrichten, weil es einfach immer aktuell ist. Es hat mir auch sehr geholfen, einfach mal über Dinge konkret nachzudenken und zu reflektieren, und das ist für mich einfach ein guter Zeitvertreib auch. Und Englisch hingegen, es wurde immer gesagt, man braucht noch irgendwie ein Hauptfach, und da habe ich überlegt, Mathe kann ich nicht und Deutsch finde ich jetzt irgendwie langweilig, und dann dachte ich, mach ich halt Englisch. Und so ist die Fächerkombi entstanden.
0: Dann das Studium und dann auf einmal vor einer Klasse stehen. Das ist ja manchmal, je nachdem, wie man studiert, aber es passiert ja oft auch relativ spät erst im Studium. Hm. Erinnerst du dich noch an deine allererste Unterrichtsstunde als Lehrer? Wie war das für dich?
1: Ich muss aufpassen, was ich da genau sage, aber ich hab ein Praktikum gehabt bei einer Schule. Es war eine der ersten Stunden, die ich jemals hatte. Es war eine Englischstunde in der 8. Klasse. Ich wollte gerade anfangen mit dem Unterricht, da wurde die Tür eingetreten. Also ich meine nicht, da wurde gegengetreten, sondern die wurde eingetreten. Und dann ist da die Polizei reingestürmt, weil die ein 8-Klässler da rausgezogen hat. Wegen was auch immer. Das ist auf jeden Fall im Kopf geblieben. Und da dachte ich, wow, okay.
0: Da muss man dann auch erstmal mit umgehen können.
1: Ja, aber danach schockt einen auch nichts mehr.
0: Ja, dadurch ist auch vielleicht die Unterrichtsgestaltung ein bisschen in den Hintergrund gerückt.
1: Der Unterricht danach war voll entspannt, die waren alle sehr ruhig.
0: Dann, als du angefangen hast, wirklich als Lehrer zu arbeiten, gab es denn auch irgendwas, was du dir während deines Studiums oder generell, man hat ja ganz viele Vorurteile über Lehrer oder denkt, wie die arbeiten und so weiter, aber irgendwas, was dich total verwundert oder erstaunt hat, weil es vielleicht wirklich doch ganz anders ist im Alltag?
1: Das Erste, was mich verwundert hatte oder was mich überrascht hat, war, wie die Lehrkräfte teilweise als Person, unabhängig von ihrer Rolle, total anders sind. Also als ich dann jetzt zurückkam in das Kollegium, bei mir in die Schule, war ich bei einigen Lehrkräften überrascht, wie witzig und nett die sind. Weil ich die als Schüler ganz anders im Blick hatte und irgendwie dachte, die sind voll streng und gemein. Mittlerweile verstehe ich, warum sie so waren und warum sie das auch gerade bei mir so gemacht haben. Und das fand ich sehr, sehr spannend.
0: Hättest du dich als Lehrer früher gemocht? Was glaubst du?
1: Boah. Ich glaube, ich hätte auch ganz schön angeeckt. Ich bin nämlich auch sehr, sehr strikt, aber auch wohlwollend. Ich glaube, das hätte mich auch so ein bisschen getriggert, aber auch abgeholt.
0: Wir hören noch einen weiteren Song, den du mitgebracht hast. Thema Studium. Du hast gesagt, der hat dich durch dein Studium getragen. Linkin Park, Breaking the Habit. Warum hast du den mitgebracht?
1: Ich war jetzt gerade erst letztens bei Linkin Park in Hamburg im Volksparkstadion an dem Montagstermin und habe mich so ein bisschen an meine Jugend zurückerinnert. Da habe ich sehr, sehr, sehr viel Linkin Park rauf und runter gehört. Und als ihr dann fragtet, welche Songs ich da irgendwie im Gepäck hätte, da fiel mir der sofort ein.
0: Linkin Park mit Breaking the Habit.

0: Linkin Park mit Breaking the Habit hier im Stadtmagazin auf Byte FM. Und mitgebracht hat diesen Song mein heutiger Studiogast, der Lehrer Julian Lee. Und du wurdest vergangenes Jahr mit dem Deutschen Lehrkräftepreis ausgezeichnet. Wie hast du damals davon erfahren, dass du ausgezeichnet wirst?
1: Das wurde auf einer Lehrerkonferenz verkündet. Also ich wusste es vorher auch noch nicht. Da hatten ja Schülerinnen und Schüler mich nominiert und da ist es so gang und gäbe, dass man das dann erst im Nachgang erfährt. Wofür ich nominiert worden bin, wusste ich bis zu der Preisverleihung auch nicht, sondern das wurde mir auf der Bühne gesagt. Das war insofern auch ein bisschen schwierig, weil ich früh morgens schon Interviews führen musste mit dem NDR und dem Deutschlandfunk, die offensichtlich alle Infos schon hatten und ich nicht. Das war ein bisschen unfair. Berührt mich auch immer noch sehr, dass ich da diesen Preis bekommen habe und sehe das aber auch alles immer als stellvertretend. Also ich kenne genug andere Lehrkräfte, die in meinen Augen viel krasser sind, wo ich denke, die hätten den Preis viel mehr verdient. Und habe da so ein leichtes Imposter-Syndrom, glaube ich.
0: Also du hast dich gefreut, geehrt gefühlt. Wie ist das denn dann auch plötzlich, dass so viel Interesse an der eigenen Person da ist? Ich meine, vorher warst du ja hauptsächlich der Lehrer deiner Schüler und Schülerinnen und auf einmal, du hast es gerade gesagt, kommen verschiedene Medien auf dich zu und befragen dich zur Rolle des Lehrers. Mhm. Ist das cool oder denkst du dir auch manchmal, naja?
1: Also ich finde das ja auch immer alles ganz nett. Ich stoße mich immer noch so ein bisschen daran. Ich war ja vorher auch kein anderer Typ und plötzlich möchten Leute meine Meinung zu Themen hören. Ich denke, ja, also da fahre ich vorher auch schon eine Meinung zu. Es ist halt, das verwundert mich immer ein bisschen. Und ich will mir bei den meisten Sachen auch gar nicht anmaßen, dass ich das jetzt so viel besser weiß. Ich kann ja immer nur von meiner Wahrnehmung und aus meiner Erfahrung sprechen. Ansonsten ist das gerade ganz schön viel.
0: Neben dem normalen Unterrichten?
1: Ja, aber so ein bisschen kann ich das ja auch schon von der Bandzeit. Also da war ich ja in einer anderen Rolle dann als Musiker, aber dieses gefragt werden zu dem Schaffen und was man so macht, ist auch mal ganz schön, so gesehen und gehört zu werden.
0: Ich muss dich jetzt natürlich trotzdem fragen, was macht denn deiner Meinung nach einen guten Lehrer oder eine gute Lehrerin aus? Warum glaubst du, hast du diesen Preis bekommen?
1: Mein Prinzip ist Mensch vor Plan. Also es ist mir ganz wichtig, dass man die Schülerinnen und Schüler nicht wie Klientinnen und Klienten sieht, so wie es häufig in der Uni vermittelt wird oder im Referendariat, sondern wirklich als Menschen. Mit eigenen Interessen, nicht nur Teil eines Systems, was wir durchboxen müssen, sondern da sind Menschen in der Entwicklung, die wir begleiten müssen. Und es geht da nur sekundär um Wissensvermittlung. Also ich kann noch so toll sein im Unterrichten und im Wissen vermitteln, wenn die Person vor mir sich nicht wohlfühlt und eigentlich gar nicht richtig anwesend ist, dann kann sie den Lernstoff auch überhaupt nicht aufnehmen. Das heißt, ich muss mich zwangsläufig um die Person kümmern. Und was ich da immer gerne anführe, wenn Leute sagen, das ist doch alles Blödsinn, denkt mal an den Lockdown. Da sind alle Kinder zugrunde gegangen und alles, was die Lehrkräfte gemacht haben, in großen Teilen war halt Wissensvermittlung und hier und da eine Zoom-Konferenz. Sie haben natürlich alle mit ihren Wegen und Mitteln versucht, die irgendwie aufzufangen, aber man hat sofort gemerkt, dass Schule mehr ist als einfach nur reine Wissensvermittlung, sondern es ist ein Lebensort, wo es um Beziehungsarbeit geht und weniger um stumpfes Wissen.
0: Wenn man deine Schülerinnen fragt nach den Gründen, warum sie finden, dass du der beste Lehrer bist, fällt immer wieder das Wort Augenhöhe. Was bedeutet das für dich? Oder was meinen sie damit vielleicht?
1: Ich denke da immer an mein quasi Büro. Mein Büro ist eigentlich auch Oberstufenraum. Das heißt, die hängen da auch immer alle rum. Und man kommt da immer sehr niedrigschwellig auch mal ins Gespräch und auch wirklich ehrlich ins Gespräch, unabhängig von Unterricht über alle möglichen Sachen des Lebens. Da erfahre ich, was gerade auch in der Musik irgendwie so abgeht. Ich erfahre, was gerade so für Reels oder irgendwelche TikTok-Videos in sind und habe mir erklären lassen, was 6-7 bedeutet. und ich nehme die da wirklich ernst. Also mich interessiert das auch wirklich. Und ich kann mir gut vorstellen, dass sie das meinen.
0: Du hast auch gerade gesagt, dass es wichtig ist, nicht nur Wissensvermittlung, sondern den Schülern und Schülerinnen irgendwie auf eine Art und Weise zu begegnen, dass man quasi so ein bisschen ein menschliches Miteinander auch hat. Woran merkst du denn dann aber ganz konkret trotzdem, dass dein Unterricht funktioniert? Also, dass sie dich nicht einfach nur einen coolen Typen finden, sondern dass sie auch wirklich was bei dir lernen?
1: Gute Frage. Nein, also ganz, ganz stumpf gesagt, sieht man das ja auch in den Ergebnissen bei Leistungsüberprüfungen. Das ist häufig so, dass wenn das Lernklima in einer Klasse besser ist, dann sind auch die Lernleistungen, die sie erbringen, am Ende besser. Und das zeichnet sich da auch häufig ab. Ansonsten sind häufig Ehemalige, die dann vorbeischauen und auch nochmal berichten und sagen, boah, damals in Philosophie haben wir das und das gemacht. Ich dachte, das brauche ich niemals, aber jetzt bin ich in der Uni und denke, ah, gut, dass wir das gemacht haben. Ja, also an sowas mache ich das vor allem fest.
0: Du hast auch vorhin gesagt, gerade im Hinblick auf deine eigene Schulzeit, die für dich vielleicht auch nicht immer einfach war. Wie schaffst du es denn jetzt oder wie versuchst du jetzt Kinder und Jugendliche mitzunehmen, die es vielleicht selber auch nicht immer ganz einfach haben im Unterricht?
1: Auf der einen Seite Struktur bieten, also wirklich auch Regeln einhalten, aber auch immer wieder abholen und erklären, warum diese Regeln wichtig sind, dass man denen auch vermittelt, ich mache das nicht, weil ich mir hier die Arbeit leicht machen möchte, sondern weil das für deine Entwicklung wichtig ist. Der Schlüssel für mich ist da ganz viel Zeit nehmen. Also ich habe extra Stunden bei mir im Stundenplan, die ich nur dafür nutze, um so Gespräche zu führen, um mit Schülerinnen und Schülern, die in irgendeiner Art und Weise auffällig sind, immer mal wieder abzuholen, zu fragen, wie geht's dir, ne, was kann ich für dich tun, dass die auch das Gefühl haben, dass sie bei uns in der Schule einen sicheren Hafen haben und nicht einfach nur abgearbeitet werden von einer Lehrkraft, die vorne steht und sagt, gut, jetzt habe ich den Unterricht gemacht, jetzt ist mein Job vorbei.

0: Wet Leg mit Liquid Eyes hier im Stadtmagazin auf BytefM um kurz nach acht. Und hier bei mir im Studio sitzt heute mein Studiogast, der Lehrer Julian Lee. Wir sind uns, glaube ich, alle einig, Bildung ist wichtig, gerade wenn man sich Gedanken um die Zukunft, politisches und gesellschaftliches Geschehen macht. Kinder und Jugendliche sind ja die Erwachsenen von morgen, die dann auch Verantwortung übernehmen. Trotzdem gibt es immer wieder Stimmen, die sagen, das Schulsystem wird generell zu wenig berücksichtigt, beziehungsweise Bildung per se. Was ist deine Meinung dazu?
1: Du meinst politisch gesehen zu wenig beachtet? Ja, definitiv. Also jeder Euro, der da reingeht, ist ja auch, also ganz blöd gesagt, ökonomisch betrachtet, ja auch eigentlich eine Investition. Und mal nicht ökonomisch betrachtet, ist es auch einfach wichtig, dass Schülerinnen und Schüler einen Bildungsort vorfinden, der ihnen gut tut. Denn wenn wir Schülerinnen und Schüler rausschicken in die Welt oder dann junge Erwachsene, die Schule als einen schönen Ort wahrgenommen haben, der ja auch ein Übungsraum für die Demokratie ist und ein Abbild der Gesellschaft, dann sind sie den beiden Sachen dann ja auch entsprechend gegenüber eingestellt, wenn sie dann die Schule verlassen. Und alles, was man daran spart, ist dann im Prinzip ein Sparen an Demokratie und gesellschaftlicher Teilhabe.
0: Was läuft deiner Meinung nach denn im Schulsystem gerade am meisten schief oder wo hättest du konkrete Verbesserungsvorschläge?
1: Muss ich vorsichtig sein, sonst kriege ich noch einen auf den Deckel. Ich habe das Empfinden, dass wenn es darum geht, dass da auch Gelder investiert werden, dass es dann eher um so Dinge geht, die dann schön auf Papier aussehen. Zum Beispiel, wenn es um digitale Endgeräte geht, ist super toll, da wird ganz viel Geld reingeworfen, damit Schülerinnen und Schüler irgendwie so ein veraltetes iPad haben, was auch dann nicht mehr lange hält und auch nicht so richtig funktioniert. Und die Wartung bleibt auch in den Schulen, was auch immer nur so semi funktioniert, außer bei uns in der Schule, weil wir haben ein richtig krasses IT-Team. Und es wird aber weniger investiert darin, dass Lehrkräfte und Schülerinnen und Schüler mit diesen Geräten noch sinnvoll arbeiten können. Also es ist ja nicht einfach nur ein stumpfer Ersatz für, ich schreibe jetzt mit Stift und Papier, sondern das bietet ja viel, viel mehr. Wenn man aber die Lehrkräfte nicht abholt, dann muss man sich auch nicht wundern, wenn diese Geräte ihren Sinn und Zweck nicht erfüllen.
0: Das heißt, die Anforderungen verändern sich, was auch Lehrer und Lehrerinnen können müssen, was den Schülern beigebracht. Manchmal ist es ja auch so, dass ich mitbekomme, dass Schülerinnen und Schüler mehr wissen in bestimmten Bereichen, gerade wenn es dann um Technologie geht, um TikTok, Social Media, meinetwegen auch KI. Sind das alles Sachen, wo das Schulsystem oder Schulen vielleicht gar nicht so geil drauf vorbereitet sind?
1: Ja, ich meine, die Schule hängt ja immer 20 Jahre hinterher. Was halt eben daran liegt, dass da Lehrkräfte so lange studieren und wenn die dann in die Schule kommen, ist das meiste auch schon wieder veraltet und das wächst dann so hoch. Ich würde das aber pauschal nicht unterschreiben, weil ich kenne so viele Lehrkräfte, die auch jetzt schon ein bisschen älter sind, die sich auf ganz viel einlassen, immer neugierig geblieben sind und das sind nämlich genau die mich auch inspirieren, weil die tatsächlich sich auch interessieren für die Lebenswelt der Schülerinnen und Schüler und sich dann auch mal Dinge erklären lassen und dann nicht irgendwie so einen falschen Stolz haben. Und das sind aber auch genau die mehr in Richtung Lernbegleitung gehen, also ihre Lehrerrolle anders definieren und nicht als Wissensvermittelnde. Und die sind dann auch entsprechend anders eingestellt zu dem Ganzen und bleiben dann auch up to date und bieten eigentlich genau das, was es dann immer braucht, weil Schule muss eigentlich adaptiv sein und immer wieder reagieren auf, was gerade auch irgendwie die Schülerinnen und Schüler umtreibt.
0: Das heißt, das Ganze ist auch wichtig, um so ein bisschen am Nabel der Zeit zu bleiben und die Schülerinnen auch nicht zu verlieren. Das ist ja auch immer Gefahr, dass man die jungen Menschen verliert, dass denen die Lust am Lernen vergeht, einfach weil der Unterricht gefühlt von 1992 ist. Ist das immer noch ein Problem?
1: Ja, schon.
0: Hast 1992 noch nicht unterrichtet, deswegen nee. Ist da bei dir nicht die Gefahr so groß, dass du die gleichen Arbeitsblätter verteilst.
1: Also, ich meine, einiges an Wissen verändert sich nicht so schnell. Das muss man dazu einmal sagen. Natürlich ändern sich aber auch so Verhaltensweisen und Gewohnheiten bei Schülerinnen und Schülern. Und darauf sollte man entsprechend reagieren. Unsere Overhead-Projektoren in der Schule sind noch nicht ganz so lange raus. Und ich glaube, das sagt alles.

0: The Strokes, Take It or Leave It hier im Stadtmagazin auf BytFM. Und heute hier bei mir im Studio ist Julian Lee, Lehrer am Gymnasium à la Möhe. Und wenn du nicht unterrichtest, spielt Musik außerdem eine sehr große Rolle in deinem Leben. Hast du eben schon immer mal wieder erwähnt. Du hast eine eigene Band, Killstrings heißt die. Was gibt dir die Musik, was dir die Schule oder die Schüler nicht geben können?
1: Es ist für mich ein schöner Zeitvertreib, um auch Gefühle zu verarbeiten, also das Texte schreiben und dazu auch irgendwie Musik zu produzieren, ist ein guter Ausgleich, um mal ein paar Dinge loszuwerden. Und es ist auch einfach, also Musizieren an sich ist einfach schön, das ist selbstwirksam, das gibt mir ganz viel und das kann ich aber ehrlicherweise auch in der Schule. Also ich sehe es eher als so ein schönes Add-on, aber ja.
0: Wie unterschiedlich fühlt es sich denn an, vor einer Klasse zu stehen und auf der Bühne?
1: Ehrlicherweise, ich glaube, auf der Bühne ist es einfacher. Das sind Leute, die wollen einen sehen und die wollen einen hören, außer man ist Vorband. Und die wollen auch interagieren. In der Schule ist das nicht immer so. Also ist auch verständlich, auch ist ja auch okay, wenn man mal irgendwie keinen Bock hat, gehört auch dazu zum Leben. Und das ist einfach ein riesiger Unterschied.
0: Du hast gerade schon gesagt, die Band begleitet dich jetzt schon relativ lange. Wie lange gibt's die schon?
1: Seit 2016.
0: Und gab es für dich mal trotzdem große Ambitionen oder Ambitionen zum größeren Rockstar zu sagen, so nee, das Lehrerdasein, das gebe ich auf, ich möchte auf die großen Bühnen.
1: Naja, geträumt haben wir davon schon mal, aber das stellte sich sehr schnell heraus als extrem unrealistisch, obwohl wir viele coole Sachen gemacht haben. Also wir waren ja schon auf sehr, sehr riesigen Bühnen. Wir waren auf dem Reeperbahn Festival, Hurricane, Open Flair. Wir waren sogar in Brighton beim Great Escape Festival, hatten jetzt ein internationales Label aus den USA, die uns gesigned hatten. Und da würde man ja, ohne das Musikbusiness zu kennen, erstmal denken, wow, krass, da geht ja voll was, aber das ist halt einfach noch nichts. Auch die Support-Shows, ne, was ich gerade schon meinte, wo man ja auch geduldet wird, aber eigentlich nicht sozusagen die sind, warum man da ist. Auch da hatten wir total coole Shows, auch mit Größen der Musikbranche, also mit The Amazons, mit Def Havana, Cleopatrick, New Model Army, jetzt zuletzt mit Mando Diao. Da war ich auch ziemlich starstruck, das war schwierig dann da zu spielen. Auf einer Bühne mit 4000 Leuten vor einem, an einem Tag, wo man nicht ins Hotel einchecken konnte, weil der Bandkollege vergessen hatte, da anzurufen, sodass man dann im Bus gepennt hat, dann ziemlich zerrockt da ankam. Dann ist noch die Technik ausgefallen. Ja, da merkt man aber auch ganz schnell, wie viel dieses Musikbusiness auch einfach kostet und wie groß man eigentlich sein muss, um davon tatsächlich leben zu können. Also ich kenne sehr wenige Musikerinnen und Musiker, die ich bisher kennengelernt habe, die das tatsächlich hauptberuflich machen.
0: Und du bist hauptberuflich Lehrer. Wie viel Zeit bleibt dir denn dann nebenbei überhaupt noch für die Musik?
1: Boah, relativ viel. Ich kann mir meine Arbeit, glaube ich, ganz gut organisieren und nehme mir dann auch die Zeit, die dafür notwendig ist, um Musik zu machen.
0: Und das finden viele von deinen Schülerinnen und Schülern ja wahrscheinlich richtig cool. Die wissen wahrscheinlich, dass du bist da ja transparent, dass du auch Musik machst, Musik veröffentlichst. Bekommst du das Support oder finden das sie eher so ein bisschen peinlich?
1: Nee, die feiern das total. Die fragen auch mal, wann wir bei uns in der Schule mal auftreten.
0: Ist bis jetzt noch nicht passiert.
1: Nee, das ist mir auch irgendwie ein bisschen zu unangenehm. Mir ist auch mal total unangenehm, wenn sie sagen, ich habe sie auf Instagram gefunden oder auf TikTok. Danke.
0: Wie viel von Julian Lee als Privatperson dürfen denn deine Schülerinnen und Schüler eigentlich kennenlernen? Du gibst dich ja schon, also meintest gerade, manchmal redet man auch über Themen, die jetzt gar nicht unbedingt was mit dem Unterrichtsinhalt zu tun haben. Ist es für dich manchmal cool, den Schülern auch ein bisschen was hinter dem Lehrer Herr Lee zu zeigen oder versuchst du das ganz klar zu trennen?
1: Nee, ich glaube, es ist sogar sehr wichtig, das zu tun, also nicht zu trennen, sondern das auch natürlich in Teilen, soweit wie man das auch mag, mitzuteilen, dass man ja auch ein Mensch ist und dass auch wenn man älter ist, die Kids würden jetzt sagen, ich bin alt, dass man trotzdem noch irgendwie ein Leben hat neben der Arbeit. Das ist für viele anscheinend nicht so ganz selbstverständlich. Die sind ja auch immer sehr verwundert, wenn sie einen dann außerhalb der Schule antreffen, wie so ein wildes Pokémon, und denken dann, wow, was macht der denn hier? Ja, ich lebe, also ich bin ja nicht, ich schlafe ja nicht in der Schule, also nicht immer, aber ja.
0: Ihr habt gerade mit eurer Band eine neue Single veröffentlicht und die hören wir jetzt, die heißt Goodbye.

0: Killstrings mit Goodbye hier im Stadtmagazin auf BytefM. Und Killstrings, das ist die Band von meinem heutigen Studiogast Julian Lee. Der ist aber hauptberuflich nicht Musiker, sondern wenn er nicht in seiner Band spielt, dann ist er Lehrer am Gymnasium à la Meux für Englisch und Philosophie. Wir haben ganz am Anfang schon drüber gesprochen, in wenigen Wochen beginnen schon die Sommerferien. Was steht bei dir auf dem Plan? Machst du dann immer richtig so ein paar Wochen schulfreie Zeit und denkst gar nicht mehr an die Schule?
1: Ja, komplett. Das sind 5 Wochen oder 5,5 Wochen einmal den Kopf frei kriegen, so einen kompletten Reset und ein bisschen reisen.
0: Vermisst man als Lehrer die Schule eigentlich irgendwann in den Ferien? Also freust du dich so gegen Ende hin dann auch wieder alle wiederzusehen?
1: Voll. Also ich merke dann auch, dass mir das ein bisschen fehlt. Aber erst ein paar Wochen später.
0: Also es ist auch mal gut, so ein bisschen Reset rauskommen, einmal durchatmen.
1: Definitiv.
0: Für euch geht es aber meistens ein bisschen früher wieder los mit Konferenzen. Mhm. Also nichts da mit dem Klischee, dass Lehrer so super viel Freizeit haben.
1: Ja, doch. Also die Sommerferien sind schon recht lang. Das kann man, glaube ich, unstrittig sagen. Die anderen Ferien hingegen, da muss ich schon auch zugeben, die sind häufig voll mit Arbeit, weil man da ja auch Unterrichtsvorbereitung, Nachbereitung, Klausuren korrigieren, das alles mit reinnimmt. Das heißt, die einzig richtig freien Ferien sind die Sommerferien.
0: Und wenn du dann in so ein neues Schuljahr startest, denkst du aktiv über deine Rolle als Lehrer nach und nimmst dir so Sachen vor, die du dann im neuen Schuljahr vielleicht anders machst? Ich will jetzt nicht sagen besser machst, weil das ist ja subjektiv, aber...
1: Ja, voll. Ich habe jetzt gerade auch schöne Gespräche gehabt mit der Bildungssenatorin Bekeres und mit der Schülerinnenkammer Hamburg. Und ich hatte auch den stellvertretenden Generalsekretär der Bundesschülerkammer einmal zu einem Gespräch. Das war total spannend, was sie erzählt haben aus ihrer Sicht, was Schule braucht und was Schülerinnen und Schüler brauchen. Und da habe ich so ein paar Dinge für mich auch mit aufgeschnappt, über die ich noch ganz viel nachdenken möchte und auch überlege, wie ich das für mich im Schulalltag dann umsetze.
0: Du bist mittlerweile Mitte 30. Wenn deine Schülerinnen und Schüler, die würden sagen, du bist alt.
1: Ja, auch.
0: Aber du hast ja schon ein bisschen Schule erlebt in deinem Leben, warst natürlich selber auf einer, zufällig auch noch an der du jetzt im Endeffekt wieder gelandet bist. Was würdest du sagen, wenn du das vergleichst, heute, damals, was hat sich verändert? Jetzt gar nicht nur unbedingt an dem Gymnasium, an dem du arbeitest, aber so im Hinblick auf Schule.
1: Verändert im Vergleich, boah.
0: Vielleicht auch vor allem zum Guten.
1: Ja, es ist weniger frontal, so nehme ich das wahr. Es ist mehr Methoden, mehr Abwechslung, mehr Bewegung vor allem. Man hat verstanden, dass diese ekligen Schulstühle und Tische einfach auch nicht gut für die Muskulatur sind und auch für den Kopf. Und ich sehe schon, dass viel mehr jetzt auch auf die Schülerinnen und Schüler achten und versuchen, da auf die Bedürfnisse einzugehen, als wie es früher war.
0: Das heißt, das Lehrerdasein macht dir immer noch Spaß und du hast auch Bock auf die nächsten Jahre.
1: Ja, ich will das auf jeden Fall fortführen. Das wird Friedrich Merz bestimmt auch freuen. Ich habe da auch Bock auf Aktivrente. Also zumindest Stand jetzt. Vielleicht freut ihn auch, dass ich Birkenstock gerade trage. Ich passe mich gerade so ein bisschen an.
0: In das Klischee-Lehrer-Dasein. Julian, danke, dass du heute da warst und mit mir gesprochen hast. Und wir hören zum Abschluss noch einen letzten Song, den du mitgebracht hast, von The Wombats, Turn. Warum denn dieser Song?
1: Das ist für mich einer der schönsten Songs, die jemals geschrieben worden sind. Und jedes Mal, wenn ich ihn höre, kriege ich Gänsehaut. Und ich freue mich auf das Konzert von denen demnächst.
0: Sind wir gespannt. Danke, dass du da warst.
1: Danke auch.

The Wombats mit Turn hier im Stadtmagazin auf BytefM. Das war ein Song, den mein heutiger Studiogast hier im Stadtmagazin mitgebracht hat. Julian Lee war eben da, er ist Lehrer und unterrichtet die Fächer Englisch und Philosophie am Gymnasium Allermöhe in Hamburg. Vergangenes Jahr wurde er außerdem mit dem Deutschen Lehrkräftepreis ausgezeichnet. 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

Deria Yildirim und Group Shimshik mit Cool Hand hier im Stadtmagazin auf Byte FM. Es ist kurz nach 8:30 und das hier ist Musik von Jessica Pratt. 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

Mazzy Star mit Fade Into You hier im Stadtmagazin auf Bad FM. Und heute feiert die US-amerikanische Sängerin, Songwriterin und Mitglied von Mazzy Star Hope Sandoval ihren 60. Geburtstag. Nach Auflösung der Band im Jahr 2001 ist das Debütalbum ihres Projekts Hope Sandoval and the Warm Inventions erschienen. Bavarian Fruit Bread, so heißt die Platte, und darauf befindet sich auch der Song On the Low. Und der ist heute unser Track des Tages zum 60. Geburtstag von Hope Sandoval.

On the Low, das ist ein Track von Hope Sanville and the Warm Inventions. Und die US-amerikanische Musikerin und Songwriterin feiert heute ihren 60. Geburtstag. Zu diesem Anlass ist On the Low heute unser Track des Tages hier auf Byte FM.

Annie Schauf mit Wasted on You hier im Stadtmagazin auf Byte FM. Es ist 10 vor 9 und wir fahren in den Sommer mit den Düsseldorf Düsterboys.

Automatic mit Is It Now und das war's mit dem Stadtmagazin für heute. Wir hören hier jetzt gleich zum Abschluss noch Musik von Markus Walle. Und damit sage ich Tschüss. Vielen lieben Dank fürs Einschalten. Noch ganz viel Spaß mit dem weiteren Programm hier auf BytefM. Kommt noch gut durch die restliche Woche. Genießt oder haltet die Temperaturen aus. Wir hören uns beim nächsten Mal hier. Ich bin Paula Bühler. Ciao.

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1: Greetings. In der Mottenkiste des Popkochers aus den letzten Jahrzehnten liegt so einiges, das nur kurz mal ans Tageslicht geraten ist und noch mal ein bisschen Wahrnehmung vertragen kann. Ich nutze diesen Sommer mal für zwei alte Popkocher aus prähistorischen Zeiten, lange bevor der Popkocher hier bei Byte vor Anker gehen konnte. Das erste heute stammt von der wunderbaren Michelle Degiocello. Ihr Nina Simone Tribut Pour une âme souveraine stammt aus dem Jahr 2012. Damals habe ich mir den Evergreen Don't Let Me Be Misunderstood näher angesehen. Hier kommt ein Remake, neu aufbereitet. Ja, ein Remake ist eben, wenn man es neu aufbereitet. Die Dateien sind quasi historisch von mir damals eingespielt, mit ein bisschen aktueller Maniküre versehen. Die Songschreiber Benny Benjamin, Horace Ott und Sol Marcus hatten Don't Let Me Be Misunderstood einst für Nina Simone geschrieben. Das war 1964. Ein Jahr später wurde der Song von Eric Burdon und den Animals in den britischen Bluesreigen geholt und wurde ein großer Hit. 12 Jahre später nochmal von der Showgruppe Santa Esmeralda, disco-mäßig aufbereitet, und noch eine Dekade später, also in den 80ern, von Elvis Costello aufgegriffen. Michelle Degiocellos Version ist mit Abstand die aparteste, nach meinem Geschmack. Von Nina Simone vielleicht mal abgesehen. Los geht's mit einer getretenen Hi-Hat und leisen, unauffälligen Offbeats. Hier haben wir eine Bassdrum auf den geraden Zählzeiten als Gegenstück. Und Toms, die so ein bisschen, manchmal ein paar mehr Schläge machen. Und ein Rimshot auch auf den Offbeats. Ein kurzer Gitarrenakkord kommt hier. Alle paar Takte nur, dafür mit sehr viel Hall. Hier der Bass. Und auch gleich die Gitarre. Beide spielen dieses Zwei-Akkord-Schema. Auch ein E-Klavier kommt dazu. Das spielt besonders schön an manchen Stellen. Hier hören wir es mal alleine. Und hier schalte ich den Rest wieder an. So, die schöne Atmosphäre ist gesetzt. Hier kommt die Strophe, es kommt hier ein extra Bassdrumschlag. Eine Synkope und dazu wieder die Toms, Rimshot und Hi-Hat bleiben wie bisher. Zwei Schläge vom Bass immer pro Takt. Und die Akkorde wechseln aber. Stufenweise nach unten und ganz schön ausornamentiert von der E-Gitarre. Hier kommt das Klavier dazu, die Akkorde wechseln weiter. Und bei einer Strophe braucht es Gesang. Und hier gebe ich weiter an Michelle Degiocello.

Sehr speziell ist der Refrain hier, und zwar mit diesen Retro-Strings, unterbrochen vom E-Klavier und Akzenten, ein Beat dazu, dann wird es ein bisschen klarer, rhythmisch zumindest, Klavier und Akzente, auch von der Gitarre jetzt. Und der Bass begradigt das noch ein bisschen mehr, Klavier, Akzente. Leiernde, ein bisschen einsam klingende Streicher zu der Intro, bei der alle wieder das spielen, was wir eben schon gehört haben. Und Ähnliches passiert auch mit der zweiten Strophe, wodurch die Strings, die hier alleine zu hören sind, ein bisschen mehr Tristesse aufkommt.

Mehr Bewegung hier in dem nächsten Teil. Achtel getreten auf der Hi-Hat, die Offbeats hier von einem Tambourin übernommen und auch die Bassdrum spielt mehr. Zwei Akkorde vom Klavier sehr raumfüllend gespielt. Gitarre macht auch viel. Und hier kommt eine Endung. Wiederholung des Parts mit einem anderen.

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1: Michelle Ndegio Cello, Don't Let Me Be Misunderstood. Hier im Popgeräusch. Die restliche Stunde, die noch leuchtend vor uns liegt, gehört einem sehr bewegenden, fantastischen neuen Album. Allerdings nicht von Michelle Ndegio Cello. Stay tuned und lasst euch überraschen.

Zwei Songs von Michel Ndigiocello spiele ich noch, bevor ich mich dem Album widme, das ich ebenso geheimnisvoll angekündigt habe. Und die beiden Songs bilden zusammen eine atmosphärische wie inhaltliche Brücke dorthin. Der erste stammt aus dem Album No More Water, The Gospel of James Baldwin, in dem sie Baldwins Wortgewalt und Scharfsinn zu Themen wie Rassismus in die Gegenwart geholt hat. Und hier kommt daraus der Song Trouble.

Trouble von Michele Negiocello hier im Popkocher. Sie war auch zu Gast auf Mark Rebos Album Songs of Resistance 1942 until 2018. Der Song hier über die militante Umweltaktivistin, die dafür kämpft, dass es eine Zukunft gibt auf dem Planeten. Basierend auf der Melodie des italienischen Partisanenliedes Fischia il Vento, The Militant Ecologist von Mark Rebo und Michele Negiocello mit den düsteren Twang-Akkorden und den Röhrenglocken und Michels eindringlicher Stimme, einer meiner absoluten Lieblingssongs.

So, ab jetzt geht es hier um Joker. Das ist der Titel des Albums von Gidon Kamel, Drummer, Produzent aus Berlin, und Kyle Morton, Sänger von Typhoon, der Band aus Portland. Gidon Kamel ist ein toller Drummer, den ihr schon mal vielleicht bei Lucy Krugers Lost Boys gesehen habt. Jedenfalls hat er in einer Kiste zu Hause Briefe aufbewahrt von seiner Großmutter Joka. Sie war Auschwitz-Überlebende und ist 1978 in Israel verstorben. Er ist ihr also nie persönlich begegnet. Diese Briefe aus verschiedenen Lebensphasen, zum Teil auch die Menschen, an die sie gerichtet sind, das ist die Grundlage für die Songs auf Joker und ist das Bewegendste, was ich seit langem gehört habe. Mit dem Album kam ein ausführliches Info, das ich hier immer mal zwischendurch zitieren werde, weil hier jeder Song und der zugrunde liegende Brief detailliert erklärt wird. Und auch steht hier von vornherein gleich, worum es den beiden bei dem Ganzen gegangen ist. Joker ist kein historisches Lehrstück, sondern ein zutiefst persönliches Erinnerungsprojekt und zugleich ein künstlerisches Statement gegen Krieg, Entmenschlichung und die politische Instrumentalisierung von Gedenken. Hier kommt das Prelude, in dem Gidon Kamel seine Großmutter direkt anspricht. Zitat aus dem Info: Wie kann ich zu dir sprechen, wenn du nicht da bist? Die Antwort: Don't worry, we'll get back to it, kehrt im Verlauf des Albums in immer neuen Bedeutungen und Auslegungen zurück. Im Kontext dieses Stücks ist sie ein Versprechen. Ich werde zu dir zurückkommen, ich werde dich finden. Zitat Ende. Gleich danach, ohne Übergang, kommt dann der Song Stranger on a Train. Der Fremde im Zug. Näheres dazu nach dem Song. 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

Stranger on a Train von Gidon Carmel und Kyle Morton. Immer wieder kommt auch hier der Satz Don't worry, we'll get back to it vor, wie ein Trost, den Eltern ihren Kindern auf dem Weg in die Deportation zugeflüstert haben könnten. Der Versuch, Hoffnung und Menschlichkeit nicht aufzugeben. Aber dann sagt dasselbe ein Soldat durch den Türspalt des Zugwaggons und es bleibt der Horror. Roby the Brother, 1944, heißt der nächste Song. Ich lese hier einfach mal das Info dazu vor. Der erste Teil des Songs ist eine Art Wechselgesang zwischen einem jüdischen Männerchor, fast wie ein Gebet an Morpheus, den Gott der Träume. Dann antwortet Morpheus, er lädt Roby ein, loszulassen, aufzugeben, zu sterben. Es herrscht eine chaotische Atmosphäre, in die sowohl ungarische als auch jüdische musikalische Bezüge verwebt sind. Die zweite Hälfte des Liedes ist wie eine Kamera, die auf Robys Tod zoomt, vorgestellt während eines Todesmarsches. Es entwickelt sich zu einem inneren Dialog zwischen Roby, seiner Mutter Gitta, seiner Schwester Yoka.

Es geht hier in der Popkocherstunde um Joker, dem Album von Gidon Karmel und Kyle Morton. Briefe von Gidon Karmels Großmutter Joker über die unvorstellbaren Schrecken von Auschwitz und anderes aus ihrem bewegten Leben in Songs übersetzt. Hier zum Beispiel begegnet einem ein deutscher Arzt, der bei aller Grausamkeit Joker und ihre Mutter Gitta quasi rettete. Gidon Karmel sagt, alle Beteiligten waren ja zunächst Menschen. Hier ist OSHA, the Camp Guard.

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1: Ich mache hier gleich mal weiter mit dem nächsten Song, beziehungsweise Brief. Und zwar von der Mutter Gitta an ihre Tochter Yoka. Sie erzählt hier davon, wie Yoka an einem Tag plötzlich verschwunden war und erst am Abend zurückkehrte. Die unendliche Sorge der Mutter. Gesungen übrigens hier von der Singer-Songwriterin Lena Minder. Gitta the Mother, 1945.

Crematorium, der drohende Schatten, der immer im Hintergrund des Lagers auf der Lauer liegt. Und so hört die erste Seite oder der erste Part des Albums auf. Ich habe mir ja vorgenommen, das ganze Album hier zu spielen. Das heißt eigentlich, ich müsste ein bisschen weniger erzählen, damit das zeitlich machbar ist. Aber der Kontext ist so entscheidend hier, dass das nicht so ganz richtig Sinn machen würde. Weiter geht es hier mit Yokas Ehemann Bundy, The Husband, 1956. Ihn hat Gidon Carmel noch kennengelernt und ich lese wieder aus dem Info vor. Bundy verlor seine gesamte Familie im Holocaust. Nur er und seine entfernte Tante überlebten. Er pflegte zu sagen, seine Rache an den Nazis sei, eine große Familie wieder aufzubauen. Das Lied enthält Teile aus Bundys Holocaust-Memoiren sowie andere Geschichten wie der Flucht 1956 aus Budapest, dem Selbstmordversuch des jungen Bundy im Jahre 1945 und der Bitte an seine Familie, ihn im Hintergrund des Corona-Lockdowns im Jahr 2021 gehen zu lassen. Mhm.

Der nächste Charakter, der einem hier begegnet, steht, so heißt es im Albuminfo, für einen bestimmten Typ Mensch, jemand, der versucht, einen Holocaust-Überlebenden aufzumuntern. Viele Menschen in Israel, so wie Gidon Carmels Vater und Tante, erlebten das, was heute Second Generation Trauma genannt wird. Beide wurden nach den toten Geschwistern ihrer Eltern benannt und ständig mit ihnen verglichen. In diesem Lied rät Agi davon ab, sie sagt, lebt für diese Kinder, werdet kein Denkmal für sie. Die Sängerin Jordan Banyel singt hier übrigens in Agi, The Friend, 1970.

Immer mehr in die zeitliche Nähe, das war der Song Roby the Son 1978. Der Sohn Jokas und damit Gidon Karmels Vater. Grundlage war hier ein fiktives Telefonat, bei dem Joka ihn an seinem Militärstützpunkt in Israel erreicht hat. Und hier ist die Gegenwart, Gidon the Grandson 2022, gewidmet Gidon Karmels Sohn Noah.

Das Album Joker, das ich hier komplett vorgestellt habe. Ein Track fehlt noch, nämlich der Titeltrack Joker von Gidon Kamel und Kyle Morton. Ein wunderbares, großartiges Album. Es geht hier um Briefe der Großmutter, die Auschwitz überlebt hat und später in Israel gelebt hat, vertont und zu wunderschönen Songs aufbereitet. Die meisten Songs auf Joker gehen übrigens direkt ineinander über. Darum waren manche Enden ein bisschen komisch, abrupt. Dieser Song hier fasst sozusagen alles nochmal zusammen, worum es den beiden bei diesem Album gegangen ist. Zitat: Der Holocaust wird oft durch überwältigende Zahlen und erschreckende Statistiken dargestellt, die abstrakt oder fern wirken können. Doch hinter jeder Zahl verbirgt sich ein Name, eine Stimme, ein Leben. Mit Joker wollten wir diese Stimmen in den Vordergrund rücken. Das war der Popkocher. Lasst euch nicht unterkriegen, sagt Götz Steger.

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1: Hidden Tracks. Am Mikrofon begrüßt euch, wie immer, Kai Bempreich.

Matschloch hieß der erste Song heute, oder besser gesagt Mudhole, kommt von einem alten Bekannten, nämlich Steven Ellison, aka Flying Lotus. Und wenn er sowas wie Rap, Hip-Hop oder sowas Chaotisches aufnimmt wie eben, dann heißt er auch gerne mal Captain Murphy. Der Song kommt von einem Soundtrack zum Film The Furious, der müsste schon in den Kinos laufen. Ein, ja, wie der Song schon vermittelt, ein Actionfilm, der in Hongkong spielt. Im Promoschreiben steht, dass der Film eine Geschichte erzählt aus rücksichtsloser und wutgetriebener Rache. Genaueres bitte selbst nachlesen bzw. ins Kino gehen, wenn euch sowas interessiert. Nicht ganz so meine Baustelle. Diesen Song hier hat Ellison mit Little Snake aufgenommen und der veröffentlicht ebenfalls auf dem gleichen Label, Brainfeeder Records, was ja auch Steven Ellison unter anderem gegründet hat. Und weil wir schon beim Thema sind, Flying Lotus, Captain Murphy und dieser Flying Lotus bzw. Ellison sehr umtriebig in diesem Jahr unterwegs ist, spiele ich einen Song von einem Re-Release, nämlich vom ersten Album von Flying Lotus. Das heißt 1983, ist nicht da erschienen, sondern wie man es schätzen mag, vor 20 Jahren, im Jahr 2006. Und kommt jetzt nochmal heraus, beziehungsweise kam im April nochmal heraus und davon hier der Song Sao Paulo.

Das war aus London Josh Caffey. Das wird mit Doppel-F geschrieben, also wieder der Café, nur mit Doppel-F. Der Song hieß Limousine, das soll sowas wie House oder Techno sein, finde ich jetzt nicht unbedingt. Interessante Beats hier, die eher aus dem Hip-Hop kommen und sehr funky das Ganze, und er singt ja auch noch dazu. Der Song kommt von seiner neuen EP, The Velvet Hour wird die heißen, kommt Mitte Juli, und dieser Mann veröffentlicht seit gut 5 Jahren eigene Musik auf Tonträgern oder digital. Als DJ ist er schon länger aktiv und ist da auch kein Unbekannter mehr in Londons Clubs. Bin gespannt, wie nun dieser Rest dieser EP wird. Auf dieser Song jedenfalls, Limousine, macht sehr, sehr neugierig, wie ich finde. Wo wir schon in diesem Fahrwasser in London sind, machen wir auch so weiter mit Actress. Dahinter steckt ja der Ex-Fußballer Darren Cunningham, ich habe schon oft erzählt hier in dem Rahmen dieser Sendung. Wegen einer Verletzung musste er seine Fußballkarriere abbrechen, war glaube ich schon in der Jugend bei Aston Villa oder so. Auf jeden Fall hat er seitdem 10 Alben rausgebracht und hervorragende Alben rausgebracht, muss man sagen. Jetzt nach 3 Jahren gibt es ein kurzes, aber heftiges neues Sounderlebnis von ihm zusammen mit Cassie Stead. Der Song ist nur 1,51 lang, ist aber toll. Live by You. Die ist Actress.

Am letzten Sonntag war wie jedes Jahr das Fête de la Musique, auch in Berlin. Und diese Veranstaltung, die wird immer professioneller, habe ich das Gefühl. Ich weiß nicht, ob deutschlandweit oder nur hier in Berlin. Natürlich gab es auch im Haus der Kulturen der Welt eine Tagesveranstaltung von 14 bis 22 Uhr in der Weltwirtschaft. Es gab Jungle, Drum and Bass, Reggae, Dub sowie New Global Styles, wie es eine Ankündigung hieß. Auch eben gehörter Tapes aus London war dabei. Dahinter steckt natürlich Jackson Bailey. Er macht schon seit gut 17 Jahren Tonträger und wie es der Name Tapes schon erahnen lässt, gab es Anfang nur Kassetten von ihm. Hier eben der Song Skankless Tascam von einem Album, das so eine Art Zusammenstellung der ersten Maxis war, No Broken Hearts on This Factory Floor. Dieses Album erschien 2015, ist sonst natürlich eher so ein EP oder Song Artist oder wie er selbst sagt, Tape Artist, der hat ja auch viel mit Tape Collagen gearbeitet. Alben gibt es sehr wenige von ihm, aber schön, dass es ihn noch gibt und dass man immer wieder was hört von ihm. Letztes Jahr gab es zumindest 2 12 Inches von ihm. Und ebenfalls bei der Veranstaltung am letzten Sonntag im HKW war ein gewisser Felix K. Das ist sozusagen mein, ja, Schwippschwager, also der Ehemann von der Schwester meiner Frau, wenn ihr noch mitkommt. Der macht schon lange Selbstmusik und hat ein Label, das heißt Hidden Hawaii. Und vor gut 9 Jahren habe ich mit Felix hier auch im Rahmen dieser Sendung ein Label-Spezial darüber gemacht. Passt ja auch gut, Hidden Hawaii in Hidden Tracks. Hier jedenfalls von Felix K. vorletzten Album Suit Basem aus dem Januar 2024, der Song Peace.

Nach Felix K. war das eben A Certain Frank. Und hinter A Certain Frank, da stecken zwei Leute. Einer heißt natürlich Frank, nämlich Frank Fenstermacher. Den kennt man auch als Mitglied von Der Plan. Und ebenfalls als Mitglied von Der Plan kennen wir Kurt Dahlke. Die beiden haben sich Mitte der 90er dieses Projekt ausgedacht, dieses Duo Certain Frank. Und nun gibt es als Wiederveröffentlichung ihr Album Nothing, das genau vor 25 Jahren auf Atatak erschien. Jetzt kommt das Ganze auf Büro B heraus und wir hörten davon den Song Secret Love. Und Kurt Dahlke, der andere, der wohnt mittlerweile nicht mehr in Düsseldorf, sondern schon seit Jahren in Berlin. Aber der hat gerade viel mit Hannovers Galerie von Cem Koch zu tun. Die ist in Hannovers Nordstadt. Dort hatte er einige Ausstellungen, im Winter eine und jetzt im Mai eine gehabt. Und Micha Phonem ist auch eng verwoben mit dieser Galerie. Und Micha Phonem, den kennt man hier in der Sendung. Der präsentiert hier immer so gegen halb seine Plattenpolitur exklusiv hier für diese Sendung. Das hat er auch in diesem Monat gemacht. Ist eine Wiederholung allerdings und schon die schon lange her, nämlich damals, als die rauskam, diese Plattenpolitur, das war im Sommer oder im Juni 2010, da lief gerade die WM in Südafrika und so haben wir so ein bisschen Fußballthema hier auch, denn jetzt gleich in der Plattenpolitur taucht nämlich auch eine Vuvuzela auf, das war ja diese Tröte, die manchmal ein bisschen nerven kann, aber die da zu dieser WM 2010 ziemlich populär wurde. Also hier Micha Phonem mit seiner Plattenpolitur 2.06.

Es gibt Freistoß, auch das kann gelb geben. Ja, genau. Er nimmt ihm einen klaren Vorteil. Also das Mittelfeld hat heute richtig überzeugt, muss man sagen. Wenn man von den ersten 20 Minuten, die ersten halben Stunden absehen, als das Spiel einfach nur schlecht war. Aber inzwischen klare Steigerung

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1: Ja.
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Das war die Plattenpolitur 2.06 von und mit Micha Vornehm. Immer in der letzten Ausgabe des Monats, so zur Halbzeit der Sendung, um so etwas im Fußballsprech zu bleiben. Das passt ja hier auch ganz gut. Ein paar Kommentatorenauszüge sind da zu hören und die Vuvuzela. Wer mehr von Michas Aktivitäten erfahren möchte, der kann auf der Ankündigung dieser Sendung auf seinen Namen klicken. Dann kommt ihr auf seinen Instagram-Account und dort gibt es Collagenkunst zu sehen, was er so macht, beziehungsweise auch Ankündigungen für Kunstausstellungen, wo er dabei ist. Und wie gesagt, ich habe es erwähnt, er ist eng verwoben mit der Galerie bei Kotsch in Hannovers Nordstadt. Die wird betrieben von Cem Kotsch. Und in dieser Galerie bei Kotsch, da gab es im Winter schon eine Ausstellung von Kurt Dahlke, beziehungsweise im Mai nochmal auch mit einem Konzert als Pyrolator. Ja, das hatte ich vorhin vergessen zu erwähnen. Unter dem Pseudonym tritt er auch solo auf. Aber ein Wegbegleiter von Kurt Dahlke Ende der 70er, Anfang der 80er war bestimmt Reinhold Heil. Nur Reinhold Heil war ein bisschen mehr im Mainstream unterwegs. Der hat zusammen mit Nina Hagen Musik gemacht, war in der Nina Hagen Band, in der Spliff Band dabei und hatte auch den Song 99 Luftballons mitproduziert von Nena. Also er war ganz groß dabei. Aufgrund seiner Freundin, die 1991 verstarb mit nur 38 Jahren an Krebs, fiel er in ein kleines Loch. Und er war so ein bisschen wegradiert aus der Mainstream-Musikwelt. Aber er produziert ganz nebenbei und für sich das Album The Electric Heidiland in Berlin. Stellte es 1996 der A&R-Managerin bei Sony Music in Frankfurt vor. Und die fragt ihn wohl etwas ratlos, wie man solche Musik bloß vermarkten soll. Kam es nicht zum Release, auch auf einem Indie kam es nie raus und so schlummerte dieses Album 30 Jahre vor sich hin und jetzt kommt dieses Album nicht über Sony natürlich, Anfang Juli nochmal über ein kleines Label heraus, das heißt Künstlerhafen, passt ja in diesem Fall ganz gut. Und hier hören wir einen Song davon, die Vorab-Single Four Letter Words, und an den Backing Vocals ist die Jazzsängerin Jocelyn B. Smith zu hören. Reinhold Heil ist mittlerweile 72 Jahre alt und lebt in Barcelona. 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

Das war Reinhold Heil. 30 Jahre Verzögerung hat dieses Album gebraucht. Jetzt ist es raus. The Electric Heidiland heißt es. Kommt Anfang Juli erst heraus. Entschuldigung, wenn ich das jetzt vorwegnehme. Four Letter Words war der erste Vorabtrack zumindest. Und ich bin gespannt. Passt ja irgendwie dann auch schon in die Zeit, obwohl man hört, dass diese Musik aus einer anderen Zeit aufgenommen wurde. Wir kommen nochmal zum Schluss zur Dub-Musik oder einer Dub-EP. Die verspricht schon im Titel, wo es lang geht. Fela Kuti in Dub. Kommt vom Captain Yusarian. Das ist Manuel Dacol. Der kommt aus dem Umfeld von La Brass Banda, hat da zumindest getrommelt. Hat auch mal Trip-Hop mit der Band Fee gemacht aus München und klang nach Disco mit der Band Polyester. Also diese ganze Münchner Szene, da ist er aktiv. Vor 5 Jahren hat er schon unter Captain Yusarian eine EP gemacht. Da ging es in Bob Marley in Dub. Also liegt es jetzt fast auf der Hand, dass er zu Bob Marleys Vorbildern kommt und engen Wegbegleiter Fela Kuti. Sehr gelungen, der 4 Tracks sind auf dieser EP. Wir hören vielleicht den bekanntesten Song von Fela Kuti, Zombie, und hier natürlich in der Dub-Version von Captain Yusarian. 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

Captain Yossarian, die wir ja nun gerade hörten, ist nicht unbedingt das Solo-Projekt von Manuel Dacol, sondern eine gemischte Truppe mit vielen Musikern, die sich hier stell dich ein bei diesen Aufnahmen gaben und ja, diese tolle EP Fela Kuti in Dub einspielten, erscheint dieser Tage auf Agogo Records, ein Label aus Hannover. Und da wir hier schon bei Captain Yossarian sind, kommen wir gleich noch zu einem anderen Dub-Track von Fela Kuti von dieser EP, nämlich Everything Scatter in Dub. Und weil wir das jetzt hören, hören wir zum Schluss noch das Original von Fela Kuti, aber das ist wahrscheinlich nur für die Freundinnen und Freunde von beide Filme interessant, denn ich denke, der Song, der wird nicht mehr ganz in die On-Air-Ausgabe am Mittwochabend bzw. am Sonntagmorgen passen. In diesem Sinne, bis nächste Woche, selbe Welle, selbe Stelle. Am Mikrofon verabschiedet sich Kai Bempreix in Dub.

0: 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Es ist 23 Uhr.
1: Herzlich willkommen zur Tiefenschärfe bei Byte FM. Es gibt heute ein spezielles Spezial-Special. Am Mikrofon ist Dirk Dumin.

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Das ist hier die Tiefenschärfe bei Byte FM, Ausgabe Nummer 351. Und das, was ich heute mache, habe ich tatsächlich noch nie gemacht. Ich spiele ausschließlich Musik von einem einzigen Künstler, der mich sehr beeinflusst hat und der mich hoffentlich mein Leben lang begleiten wird. Wir reden von David Mufang, besser bekannt als Move D, aus Heidelberg. From Heidelberg with Love heißt diese Sendung. Und Perpetual State habe ich gerade gespielt mit einem Gedicht von Thorn Höth. Ich hoffe, dass ich den Namen richtig ausspreche. Und jetzt spiele ich eines meiner allerliebsten Lieblingsstücke von ihm. Eine Hommage an einen Hamburger Club.

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1: Hört die Tiefenschärfe bei Byte FM und tatsächlich ist das ja ganz schön viel gleichzeitig, ne? Auflegen, Tür machen und dann auch noch die Bar machen. Das war gerade Move D mit Rüftata 110, The Golden Pudelizer. Natürlich eine Hommage an den Golden Pudel Club in Hamburg und ich liebe ja auch diese Gitarre und ich kann gerade nicht so richtig gut schlafen, deswegen höre ich ganz viel Musik und habe die Tage wirklich einen ganzen Stapel Musik rausgesucht, Platten von Move D, die durchgehört. Und ja, da ist man einfach, habe ich gedacht, nee, das muss einfach mal so eine Art Sondersendung sein. Also so eine Art Brennpunkt, wenn man so will. Ich mache weiter mit Knockin', aber eigentlich heißt das auch Nippon, das Stück.

0: großartig. Ihr hört immer noch die Tiefenschärfe bei Byte FM. From Heidelberg with Love habe ich diese Sendung genannt, in Deutsch-Englisch, weil eben Move D, David Mufang aus Heidelberg, kommt. Und in der Pandemie hatte er natürlich als viel gereister DJ sehr viel Zeit und hat deswegen diese wunderbare Serie gemacht, Pandemics Live Jams, ab 2021 war das, glaube ich. Da hat er auf jeden Fall 6 Platten insgesamt veröffentlicht mit so schätzungsweise 25 Tracks. Und das gerade verklungene Stück war da auch drauf. Und genau, das hat er alles zusammen zu Hause aufgenommen, vermutlich. Und er hat eben auch, was ich ganz toll finde, eine Rede von Joe Biden vertont. Und da geht es um Realitätsverbiegung, was ja jetzt gerade ziemlich wichtig und ziemlich relevant ist. Reality Benders von Move D.
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die Tiefenschärfe bei Byte FM. Das war gerade Reality Benders von Move D. Heute die Sendung ist ausschließlich mit Musik von Move D. From Heidelberg with Love habe ich die getauft, diese Sendung. Und es geht weiter mit einem Stück natürlich von Move D. Das heißt The System Is. Das gibt es in mehreren Versionen. Das Original quasi, also die erste Veröffentlichung, war auf dem kleinen, feinen Label Smallville. Und er hat dann aber eben nochmal eine andere Version veröffentlicht, als Original First Take with E-Harp and Sitar. Und die möchte ich spielen. The System Is.

Pain, auch eines meiner absoluten Lieblingsstücke. Und danach komme ich zu dem Album von ihm, was ich jetzt einfach mal so sagen möchte. Das ist hier die Tiefenschärfe bei Byte FM mit einem kleinen Move D Special.

Ihr hört die Tiefenschärfe bei Byte FM und das war gerade nicht mehr und nicht weniger als ein Tribut an Mr. Fingers, an Larry Heard aus dem legendären Album von Move D namens Kunststoff. Das ist, glaube ich, schon über 30 Jahre alt und für mich absolut notwendig, sage ich jetzt einfach mal. Und das gilt für das letzte Stück, das Titelstück des Albums auch von ihm. Das ist bei Aus Music erschienen. Und das Album und der Titel, die heißen Building Bridges. Und ihr habt die Tiefenschärfe bei Byte FM gehört. Und das war heute ein Move D Special. Das war irgendwie mal einfach an der Zeit, das mal zu machen. Ich bin Dirk Domin und raus und danke fürs Zuhören. Bis bald.

0: 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Die Nachrichten.
1: Ich bin Dirk Zeitler. Nach dem bundesweiten Ausfall des Zugverkehrs in der Nacht hat die Deutsche Bahn erste Details zur Ursache genannt. Demnach war der planmäßige Tausch einer technischen Komponente beim digitalen Bahnfunksystem Auslöser für die Probleme. Eine deutschlandweite Störung des Systems hatte gestern am späten Abend für rund 2 Stunden Stillstand bei der Bahn gesorgt.
2: Das Verständnis für die Probleme mit der technischen Komponente hält sich in Grenzen. Wenn es an Hardware oder einem Update-Problem eines Servers gelegen habe, müsse die Bahn dafür sorgen, dass sich sowas nicht wiederholt, so die klare Erwartung von Bundesverkehrsminister Schnieder. Die Probleme zeigen, dass die Systeme der Bahn dringend modernisiert werden müssen, sagt der Vorsitzende des Verkehrsausschusses im Bundestag, Al-Wazir. Viele Reisende hatten durch den Unfall in der Nacht festgesessen. Vor den Bahnhofsinformationen hatten sich extrem lange Warteschlangen gebildet. Thomas Thonfeld, Nachrichtenredaktion.
1: Die Gespräche zwischen den USA und dem Iran dürften nach den Worten von US-Außenminister Rubio in der kommenden Woche weitergehen. Nach seinem Kenntnisstand würden die technischen Gespräche am Montag oder Donnerstag fortgeführt. Rubio geht davon aus, dass erneut in der Schweiz verhandelt wird. Bundesfamilienministerin Priem will auch in Deutschland ein Social-Media-Verbot für Kinder einführen, allerdings nur bis zum Alter von 13 Jahren und mit Ausnahmen etwa für Messenger-Dienste. Für Jugendliche zwischen 13 und 18 Jahren möchte die CDU-Politikerin abgestufte Schutzkonzepte bei der Nutzung von TikTok, Instagram und Co. Priem bezieht sich hierbei auf die Empfehlung einer Expertenkommission.
3: Kinder stoßen im Netz auf viele Gefahren, heißt es von der Expertenkommission, darunter Pornos, Mobbing oder Cybergrooming. Hinzu kommen die besorgniserregenden Nutzungszeiten. Etwa 1 Million Jugendliche würden digitale Medien auf problematische Weise nutzen. Um sie besser zu schützen, schlägt die Kommission härtere Regeln für Plattformen vor, sowie Handyverbote an Schulen und eine gesetzliche Altersgrenze. Fiona Reinhardt, Nachrichtenredaktion.
1: Zum Sport. Die Schweiz hat Gastgeber Kanada den Gruppensieg bei der Fußball-WM entrissen. Die Eidgenossen setzten sich im direkten Duell in Vancouver mit 2:1 durch. Mit einem 3:1 in Katar hat sich Bosnien-Herzegowina den Traum von der K.O.-Runde bei der WM so gut wie erfüllt. Zum Wetter. Die aktuelle Vorhersage des Deutschen Wetterdienstes. Der Himmel bleibt in der Nacht meist gering bewölkt oder klar, nur an den Küsten ziehen zeitweise Wolken durch. Die Schauer über dem südlichen Bergland klingen ab. Die Temperaturen gehen auf 23 bis 13 Grad zurück. Morgen erwartet uns viel Sonnenschein und überwiegend trockenes Sommerwetter. Im Norden werden 27 bis 33 Grad erreicht, sonst 34 bis 39 Grad.
0: Das waren die Nachrichten.
4: Willkommen auf dem Planet Groove, wie immer mit Johannes Petzold, freitags immer um diese Zeit, 20 Uhr, in der Wiederholung dann bei Byte FM am Samstagmorgen. Ich gönne mir einen Slow Start und euch damit auch mit dem Song Fala von Fatoumata Diawara vom neuen Album Massa.

Das Album habe ich vor 2 Wochen auf dem Planet Groove schon mal näher vorgestellt. Massa von der Musikerin aus Mali, Fatoumata Diawara. Großartiges Album, ein Album von Pop bis Balladen. Die musikalische Ecke, die Tradition, aus der Fatoumata Diawara stammt, das ist die Musik der Wasulu-Sängerinnen aus Mali. Nahawa Dumbia, Umu Sangare und eine meiner Favoritinnen, Sali Sidibe. Das ist ein alter Track aus den 90ern, Real Funky Stuff.

Goni-Harfe, die Chora, eine funky Bassline, Sally Sidibe und Gnuman Kela. Und wo ich schon in der Westafrika-Ecke der 90er in meiner Sammlung diesen Track rausgegraben habe, war es nicht weit zu diesem großartigen Sänger aus Benin. Lange Zeit mit diesem Track einer meiner All-Time-Favorites für diese Fusion aus afro-kubanischer Rhythmik, dem weichen Flow der westafrikanischen Spielart des Französischen und einem Statement, an dem es nichts zu rütteln gibt. La Musica en Vérité, das ist Gnonas Petro, 7 Minuten Afro Groove Time.

Thomas Petro, La Musica en Vérité. Leider schon mehr als 20 Jahre ist er nicht mehr unter uns. Lange Zeit Sänger der All African Star Band Africando. So, das hier führt mich vom Afro Groove zum Soul aus England mit Mama's Gun und Andy Platz als Schaltstelle und kreativem Zentrum, der Mann der vielen Projekte, sein bekanntestes dieser Tage sicher Young Gun Silver Fox. Dies ist sein sechstes Album mit Mama's Gun, das heißt wie dieser Song Dig.

0: Mama's Gun und Dig Andy Platz von Mama's Gun ist well connected. Der hat den Brian Jackson für diesen Song dazu geholt, der wiederum Weggefährte von Gil Scott Heron, dem Godfather of Rap und Poetry und den besten lyrischen Kommentaren über das Black America und die Black Consciousness der 60er, der 70er. Vom Tribute-Album, jüngst erschienen, Brian Jackson mit dem Detroit Soul House DJ und Produzenten Moody Man, und der Gil Scott Heron Track heißt We Almost Lost Detroit.
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Almost Lost Detroit, Brian Jackson und Moody Man. Das ist natürlich eine wichtige, eine großartige Geschichte. Die Songs von Gil Scott-Heron aus der Zeit der Bürgerrechtsbewegungen und Widerständen gegen Unterdrückung in den USA nochmal neu aufzulegen. Dazu von einem, der authentisch dabei war, an der Seite von Gil Scott-Heron. Auf diesem Album ist auch alles drauf wie The Revolution Will Not Be Televised, musikalisch wie textlich in die Jetztzeit gehievt. Aber das Album so als Gesamtkunstwerk zündet bei mir ehrlich gesagt immer noch nicht so ganz, obwohl ich mich als großen Gil Scott-Heron-Fan bezeichnen würde. Vielleicht auch gerade deswegen, aber einen zweiten Track habe ich mir für heute rausgepickt. An Brian Jacksons Seite hier New York City Soul und R&B-Sänger Rashaan Patterson und der Gil Scott-Heron-Track, ein Klassiker, Isn't.

zusammengekommen. Dieses Lido Pimienta aus Barranquillas, das ist so die Nordspitze Kolumbiens. Pimienta lebt schon lange in Toronto, hat vor knapp 10 Jahren dort den renommierten Polaris Music Prize gewonnen, weil Kritiker wie Fans einfach geflasht waren von ihren Roots in der Cumbia und ihren Exkursionen hin zu Pop, Elektronik dazu, gepaart wie immer bei ihr mit sehr engagierten Texten, sehr provokativ, zuweilen für Frauenrechte. Da passt natürlich als Musiker an ihrer Seite bestens Chancha Villa Circuito, der Mann der Cumbia Digital.

Francia había seguido Lido Pimienta Jardines. Der neue Song von Lido Pimienta, gerade veröffentlicht, wird von einem Musikvideo begleitet, bei dem um und auf einem langen Tisch draußen im Freien getanzt wird. So eine Mischung aus Abendmahl und Siesta. Lido Pimienta und Talento.

Lido Pimienta Talento. Anfang Juli geht es für mich immer auf das Rudolstadt-Festival nach Thüringen. Ich arbeite da, moderiere Sendungen und genieße Deutschlands ziemlich cooles Roots-Festival. 4 Tage lang eine Stadt, ein Global Pop Groove. Reggae wird diesmal vertreten von gleich 2 Ikonen des Roots Reggae. Culture, der wichtigste Beitrag der Band zur Roots Reggae-Geschichte, das Album 2/7 Clash. Die anderen, soweit ich weiß, treten sogar immer noch in ihrer Ursprungsformation auf, The Congos.

Kongos mit der Falsettstimme von Cedric Maiten eröffnen am 1. Juli am Donnerstag das Rudolstadt-Festival. Großartig. Ich freue mich drauf. Die hier sind ebenfalls dabei. Freshly Ground aus Südafrika. Nach 5 Jahren Pause, weil Sängerin Solani Mahola die Band verließ. Die war Stimme und Seele der Band. Freshly Ground hat mit der neuen Sängerin Bali Makoba da weitergemacht, wo sie mal aufgehört haben. Township Jive, Soul, Afrofusion, Freshly Ground. Die Band, die sich neu er- oder zumindest gefunden hat. Und Take

Take Me Home von Freshly Ground. Da sind sie mit neuem Song ganz bei Soul und R&B angekommen. Bin sich auf der Bühne, dann sind auch Township Chives aus Südafrika und traditionellere Tunes zu hören. Genau wie Freshly Ground nach 5 Jahren neu aus der Versenkung wieder sich zurückmeldeten, haben die Tolstoys, na gut, zwar keine Pause gemacht, aber die Band aus der Slowakei ist von B nach B gewandert, von Bratislava nach Berlin. Ein Neuseeländer ist dazugekommen, eine Gitarristin aus Rostock, Melting Pot Berlin Style, also immer noch dabei, der Kick des Psychedelic Rock, Tolstoys und Ring

0: ringing tone mit The Congos aus Jamaika, Freshly Ground aus Südafrika und der slowakischen Psych-Pop-Band Tolstoys. Habt ihr vielleicht so eine Ahnung von der Bandbreite des Rudolstadt-Festivals? Das mal so als kleiner Teaser, das Festival jedes Jahr.
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2: Ihr hört das Gastspiel auf Byte FM. Alle zwei Wochen präsentieren in dieser Sendung Bands und KünstlerInnen eine Auswahl an Songs, die ihnen besonders viel bedeuten, jeweils freitags um 21 Uhr. Das heutige Gastspiel moderiert die Leipziger Band Kappa Tult, eine Indie-Rock-Band, die dafür bekannt ist, ernste Themen des Alltags mit Humor aufzuarbeiten. Viel Aufmerksamkeit gab es zum Beispiel 2024 für ihren Song Ein halber Cappuccino über die prekären Arbeitsverhältnisse in der Musikindustrie. Seit Anfang 2026 gibt es das zweite Kappa Tult-Album Immer alles gleichzeitig. Was sie inspiriert beim Humor und bei der Musik, erfahren wir jetzt von zwei Mitgliedern der Band selbst. Ich übergebe die Moderation des Gastspiels an Angie und Inga von Kappa Tult.
3: Hallo, ich bin Inga.
4: Und ich bin Angie.
3: Wir sind von Kappa Tult und wir dürfen heute das Gastspiel bei Byte FM machen. Genau, und wir zeigen euch eine Stunde lang Musik, die wir gerne hören. Und wir fangen an mit dem Song I Love Stress von Bilderbuch.

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1: Bilderbuch mit einem hilarious Ende von dem Song I Love Stress.
0: Ja, Fun Fact, es ist schon seit geraumer Zeit mein Wecker. Und ich mag es aber trotzdem noch.
1: Krass. Ja, hallo nochmal. Wir sind Inga und
0: Angie
1: von Kapatult und wir zeigen euch heute eine Stunde lang Musik, die wir gerne hören. Und das wäre jetzt I Love Stress von Bilderbuch. Ein Song, den wir beide gerne mögen oder auch eine Band, die wir beide gerne mögen. Genau. Und wir haben aber oft einen sehr unterschiedlichen Musikgeschmack. Und deswegen zeigen wir euch jetzt zuerst immer abwechselnd jeweils einen Song, den wir mögen und erklären euch ein bisschen, warum. Und dann am Ende noch die Songs, die uns verbinden. Und wir wollten aber mit einem einsteigen, der uns verbindet. Genau, und jetzt kommt erstmal der nächste Song, den Angie ausgesucht hat, nämlich...
0: Der Song heißt Kohlhauser von der Band König Leopold. Die gibt es leider schon lange nicht mehr. Auch aus Österreich und hat auch mit Bilderbuch zu tun, weil der einer von König Leopold, also der König heißt, der Lukas König, der ist ein ganz hervorragender Schlagzeuger und auch Rapper und der hat bei Bilderbuch zum Beispiel Percussion gespielt auf der Bühne oder tut es vielleicht immer noch, weiß ich nicht. Und auch gerappt, genau. Und ich finde, das ist ganz großartig und

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Und der hat, was der jetzt mit Süß ist, was vorst, Minimalt, Hartberg, Rohrbach, Wolzenberg, Minimalt, Vorrein, was der will schon beim Schönen beim Machen. 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

0: Schnull.
1: Wow, was für ein Lied. Ich bin sehr beeindruckt, vor allem von dem Synthi-Solo in der Mitte.
2: Ja, es ist einfach ganz wunderbar. Ich wollte noch was dazu sagen, und zwar der Schlagzeuger, der spielt mit einer Hand nur und die andere Hand spielt diesen Moog, den man da gehört hat. Also es weiß keiner, was ein Moog ist. So diesen Bass teilweise, also es waren ja sehr viele Geräusche zu hören, aber auf jeden Fall eins davon hat der Schlagzeuger gespielt mit der linken Hand.
1: Krass.
2: Und Groove dabei noch so krass. Ja, genau, wow. Würde ich nur das sagen. Ja.
1: Cool. Crazy. Ja, mein nächstes Lied ist nicht ganz so crazy. Genau, das ist aber auch von einer Band aus Österreich, nämlich Cousins Like Shit. Und der

0: Das war Cousins Like Shit mit dem Song Barbie.
1: Cool, sehr cool. Also ich kannte den Bandnamen, aber konnte mir nichts drunter vorstellen, also wie die Musik klingt. Ja. Und ich fand es ziemlich cool, auch cooler Song.
0: Ja, ich habe mir das ausgesucht, weil ich finde es so sehr erfrischend irgendwie, die Art. Auch so den Sound der Aufnahme und so.
1: Ja, macht Spaß auf jeden Fall.
0: Ja, was hast du als nächstes?
1: Ja, das ist irgendwie witzig, weil jetzt ging es ja darum, dass man nicht ernst genommen wird als Frau und so. Jetzt kommt eine Männerband, die Rock machen, also eigentlich quasi Dad Rock.
0: Wie wir.
1: Ja, stimmt, so, ja, wir machen auch Dad Rock.
0: PS für alle, die gerade einschalten, wir sind Angie und ich bin Inga. Also du bist Angie und ich bin Inga von der Band Kapatult. Und wir stellen euch eine Stunde lang abwechselnd unsere Lieblingssongs vor und am Ende noch welche, die wir beide gut finden.
1: Ja, genau. Jetzt kommt nämlich die Band The Sons of Huons, bestehend aus den Mitgliedern von Menasmus unter anderem. Und die haben sich, deren Mission ist, den echten Rock wieder zum Leben zu erwecken. Beziehungsweise weiter, wie sagt man,
0: zu erhalten.
1: Den gibt's ja noch, ja genau, den zu erhalten. Und dieses Lied, was jetzt kommt, das heißt Erwischt. Das war die erste Single von dieser Band. Und ich habe es letztes Jahr 286 Mal gestreamt. Deswegen dachte ich, dann bring ich es mal mit.
0: Okay, übertrieben. Let's go.

0: Wow. Ja, ich muss zugeben, ich musste echt lachen.
1: Sehr gut, das ist ein sehr gutes Zeichen, das finde ich immer richtig gut.
0: Und gleichzeitig, ja, es werden alle Klischees der Rockmusik erfüllt, du hast nicht zu viel versprochen.
1: Ja, es macht einfach Spaß. Und ganz am Ende kam auch mein Lieblingsgeräusch überhaupt auf der Gitarre. Ich kann es nicht so gut nachmachen, aber geil. Pinch Harmonics auf der Gitarre, bestes Leben. Okay,
0: ja, jetzt. Schön. Jetzt kommt sowas ganz anderes. Ich habe mir nämlich ausgesucht den Song Die guten Jahre von der Band Endless Wellness aus Wien. Genau, ich würde sagen, das ist so einfach, also gerade war ja so gar nicht ernst gemeint und ich würde sagen, jetzt ist ernst gemeint. Ich hoffe, ich misinterpretiere da nichts. Genau. Let's hear it.

0: Ja, das war Endless Wellness mit Die guten Jahre. Ein Song, der mir sehr gut gefällt. Genau, für alle, die neu eingeschaltet haben, wir sind Angie und Inga von der Band Kapatult und wir machen heute das Gastspiel und ihr hört Byte FM. Ja, danke für die Einladung an der Stelle, es macht sehr Spaß. Wir zeigen uns quasi gegenseitig Lieder, immer abwechselnd und dann zeigen wir euch noch, was wir so zusammen gut finden. Genau, weil wir sind ja auch eine Band zusammen, das heißt, irgendwo müssen sich unsere Musikgeschmäcker auch überschneiden.
1: Ja, und das Interessante ist, die Songs, die wir jeweils mitgebracht haben, sind der anderen Person gänzlich unbekannt.
0: Fast unbekannt. Ja.
1: Also aber unbewusst, also es war jetzt nicht extra so ausgesucht. Von daher noch spannender. Ja. Genau, jetzt gerade eben Endless Wellness. Ich kann mir vorstellen, dass es live sehr viel Spaß macht.
0: Ja, ist auch geil. Ich bin sehr überzeugt. Was hast du dann als nächstes mitgebracht?
1: Ja, es gibt einen Schlagzeuger namens Morgan Ogren aus Schweden. Der ist viel zu unbekannt dafür, dass der so gut ist. Den gibt es auch schon länger. Und genau, also für Schlagzeug-Nerds, der ist so in der Riege von der Vinicola Jutta, Dave Weckl und so anzusiedeln.
0: Vielleicht an der Stelle kurz, Angie ist die Schlagzeugerin unserer Band.
1: Auch Schlagzeug. ja, und ich habe den erst vor ein paar Jahren gezeigt gekriegt und dann dachte ich so, warum weiß ich jetzt erst, dass es den gibt? Und der hat mit seinem Kollegen Mats Ölberg ein Duo, seit sie Kinder sind. Also die waren wirklich Kinder, so 9 und 11 oder so, glaube ich. Weiß ich. Und seitdem spielen die zusammen und das ist ganz großartig. Genau, und die haben einfach, also die können beide sehr, sehr krass spielen, so was die Technik betrifft und so. Und es geht, also die spielen auch sehr komplizierte Sachen, aber es geht eben nicht, es geht nicht darum, dass es kompliziert ist, sondern dass es einfach Spaß macht und Musik ist so. Das finde ich sehr gut. Genau, und die hätten beide eventuell bei Frank Zappa in der Band gespielt, wenn dieser nicht gestorben wäre damals. Genau, also das ist so was ganz anderes jetzt. Und das ist jetzt eben von den beiden und das Lied heißt If I Only Had a Clavinet und es fängt mit einem sehr tollen Drum-Fill an, den wir jetzt hoffentlich in Gänze hören können.

0: Das waren Mats und Morgan, also Mats Öberg und Morgan Ogren, ein wow. Duo aus Schweden, genau.
1: Sehr beeindruckende Musik.
0: Ja,
1: das, für mein Gehör schon fast zu ungewohnt, aber auch spannend.
0: Ja, genau, es ist richtig spannend und da ist so viel Spaß und so viel, wie sagt man denn, Leidenschaft drin irgendwie, ich weiß nicht,
1: ja.
0: Das ist einfach, die haben einfach richtig
1: Spielfreude.
0: Spaß. Ja, genau, ja. Spielfreude. Und ja, das überträgt sich. Genau, die hat mir mein geschätzter Kollege Arne nämlich gezeigt vor 2 oder 3 Jahren. Und da ist so bei mir so ein ganz neues Universum aufgegangen.
1: Oh, das ist immer toll, ja. Wenn
0: genau,
1: sowas
0: das ist ja, das ist richtig toll, weil ich hatte auch bisher nie so einen Lieblingsschlagzeuger. Und wenn, dann würde ich den sagen jetzt mittlerweile.
1: Cool. Ja, Spielfreude ist auch in dem nächsten Lied zu hören, was ich ausgesucht habe. Das ist die Live-Version von dem Song My Oh My von Sophie Hunger. Den habe ich mitgebracht, weil ich gerade übelst in der Sophie-Hunger-Phase mal wieder bin. Ich habe die eigentlich sehr viel so als Jugendliche gehört. Und jetzt bin ich aber wieder voll drin, weil ich gerade das Buch gelesen habe von ihr. Das heißt Walzer für niemand, wie auch einen Song von ihr. Deswegen bin ich tief im Sophie-Hunger-Universum, das sich da abermals aufgetan hat, sozusagen. Genau. Der Song heißt My Oh My in der Live-Version.
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0: Ja, das war My Oh My von Sophie Hunger in der Live-Version. Genau, ich mag das Lied sehr und ich habe es ausgesucht, weil ich es irgendwie so voll schön und voll traurig finde. Ja, was ist dein nächster Song, Angie?
1: Mein nächster Song ist von den Butcher Sisters, TBS, The Butcher Sisters. Die habe ich erst vor kurzem so für mich entdeckt. Ich wusste schon, dass die gibt und so und dachte so, ha, ist das irgendwie nicht so mein Sound vielleicht. Und jetzt habe ich mich noch mal ein bisschen damit beschäftigt und das Lied, was jetzt kommt, das hat mich schon sehr zum Lachen gebracht. Und nicht nur das Lied, sondern allgemein die ganze Band. Und ich finde, das ist immer ein sehr gutes Zeichen. Und der Schauter und Sänger von denen, also die haben zwei, aber einer schautet und singt, der heißt Stroppo und das ist irgendwie der witzigste Mensch auf der Welt, finde ich. Der macht auch TikTok und das ist sehr zu empfehlen.
0: Und passend dazu, dass es dich zum Lachen bringt, heißt dieser Song auch noch Lachen.
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ja, genau. Ich habe auch einen. Also, Fritzchen geht zum Bäcker und der will zwei Brötchen bestellt er. Und die Bäckerfrau, die gucken an und sagt, nehmen Sie doch drei, dann haben Sie eins mehr.

Nämlich Angie und Inge von der Band Capatult. Und wir machen ja obviously zusammen Musik in einer Band und haben aber sehr unterschiedlichen Musikgeschmack und zeigen uns deswegen abwechselnd eine Stunde lang Lieder, die wir gerade gerne hören. Und jetzt habe ich noch einen Song übrig. Danach zeigen wir euch dann noch ein paar Songs, die wir beide gut finden. Und der letzte, den ich euch zeigen will, oder dir auch, Angie, den kennst du auch, der ist One More Hour von der Band Sleater-Kinney. Eine Band aus den 90ern, die es aber auch immer noch gibt, aber mittlerweile ohne die Schlagzeugerin. Genau. Und ich mag den Song sehr gerne. Und der klingt so.

0: Das war der Song One More Hour von der Band Sleater-Kinney. Und das ist definitiv einer der Songs, wo ich die immer als Album gehört habe. Und wo, kennst du das, wenn man so, der Song hört so auf und du hörst so schon den Anfang vom nächsten Lied vor deinem inneren Ohr. Ja. So ein Song ist das für mich. Ja, ich mag den sehr gerne und habe den sehr viel gehört. Wie fandest du es so? Würde mich interessieren.
1: Ist nicht so mein Ding, muss ich sagen.
0: Krass.
1: Also der Gesang auch mag ich nicht so gern.
0: Ich find's irgendwie witzig, weil wir machten schon echt lange zusammen Musik und trotzdem kann ich immer noch nicht so genau deinen Geschmack einschätzen. Das ist irgendwie witzig. Hm. Hätte ich irgendwie gedacht, dass du es ganz gut findest, aber vielleicht auch, ja. Anscheinend nicht. Aber jetzt kommen wir zu dem Teil der Sendung, wo wir euch Lieder zeigen, auf die wir uns einigen können.
1: Und die wir beide kennen auch, oder ja, auch schon vorher gekannt haben.
0: Die wir quasi zusammen ausgesucht haben, nachdem wir jetzt also die unterschiedlichen oder die Unterschiede von unseren Musikgeschmäckern ausgelotet haben, kommen jetzt die Gemeinsamkeiten. Und da wollen wir euch drei Lieder zeigen, die irgendwie zumindest untereinander auch die Gemeinsamkeit haben, dass sie von Frauen gesungen sind und dass es eher so Rap- oder Sprechgesang ist. Und das sozusagen über die Zeit hinweg. Genau, dazu ein Fun Fact. Also der mittlere Song ist Evil Sex von Sixten. Und der Fun Fact ist, Angie und ich haben mal 2019 eine Sixten-Coverband gemacht und einen Auftritt lang nur Sixten gespielt.
1: Und es hat sehr Spaß gemacht.
0: Hat sehr Spaß gemacht. Und deswegen ist unsere Begeisterung für Sixten auf jeden Fall eine Gemeinsamkeit. Und dann haben wir überlegt,

0: ja, wo kommt diese Musik eigentlich her? Oder was ist, sind sozusagen so ein bisschen die Wurzeln?
1: Die Wegbereiterinnen.
0: Genau. Oder?
2: Würde ich sagen.
0: Ja.
2: Das waren natürlich Tic-Tac-Toe. Deswegen kommt das Lied, also kommt als erstes ein Lied von Tic-Tac-Toe, nämlich Leck mich am A, B, C. Dann kommt ein Lied von Sixten, Er will Sex. Und dann, jetzt gibt es ja noch jemand Neues, und zwar Ikki Mel, die wir jetzt auch einfach mal in diese, wie sagt man?
0: Fußstöpfen,
2: oder? Genau, was auch irgendwie damit zu tun hat, weil die anderen den Weg geebnet haben für Ikki Mel. Genau, und dann kommt noch Who's That von Ikki Mel. Und mir ist noch aufgefallen, das ist irgendwie ganz witzig, es fängt an mit drei Leuten, dann kommen zwei Leute und dann ein Mensch.
0: Oh, lustig.
2: Also dann nochmal, wir sind Angie und
0: Inga
2: von Kapatult und ihr hört das Gastspiel auf Byte FM. Und jetzt kommen drei Songs am Stück und zwar Tic-Tac-Toe, Leck mich am A, B, C und dann Sixten, Er will Sex und dann noch Ikki Mel, Who's That?
0: Viel Spaß.

0: Das waren drei Songs, die wir beide gerne mögen. Hallo, wir sind Inga und
1: Angie
0: von der Band Kapatult und wir machen heute die Sendung Gastspiel bei Byte FM. Genau, das waren drei Songs, die wir beide gerne hören. Vor allem den sechsten Song, auf den können wir uns sehr doll einigen.
1: Ja, und die sind auch alle drei sehr wichtig, finde ich. Also sowohl die Bands oder Künstlerinnen als auch die Message, die da drin steckt.
0: Die machen Sachen sagbar, die vielleicht vorher nicht so in Popkultur sagbar waren. Und das halt in unterschiedlichen Zeitspannen. Und machen halt Sachen, die Männer machen, einfach als Frauen. Und das ist irgendwie empowernd, oder? Und auch für uns, obwohl wir ganz andere Musik machen.
1: Ja, genau, aber einfach voll wichtig, dass es die gibt.
0: Ja, das war's auch schon mit unserer Sendung. Das war Gastspiel bei Byte FM.
1: Und es hat sehr Spaß gemacht.
0: Genau. Und als Abschluss kommt jetzt noch ein Song, den wir uns beide ausgesucht haben, nochmal aus einer ganz anderen Genre, Mainstream nämlich. Das Genre Mainstream, unser Lieblingsgenre. Genau, weil eine andere Musikrichtung, auf die wir uns sehr doll einigen können, ist sowas wie Rihanna. Oder
1: die Musikrichtung Rihanna? Nee, Rihanna ist einfach auch eine ganz tolle, muss man sagen.
0: Aber
1: insgesamt einfach.
0: Jetzt kommt tatsächlich kein Song von Rihanna, sondern der Song Since You've Been Gone von Kelly Clarkson und wir haben uns den ausgesucht als Abschluss, weil der für uns so viel gut nach oder vor dem Konzert ist und
1: einfach bester Song.
0: Laut im Auto hören und so. Genau. Schönen Tag euch. Danke fürs Zuhören. Wir waren Kapatult und das war Gastspiel bei Byte FM. Tschüss.

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1: Für euch am Mikrofon ist hier wieder Sandra Z. mit Golden Glades.